0: Steuerkriminalität im digitalen Raum entzieht sich immer mehr den klassischen Ermittlungsmethoden und darauf müssen wir reagieren.
1: Besonders schwere Steuerstraftaten sollen schärfer geahndet werden und Selbstanzeigen nicht mehr grundsätzlich zur Straffreiheit führen. US-Präsident Trump will sich in der Nacht mit einer Rede an seine Landsleute wenden. Die Ansprache ist für 3 Uhr deutscher Zeit geplant. Mehrere Medien berichten, dass Trump dabei seine verlorene Präsidentschaftswahl von 2020 erneut zum Thema machen könnte. Der amtierende Präsident gesteht seine Niederlage von damals bis heute nicht ein und behauptet, es habe Wahlbetrug gegeben. Der belgische Radprofi Tim Merlier hat die 12. Etappe der Tour de France gewonnen. Der 33-Jährige siegte nach gut 179 Kilometern von Magny-Cours nach Chalons-sur-Saône im Massensprint. Für Merlier war es bereits der 3. Tagessieg bei dieser Tour. Das gelbe Trikot trägt weiter Tadej Pogacar aus Slowenien. Es ist jetzt 2:15.
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1: Vorsicht auf der A3 Würzburg Richtung Frankfurt zwischen Bessenbach-Walderschaff und Hößbach, ein Unfall. Dann die A6 Nürnberg Richtung Heilbronn in der Ausfahrt Roth, eine ungesicherte Unfallstelle. Und B12 Mühldorf-Passau in beiden Richtungen zwischen Passau-Mitte und Westendstraße, ein Unfall.
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0: Wetter für München und die ganze Region.
1: Vor allem südlich der Donau ziehen teilweise kräftige Schauer und Gewitter durch. Abseits davon ist es nur leicht bewölkt oder klar. Die Temperaturen sinken auf 20 bis 14 Grad. Tagsüber scheint vorübergehend die Sonne, am längsten im Südosten. Ab der Mittagszeit bilden sich erneut Schauer und Gewitter. Örtlich drohen sintflutartiger Regen, Hagel und Sturmböen. Die Höchstwerte erreichen zuvor 24 bis 29 Grad.
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1: Ich bin Moritz Einzel. Die deutsch-französischen Beziehungen haben zuletzt holprig gewirkt, doch Frankreichs Präsident Macron stellt das anders dar. Die letzten Monate hätten eine echte deutsch-französische Annäherung in der europäischen Agenda gebracht, sagte Macron am Abend auf Schloss Bensberg bei Köln. Dort empfing ihn Kanzler Merz, um den heutigen deutsch-französischen Ministerrat vorzubereiten. Der findet auf Schloss Augustusburg in Brühl statt. Im Prozess gegen eine mutmaßliche NSU-Unterstützerin wird heute vor dem Oberlandesgericht Dresden das Urteil erwartet. Die Angeklagte ist die Ehefrau eines bereits verurteilten NSU-Unterstützers. Zudem gilt sie als enge Freundin der Rechtsterroristin Beate Zschäpe. Die Bundesanwaltschaft wirft der Frau unter anderem vor, Zschäpe ihren Personalausweis und ihre Krankenkassenkarte überlassen zu haben.
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0: das Wetter für München und die ganze Region.
1: Vor allem südlich der Donau ziehen teilweise kräftige Schauer und Gewitter durch. Abseits davon ist es nur leicht bewölkt oder klar. Die Temperaturen sinken auf 20 bis 14 Grad. Tagsüber scheint vorübergehend die Sonne, am längsten im Südosten. Ab der Mittagszeit bilden sich erneut Schauer und Gewitter. Örtlich drohen sintflutartiger Regen, Hagel und Sturmböen. Die Höchstwerte erreichen zuvor 24 bis 29 Grad.
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1: Es ist 3 Uhr, ich bin Moritz Einzel. Die geplante Zuckersteuer soll wohl schon im kommenden Jahr 650 Millionen Euro einbringen. Bundesgesundheitsministerin Warken sagte dem Redaktionsnetzwerk Deutschland, so sollten die gesetzlichen Krankenkassen gestärkt und Versicherte entlastet werden. Den Plänen zufolge soll bei Getränken mit einem Zuckergehalt zwischen 5 und 8 Gramm je 100 Milliliter ab 2027 ein Satz von 26 Cent je Liter fällig werden. Über 8 Gramm soll ein Satz von 32 Cent pro Liter gelten. Zuletzt lief es nicht so gut in den deutsch-französischen Beziehungen. Ein großes Regierungstreffen im Rheinland soll neue Impulse bringen. Einer der Schwerpunkte dürfte dabei die Kooperation im Verteidigungsbereich sein. Diana Kramer berichtet.
2: Zuerst tagt am Morgen der deutsch-französische Verteidigungs- und Sicherheitsrat auf dem Fliegerhaus Nörvenich unter Leitung von Bundeskanzler Merz und Frankreichs Präsident Macron. Bei einem Treffen der beiden hatte Macron am Abend erklärt, er wolle neuen Schwung in die Zusammenarbeit bringen und bei internationalen Schlüsselthemen mit Berlin an einem Strang ziehen. Zweiter Schauplatz ist heute Schloss Augustusburg in Brühl. Dort tagt am Vormittag der sogenannte Ministerrat.
1: Unionsfraktionschef Spahn muss viel Kritik einstecken, seitdem bekannt geworden ist, dass er und sein Ehemann Eltern geworden sind über eine Leihmutter in den USA. Der grünen Gesundheitsexperte Dahmen hat dem Redaktionsnetzwerk Deutschland gesagt, es gehe hier um politische Glaubwürdigkeit und Doppelstandards. Spahn hatte das Konzept der Leihmutterschaft, das in Deutschland verboten ist, mehrfach abgelehnt. Der private Bahnbetreiber Agilis soll ab 2030 das Verkehrsnetz des Regionalverkehrs Mainfranken betreiben. Das Unternehmen habe den Zuschlag der Bayerischen Eisenbahngesellschaft erhalten und werde damit zum größten privaten Betreiber im Schienennahverkehr Bayerns, teilte Agilis mit. Das Netz werde die Ballungsräume Nürnberg und Frankfurt sowie Schweinfurt, Bamberg und Würzburg verbinden. Zwei Weltkriegsbomben, die in der Nähe von Neu-Ulm entdeckt wurden, sind keine Gefahr mehr. Ein Blindgänger wurde am Abend entschärft, der andere gesprengt, wie ein Stadtsprecher sagte. Sperrungen auf der Bundesstraße 10 seien aufgehoben, der Verkehr rolle wieder. Die beiden Bomben waren bei Sondierungsarbeiten im Fuhler Ried gefunden worden. Es ist jetzt 3:15.
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0: von der A8 München Richtung Stuttgart zwischen Augsburg-Ost und Augsburg-West haben wir eine Sperre auf der rechten Spur wegen Reinigungsarbeiten noch bis 5 Uhr früh.
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0: Wetter für München und die ganze Region.
1: Vor allem südlich der Donau ziehen teilweise kräftige Schauer und Gewitter durch. Abseits davon ist es nur leicht bewölkt oder klar. Die Temperaturen sinken auf 20 bis 14 Grad. Tagsüber scheint vorübergehend die Sonne, am längsten im Südosten. Ab der Mittagszeit bilden sich erneut Schauer und Gewitter. Örtlich drohen sintflutartiger Regen, Hagel und Sturmböen. Die Höchstwerte erreichen zuvor 24 bis 29 Grad.
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1: Ich bin Moritz Einzel. Der private Bahnbetreiber Agilis soll ab 2030 das Verkehrsnetz des Regionalverkehrs Mainfranken betreiben. Das Unternehmen habe den Zuschlag der Bayerischen Eisenbahngesellschaft erhalten und werde damit zum größten privaten Betreiber im Schienennahverkehr Bayerns, teilte Agilis mit. Das Netz werde die Ballungsräume Nürnberg und Frankfurt sowie Schweinfurt, Bamberg und Würzburg verbinden. Zwei Weltkriegsbomben, die in der Nähe von Neu-Ulm entdeckt wurden, sind keine Gefahr mehr. Ein Blindgänger wurde am Abend entschärft, der andere gesprengt, wie ein Stadtsprecher sagte. Sperrungen auf der Bundesstraße 10 seien aufgehoben, der Verkehr rolle wieder. Die beiden Bomben waren bei Sondierungsarbeiten im Fuhler Ried gefunden worden.
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0: Ende der 80er kauft ein amerikanischer Student in Schweden das Album einer unbekannten Band. 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

Radiostation, der den Hit aus dem Album rauf und runter spielt. 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Von da an laufen Roxette im Radio und im Kino. Jetzt Roxette. 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

0: Wetter für München und die ganze Region.
1: Tagsüber scheint vorübergehend die Sonne, am längsten im Südosten. Ab der Mittagszeit bilden sich erneut Schauer und Gewitter. Örtlich drohen sintflutartiger Regen, Hagel und Sturmböen. Die Höchstwerte erreichen zuvor 24 bis 29 Grad.
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1: Es ist 4 Uhr, ich bin Moritz Einzel. Der Chef des Sozialflügels der CDU, Radke, hat gefordert, die Krankschreibungsregel ab dem ersten Tag zurückzunehmen. Den Funke Zeitungen sagte der CDA-Vorsitzende, es gehöre zu einer guten Fehlerkultur, sagen zu können, an dieser Stelle haben wir uns verrannt. Aus Radkes Sicht stehen Ertrag und öffentlicher Streitwert in diesem Fall in keinem Verhältnis mehr zueinander. Die Entscheidung von Unionsfraktionschef Spahn und seinem Ehemann, ein Kind durch eine Leihmutter in den USA zu bekommen, sorgt politisch für viel Unmut. Der Chef der Seniorenunion Hüppe hat sich persönlich geschockt gezeigt. Im Spiegel schlug er vor, in Deutschland auch die Leihmutterschaft im Ausland zu verbieten. Der grünen Gesundheitsexperte Dahmen sprach mit dem Redaktionsnetzwerk Deutschland und warf Spahn Doppelmoral vor. Bundesaußenminister Wadefuhl hat Finnland besucht. Dabei sicherte er Deutschlands Unterstützung zu. Wer die finnische Grenze schütze, schütze die Sicherheit Europas, so Wadefuhl.
2: Denn wer heute glaubt, Sicherheit beginne erst an der eigenen Landesgrenze, hat die Realität unserer Sicherheitslage nicht verstanden. Sie beginnt hier, an den Außengrenzen der Europäischen Union und der NATO.
1: Sicherheit könne es nur gegen Russland geben, so Wadefuhl. Der CDU-Politiker lobte den finnischen Zivilschutz. Davon könne sich Deutschland eine große Scheibe abschneiden. Von der Vorsorge in Finnland könne man viel lernen. Finnland hat eine gut 1300 Kilometer lange Grenze zu Russland. Die britische Regierungspartei Labour bekommt heute einen neuen Vorsitzenden. Die Kür des früheren Bürgermeisters von Greater Manchester, Andy Burnham, ist ohne Gegenkandidaten Formsache. In der Folge wird der 56-Jährige am kommenden Montag von König Charles mit der Regierungsbildung beauftragt und wird dann britischer Premierminister. Burnham folgt auf Keir Starmer, der im Juni als Parteichef zurückgetreten war. Im Müritz-Nationalpark in Mecklenburg-Vorpommern stemmen sich die Einsatzkräfte weiter gegen die Ausbreitung des Großbrandes auf einem ehemaligen Truppenübungsplatz. Inzwischen sind mehr als 300 Hektar betroffen. Bundeswehrhubschrauber unterstützten gestern die Brandbekämpfung. Immer wieder kommt es zu Detonationen auf dem brennenden Gelände. Es ist jetzt kurz nach 4.
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1: Eine Meldung von der A8 Stuttgart Richtung München zwischen Augsburg West und Augsburg Ost. Wegen Reinigungsarbeiten ist hier die rechte Spur gesperrt.
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0: Wetter für München und die ganze Region.
1: Tagsüber scheint vorübergehend die Sonne, am längsten im Südosten. Ab der Mittagszeit bilden sich erneut Schauer und Gewitter. Örtlich drohen sintflutartiger Regen, Hagel und Sturmböen. Die Höchstwerte erreichen zuvor 24 bis 29 Grad.
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1: Ich bin Moritz Einzel. Der Chef des Sozialflügels der CDU, Radke, hat gefordert, die Krankschreibungsregel ab dem ersten Tag zurückzunehmen. Den Funke-Zeitungen sagte der CDA-Vorsitzende, es gehöre zu einer guten Fehlerkultur, sagen zu können, an dieser Stelle haben wir uns verrannt. Aus Radkes Sicht stehen Ertrag und öffentlicher Streitwert in diesem Fall in keinem Verhältnis mehr zueinander. Die Entscheidung von Unionsfraktionschef Spahn und seinem Ehemann, ein Kind durch eine Leihmutter in den USA zu bekommen, sorgt politisch für viel Unmut. Der Chef der Seniorenunion Hüppe hat sich persönlich geschockt gezeigt. Im Spiegel schlug er vor, in Deutschland auch die Leihmutterschaft im Ausland zu verbieten. Der grünen Gesundheitsexperte Dahmen sprach mit dem Redaktionsnetzwerk Deutschland und warf Spahn Doppelmoral vor.
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0: Es ist 5 Uhr, ich bin Moritz Einzel. Zuletzt lief es nicht so gut in den deutsch-französischen Beziehungen. Ein großes Regierungstreffen im Rheinland soll neue Impulse bringen. Einer der Schwerpunkte dürfte dabei die Kooperation im Verteidigungsbereich sein. Diana Kramer berichtet.
1: Zuerst tagt am Morgen der deutsch-französische Verteidigungs- und Sicherheitsrat auf dem Fliegerhorst Nörvenich unter Leitung von Bundeskanzler Merz und Frankreichs Präsident Macron. Bei einem Treffen der beiden hatte Macron am Abend erklärt, er wolle neuen Schwung in die Zusammenarbeit bringen und bei internationalen Schlüsselthemen mit Berlin an einem Strang ziehen. Zweiter Schauplatz ist heute Schloss Augustusburg in Brühl. Dort tagt am Vormittag der sogenannte Ministerrat.
0: Wenige Monate vor den Zwischenwahlen hat US-Präsident Trump wieder mal Misstrauen an fairen und freien Wahlen in den USA geweckt. In einer Rede an die Nation warf er China unter Berufung auf Geheimdiensterkenntnisse massive Einflussnahme auf Wahlen vor. In keinem Drittweltland sei die Situation bei Wahlen so schlecht wie in den Vereinigten Staaten, so Trump.
2: This is worse than any third world country. There's no third world country that has elections like we have.
0: Bis heute hat Trump seine Wahlniederlage von 2020 nicht eingestanden. Er behauptet, es habe Betrug gegeben, obwohl das vielfach widerlegt ist. Unionsfraktionschef Spahn muss viel Kritik einstecken. Er und sein Ehemann sind ja Eltern geworden über eine Leihmutter in den USA. Ein Konzept, das in Deutschland verboten ist. Der grünen Gesundheitsexperte Dahmen sagte dem Redaktionsnetzwerk Deutschland, es gehe hier um politische Glaubwürdigkeit und Doppelstandards. Die geplante Zuckersteuer soll wohl schon im kommenden Jahr 650 Millionen Euro einbringen. Bundesgesundheitsministerin Warken sagte dem Redaktionsnetzwerk Deutschland, so sollten die gesetzlichen Krankenkassen gestärkt und Versicherte entlastet werden. Den Plänen zufolge soll etwa bei Getränken mit einem Zuckergehalt zwischen 5 und 8 Gramm je 100 Milliliter ab 2027 ein Satz von 26 Cent je Liter fällig werden. Zwei Weltkriegsbomben, die in der Nähe von Neu-Ulm entdeckt wurden, sind keine Gefahr mehr. Ein Blindgänger wurde am Abend entschärft, der andere gesprengt, wie ein Stadtsprecher sagte. Sperrungen auf der Bundesstraße 10 seien aufgehoben, der Verkehr rolle wieder.
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4: Ja, da am Abend stellenweise ordentlich geblitzt. Ich bin fast erschrocken. Jetzt zum Start in den Tag gibt es nur noch ganz vereinzelt mal ein bisschen Regen und auch ein kurzes Gewitter. Ist aber eher die Ausnahme. Wir melden 18 Grad jetzt in München am Friedensengel. Bei euch in Lüss im Landkreis Erding sind 17, genauso in Percher. Heute am Tag kommt dann schon immer wieder die Sonne raus. 25 bis 27 Grad heute maximal. Allerdings ziehen auch immer wieder Schauer und Gewitter durch, die dann auch wieder heftiger ausfallen. Dann frischt auch der Wind auf. Wie geht's weiter? Morgen und am Sonntag windig mit Regen und kurzen Gewittern. Die Sonne zeigt sich aber auch zwischendrin. Höchstwerte um 22 Grad morgen. Sonntag noch ein bisschen frischer, 19 Grad in der Spitze. Es ist 3 nach 5, der zuverlässige Verkehrsservice für München und die ganze Region. Aktuell überall noch freie Fahrt und wenn ihr irgendwas entdeckt auf den Straßen, vielleicht auch schon den ersten Blitzer des Tages, gerne anrufen, bei uns gerne auch eine WhatsApp schicken, gibt beides immer unter derselben Nummer, die 089-4433-4433. Merci.
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4: Servus, der Morgenhuber hier. Kann es sein, dass schon wieder Freitag ist? Jawohl! Wir hoffen, ihr seid gut durch die Gewitternacht gekommen. Jetzt gibt's keinen Krach, sondern nur wirklich vom Allerfeinsten. In der nächsten halben Stunde ist zum Beispiel dieser 90er dabei. Von Faith Hill oder auch dieser 80er von Matthew Wilder. Wir spielen mehr 80er, mehr 90er und jetzt zum Start in die Stunde. Corey Hart, hier Sunglasses at Night.
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Schwierig. Was mache ich eigentlich nach der WM? Ich muss mir was überlegen. Gut, 5 Wochen hatten wir Fußball en masse. Ein Spektakel nach dem anderen, peinliche Pleiten, historische Rekorde, Skandale und jetzt geht alles dem Ende entgegen. Übermorgen ist es vorbei mit der WM, das Finale Spanien gegen Argentinien. Morgen Spiel um Platz 3 Frankreich gegen England. Und ihr könnt was davon direkt zu euch nach Hause bekommen. Die FIFA verkauft jetzt schon Teile vom WM-Finalrasen. Gibt's logischerweise aber erst, wenn das Spiel am Sonntag um 21 Uhr rum ist. Wäre sonst auch ein bisschen blöd.

gibt's auch verschiedene Varianten, entweder ein Stück für knapp 400, 900, 1200 oder 3000 Dollar. Damit nimmt die FIFA geschätzt mehrere Millionen ein, wobei ich es mir ehrlich gesagt schon überlege, bei meinem vertrockneten Rasen daheim. Gut, ob der besser wäre, weiß ich auch nicht. Jetzt TLC, No Scrubs auf Arabella München.

Phoenix Raker Band auf Arabella München. 6:04 haben wir es. A Walk in the Park, für viele A Walk in the Bath um diese Uhrzeit. Zum Fertigmachen und wir sind bei euch. Wir begleiten euch immer mit mehr 80ern, mehr 90ern. Schön, dass ihr mit uns ins Wochenende startet. Morgen über hier mit Survivor Burning Heart. Kommt gut rein in diesen Tag.

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1: Das Wetter für München und die ganze Region an Hauchabkühlung ist unterwegs. Wir starten jetzt mit 18 Grad gemessen in München am Romanplatz. Bei euch in den Harting, Landkreis Sieversberg sind 17, genauso momentan bei euch in Straßlach. Heute am Tag zeigt sich schon immer wieder die Sonne, 25 bis 27 Grad in der Spitze. Es ziehen aber auch immer wieder Regenschauer und teils heftige Gewitter durch. Das unbedingt mit auf dem Schirm haben. Wir halten euch da weiter auf dem Laufenden. Der Wind frischt dann auch auf. Schauen wir aufs Wochenende. Morgen und am Sonntag windig mit Regen und kurzen Gewittern. Die Sonne zeigt sich ab und zu. Höchstwerte morgen um 22, Sonntag um 19 Grad. Es wird also eine Spur kühler. Soweit das Wetter und der FC Bayern plant was Neues für die neue Saison. Dafür wird sogar das Trainingsgelände umgebaut. Worum es da geht, hört ihr jetzt bei Lisa Nagler in den Nachrichten.
2: 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Gelber Schein ab dem ersten Tag. Diese neue Regel der Regierung sorgt weiter für Wirbel. Immer mehr Seiten fordern, wieder zurücknehmen. Neben vielen Hausärztinnen und Ärzten bei uns in München und der Region auch der Chef des Sozialflügels der CDU, Radke. Er betont in den Funke-Zeitungen, wie wichtig es ist, Fehler auch mal einzugestehen. Heftiger Sturm mit Donner, Regen. Gewitter gab's heute Nacht in vielen Teilen von München und der Region. Über größere Schäden ist bisher nichts bekannt, so die Feuerwehren auf Anfrage. Rund um die Ammersee-Region ist zeitweise der Strom ausgefallen, wie in Gießen. Mehr Geheimtrainings, die plant der FC Bayern. Das Gelände an der Säbener Straße wird dafür umgebaut. Die beiden neuen Trainingsplätze bekommen moderne Sichtschutzjalousien. Für Fans heißt das aber auch, spontane Einblicke ins Training werden noch seltener. Auch die Kabinen, Fitness- und Physiobereiche an der Säbener Straße werden erweitert. Immer gut informiert, das war das Update für München und die Region. Was ist los? Auf dem Weg in Richtung Wochenende von den Straßen, jetzt mit dem Morgenhuber.
1: 5:35 haben wir es. Aktuell habt ihr überall freie Fahrt. Kommt gut und sicher an. Es gibt aber die ersten Blitzer des Tages. Charlie, Dankeschön. Stacke wie Trudering bei Jovanstraße, 30er-Zone beidseitig. Und Lars hat eine gesehen auf der Flughafentangente zwischen Erding-Mitte und Moos-Inning. Auch da teure Fotos. Meldet uns gerne weitere Blitzer. Jederzeit 089-4433. 4433 ist die Nummer zu uns per Telefon oder gerne auch per WhatsApp.
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0: The B-52s, Love Shack. Um 8.42 Uhr, nee, um 5.42 Uhr, ich bin meiner Zeit schon wieder voraus. 5.42 Uhr haben wir es auf Arabella München. Was ist wunderschön, fängt mit F an und hört mit G auf. Jawohl, Freitag, und ihr hört freitags immer bei uns, was los ist in München und der Region. Egal, ob ihr frei habt oder für euren Feierabend. Und ich schaue heute, glaube ich, mal zum Kulturfeuer in Eversberg. Im Klosterbau wurde ein riesiger Biergarten aufgebaut. Außenrum gibt es jede Menge Programm mit Live-Musik. Theater, Kabarett geht noch bis 21. Juli. Was gibt sonst noch? Morgenschau-Kollege Benjamin Kühnel hat
1: uns. Ja, erstmal was nicht ganz so schön ist. So wie es ausschaut, gibt es da einige Staus rund um München, vor allem Richtung Süden. Die nächsten Bundesländer starten ja in die Sommerferien.
0: Und lass mich raten, alle wollen nach Bibione, ich bin mir sicher.
1: Ja, ich weiß nicht, ob es alle sind, bestimmt ein paar.
0: Okay.
1: Dann läuft bis einschließlich Sonntag das Bürgerfest in Unterhaching mit Bierzelt und Live-Musik von und mit einer echten Wiesnband. Wir haben da eine Sprachnachricht bekommen.
2: Servus, liebe Arabella-Hörer. Wir sind Vollgams, eine Band aus München und Umgebung, und wir spielen heute am 17. Juli am Bürgerfest in Unterhaching. Los geht's, ab 19 Uhr, kommt's alle vorbei und dann reißen wir miteinander das Zelt ab.
1: Wir freuen uns auf euch. Das machen wir. Oder morgen dann das Stadtteilfest in Freiham mit über 70 Buden, Essen und Trinken. Und der wichtigste und schönste Termin dann am Sonntag am Chinesischen Turm. Da startet um 6 Uhr der Kochhallball. Hoffentlich spielt's Wetter mit.
0: Ja, das ist München, also einiges los. 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Und jetzt Electric Light Orchestra.

0: Es ist einer dieser Wahnsinnszufälle, wo man sagt...
1: Das ist doch unglaublich!
0: Ja, Arabella München, 5.46 Uhr, verrückte Story, die jetzt kommt aus München. Ein Taxifahrer aus Geretsried hat 4 Jungs eingesammelt, die auf der Isar unterwegs waren und eine Schlauchbootpanne hatten. Unterwegs erzählen sie noch ganz traurig, dass ihnen auch noch ein Rucksack in die Isar gefallen und untergegangen ist. Und jetzt kommt's. Am nächsten Tag macht derselbe Taxifahrer mit seinen eigenen Kindern eine Bootstour auf der Isar und sein Sohn fischt genau diesen Rucksack aus dem Ufergebüsch. Dank Notfallhandyfunktion gab es den Rucksack samt 50 Euro Finderlohn für den Sohnemann natürlich schnell zurück. Ja, erst bringt dich der Papa trocken nach Hause und am nächsten Tag liefert der Sohn das verlorene Gepäck direkt aus der Isar nach. Und ich sag doch...
1: Das ist doch unglaublich!

Sivo zum Start ins Wochenende. Kommt gut rein mit mehr 80ern, mehr 90ern. Schön, dass ihr mit uns aufsteht. Der Morgenhuber hier für euch im Studio. Und jetzt kommt Britney Spears.

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1: Ja, ich glaube, viele freuen sich über die leichte Abkühlung jetzt zum Start in den Tag. Ganz vereinzelt noch ein bisschen Regen oder mal ein kurzes Gewitter. Ist aber eher die Ausnahme und die aktuellen Temperaturen. 18 Grad gemessen in München an der Schwanthaler Höhe, 17 Bäuchen unter Schleißheim, Landkreis München, 17 auch in Feldkirchen-Westerham. Heute am Tag zeigt sich immer mal wieder die Sonne, 25 bis 27 Grad in der Spitze. Allerdings ziehen dann dunkle Wolken durch und das heißt, es gibt immer wieder Regen und Gewitter. Und wenn was passiert, dann gewittert es durchaus mal heftiger, dann frischt auch der Wind auf. Wie geht's weiter am Wochenende? Morgen und am Sonntag wechselhaft mit Regen, kurzen Gewittern, mit Wind. Die Sonne zeigt sich zwischendurch auch mal. Es wird generell etwas kühler. Morgen um 22, Sonntag um die 19 Grad. Soweit das Wetter. Wir haben es jetzt ganz genau 6 Uhr.
2: Schönen guten Morgen. Die Nachricht mit Lisa Nagler. Zuerst das Wichtigste aus München und der Region. Hohe Wellen geschlagen hat die neue geplante Regel von Kanzler Merz. Krankschreibung ab Tag 1. Nicht nur bei vielen Ärztinnen und Ärzten bei uns.
3: Das macht mehr Bürokratie, mehr Aufwand. Ich hätte da eher einen anderen Ansatz. Für mich ist ja die Frage, kenne ich als Arzt den Patienten? Und dann kann ich auch eine telefonische Krankschreibung durchführen. Und ein Missbrauch zum Thema Krankschreibung ist ja eigentlich immer möglich. Und ich denke, da bräuchten wir eigentlich etwas mehr Vertrauen in die Arbeitnehmer.
2: Der Münchner Hausarzt Dr. Markus Frühwein im Interview. Auch in der Politik selbst gab es viel Kritik. Der Chef des Sozialflügels der CDU, Radke, fordert jetzt in den Funke-Zeitungen, die Krankschreiberegel wieder zurückzunehmen. Eine gute Fehlerkultur sieht ihm nach so aus, auch mal sagen zu können, an dieser Stelle haben wir uns verrannt. Die Konzertserie in der Allianz Arena geht zu Ende, mit vollen U-Bahnen und viel Verkehr drumherum. Zehntausende Fans zieht's heute Abend nochmal zu. Helene Fischer. Eine Bilanz der vergangenen Wochen hat München-Reporterin Chantal Martin für uns.
4: Es ist Konzert Nummer 9 in der Allianz Arena. Superstars wie The Weeknd und Linkin Park waren in den vergangenen Wochen schon da. Wieder gilt, früh anreisen. Die Züge der U6 Richtung Fröttmanning dürften voll werden. Der Einlass beginnt um 17.30 Uhr. Im Anschluss werden die Bühne und der Konzertboden wieder abgebaut und die Arena bekommt einen neuen Rasen. Denn im August wird hier schon wieder Fußball gespielt.
2: Ordentlich Geld bringen soll die geplante Zuckersteuer, 650 Millionen Euro ab dem kommenden Jahr, so Bundesgesundheitsministerin Wagen im Redaktionsnetzwerk Deutschland. Damit sollen die Krankenkassen gestärkt und Versicherte entlastet werden. Frisch gebackener Papa, aber ordentlich Kritik gibt's an Unionsfraktionschef Spahn. Er und sein Mann hatten eine Leihmutter aus den USA. Bei uns in Deutschland soll eine Leihmutterschaft aber verboten bleiben, sagt seine Partei, die CDU. Die Frauenunion fordert Spahn auf, zurückzutreten. Wir brauchen euch. Dieser Hilferuf kommt aus dem Tierheim in Riem, denn immer mehr Wildtiere geraten in Not. Aber auch überfüllte Auffangstationen und kaum Vermittlungschancen für bestimmte Hunde machen dem Münchner Tierheim Probleme. Immer gut informiert, das waren die Nachrichten für München und die Region. Jetzt gibt's den zuverlässigen Verkehrsservice mit dem Morgenhuber.
1: 3 nach 6 haben wir es. Gefahr, bitte aufpassen auf der A94 Passau in Richtung München. Zwischen Forst-Inning und Anzing, da liegen Reifenteile auf der Autobahn. Das war's schon.
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1: Hier kommen Sie, die aktuellsten Blitzer in München und der Region. Truderring bei Jovanstraße, 30er-Zone beidseitig. Und auf der Flughafen-Tangente zwischen Erding-Mitte und Moos-Inning. Meldet uns gerne weitere Blitzer, jederzeit telefonisch oder gerne auch per WhatsApp. Und für beides gilt ja bei uns dieselbe Nummer. Das ist die 089 44 33 4433. Danke.
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1: Ja, servus, der Morgenhuber hier. Freitag ist, ja, und ich weiß, alle warten. Tina aus Obermenzing hat eine WhatsApp geschrieben. Wo bleibt sie denn? Kann ich sie mit altem Brot anlocken? Ich glaube, das braucht's gar nicht. Der Moment ist wieder gekommen. Meine Damen und Herren, Ladies and Gentlemen, hier kommt der einzige Flattermann mit Fanclub. Hier ist sie, unsere Wochenente! Und das heißt, es geht ins Wochenende. Wir spielen dazu mehr 80er, mehr 90er, gleich In Excess. Davor Simply Red. Ente gut, alles gut.
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In Excess Suicide Blonde auf Arabella München, 6:12 haben wir es euch. Einen wunderschönen guten Morgen. Und eins steht fest, die WM hat uns geschmeckt. Und zwar wirklich geschmeckt. Ein Lieferdienst hat jetzt Zahlen veröffentlicht, was wir während den Spielen alles gegessen und bestellt haben. Ganz klar vorne, Cheeseburger, Pommes und auch Pizza, aber auch japanisches Essen. Das ist bei uns in München sogar auf Platz 2 gelandet. Und wir in München halten nichts von Trends. Zumindest nicht beim Trinken. Im restlichen Deutschland sind Softdrinks am häufigsten bestellt worden, also Cola, Fanta und Co. Nicht bei uns in München, da ist es Bier. Ah, sehr verwunderlich, ne? Aber gut, bei der Leistung unserer Mannschaft, vielleicht war das wichtig, ne? Jetzt stehen wir erstmal morgen das Spiel um Platz 3, Frankreich gegen England. Und am Sonntag dann das große WM-Finale, Spanien gegen Argentinien. Die Ergebnisse hört ihr natürlich sofort bei uns. Jetzt geht's ins letzte WM-Wochenende mit Kuhn and the Gang. Hier ist Celebration. Morgen!

heute brauche ich noch mehr Kaffee. Es war irgendwie eine kurze Nacht. Ich bin am Abend fast aus dem Bett gefallen. Agabella München um gleich 17 Minuten nach 6. Teilweise hat Zauber geblitzt und gekracht. Stammhörerin Verena aus Taufkirchen hat uns geschrieben per WhatsApp. Richtig krasser Donner, so laut habe ich die selten gehört, also die Donner. In Diesen am Ammersee gab es einen Stromausfall. Passiert ist zum Glück aber nichts Schlimmeres. Aber für euch zur Info, für die Planung heute unbedingt auf dem Schirm haben. Tagsüber wird es heute wieder schön warm. Die Sonne kommt auch immer wieder durch, 27 Grad in der Spitze. Aber es ziehen eben auch immer wieder Gewitter durch und wenn eins aufzieht, dann fallen die durchaus mal heftiger aus. Nächste Woche dann die Abkühlung, der Umschwung, das zeigen zumindest die aktuellen Wettertrends. Dann wird es eher kühler mit um die 20 Grad in den Hochlagen. Jetzt bitte aufpassen, der Alpen soll sogar schneien. Das ist jetzt kein Witz, ne? Oh Schneemie, sage ich da. Und wir haben die Wetterkarten natürlich immer im Blick für euch, informieren euch immer aktuell. Dazu jetzt Johnny Nash für euren Freitagmorgen auf Arabella München.

0: jetzt wichtige Info von den Straßen. Arabella München um 20 Minuten nach 6. Aktuelle Gefahrenmeldung. Bitte aufpassen. A94 Passau in Richtung München zwischen Forst-Inning und Anzing. Da liegen Reifenteile auf der Fahrbahn. Kommt gut und sicher ans Ziel. Jetzt in Pedro Capó. Hier ist Kalmar.
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19: Das Wetter für München und die ganze Region, es hat sich ausgekracht, zumindest für den Moment. Trotzdem haben wir aktuell dunkle Wolken über uns. Dazu erstmal 18 Grad in München am Altstadttunnel, 17 bei euch in Aschheim, Landkreis München, 17 auch in Herrsching. Ab und zu zeigt sich heute die Sonne, 25 bis 27 Grad dann in der Spitze. Es ziehen aber eben auch immer wieder dunkle Wolken durch und die bringen Regen, teils Gewitter. Und wenn es kracht, dann durchaus mal heftiger heute, dann frischt auch der Wind auf. Wie geht's weiter? Morgen und am Sonntag wechselhaft. Es kommt Wind mit Regen, kurzen Gewittern. Die Sonne zeigt sich aber trotzdem ab und zu. Höchstwerte morgen um 22, Sonntag um 19 Grad. Es wird also kühler. Soweit das Wetter. Und die neue Krankschreiberegel sorgt für Streit unter den Politikern. Was genau los ist, hört ihr gleich bei Lisa Nagler in den Nachrichten.
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0: 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Jetzt das Update. Mehr Aufwand in den Arztpraxen, länger warten auf Termine, auch bei uns in München und der Region. Das sind nur zwei befürchtete Folgen, wenn die neue Krankschreiberegel AU ab Tag 1 auch wirklich kommt. Die Kritik daran bleibt groß, auch in den eigenen Reihen der Regierung. Der Chef des Sozialflügels der CDU, Radke, will, dass die Krankschreibungsregel wieder zurückgenommen wird. Immer wieder Gewitter, bis Sonntag in München und der Region. Schon am Abend und in der Nacht hat's ordentlich gestürmt, gedonnert, geblitzt bei uns. Zeitweise war in der Ammersee-Region rund um Diessen sogar der Strom weg. Über größere Gewitterschäden ist bisher aber nichts bekannt, so die Feuerwehren auf Anfrage. Und noch die gute München-Nachricht. Spektakuläre Abseilaktionen des SEK, Polizeihunde auf Spurensuche und Drohnen in der Luft. Die bayerische Polizei feiert morgen großes Jubiläum, 80 Jahre, und nimmt euch mit hinter die Kulissen. Morgen an gleich mehreren Stationen am Wittelsbacher Platz, Ludwigstraße oder auch Odeonsplatz. Immer gut informiert, das war das Update für München und die Region. Was ist los? Auf dem Weg in Richtung Wochenende von den Straßen, jetzt mit dem Morgenhuber.
1: 6.31 Uhr haben wir es. Aktuell sieht's gut aus. Überall Freifahrt.
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1: Das sind die aktuellsten Blitzer in München und der Region. Trudering bei Jovanstraße, 30er-Zone beidseitig. Ganz neu von Rheina, Flughafen St. Gänse zwischen Erding-Mitte und Moos-Inning. Tina auch ein neuer Blitzer. Dankeschön. Landkreis Erding, Ortsdurchfahrt Lüss. Und Roman hat eingesehen, Landkreis Rosenheim, Ortsmitte Aachen-Mühle. Meldet uns noch weitere Blitzer, wenn ihr einen seht, dann einfach kurz durchklingeln, gerne auch eine WhatsApp schicken. Geht beides immer unter derselben Nummer, die 089-4433-4433. Herzlichen Dank.
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0: So, Benjamin, kurze Frage. Welches beliebte Lebensmittel, vor allem zum Frühstück, versteckt sich im Wort Freitag?
1: Ei.
0: 100 Punkte.
1: Jawohl, danke.
0: Ja, bei uns, wenn immer was los ist, egal ob ihr frei habt oder dann für euren Feierabend. Freitag ist Arabella München 6:39 Uhr. Die bayerische Polizei feiert heute Morgen 80. Geburtstag. Rund um das Staatsministerium des Inneren gibt es ein großes Programm für die ganze Familie. Und was ist noch geboten? Morgen schon, Kollege Benjamin Kühn.
1: Ja, es sind wieder ganz viele Hofflohmärkte. Heute in Forstenried, morgen dann in Solln und Obersendling. Dann morgen in Freising am Marienplatz das Altstadtfest. Ab 16 Uhr wird die Innenstadt zum Riesenbiergarten und zur Partyzone.
0: Ja, und ich schau nochmal bei mir im Landkreis Eversberg aufs Volksfest in Poing. Ist das letzte Wochenende am Sonntag mit großem Feuerwerk und heute spielen die Mosner, einer meiner Lieblingspartybands. Ne? Da geht's rund.
1: Jawohl, das ist ja dann quasi ein echter Geheimtipp. Ja. Der Morgenhuber tanzend auf der Bier.

Doubt. Arabella München läuft bei euch gleich 6:45 Hammers und wir sagen heute Happy Birthday to you, Happy Birthday. Ja, liebe Freiwillige Feuerwehr, wir sagen heute mal ein großes Dankeschön an alle Einsatzkräfte. Die Freiwillige Feuerwehr in Deutschland feiert heute 185. Geburtstag. Allein in Oberbayern sind fast 70.000 ehrenamtlich aktiv, dazu noch die Berufsfeuerwehr. Jeden Tag sorgen sie für unsere Sicherheit. Also wirklich danke, danke, danke und alles Gute zum Geburtstag. Apropos Feuerwehrmann, weiß man schon, wann Jürgen Klopp beim DFB unterschreibt? Schreibt, gibt's da irgendwas noch? Aktuell noch nicht. Jetzt gibt's Softcell für euch. Der 80er.

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Und jetzt wieder mehr Musik.

9 vor 7 haben wir es, Freitag auf Arabella München und jetzt gibt's ein Wahnsinnsduett, ein wahnsinnig schöner Song. Callum Scott und Whitney Houston, I Wanna Dance With Somebody. Eine ganz andere Version mal für euch.

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18: Ja, da hat es am Abend stellenweise ordentlich geblitzt. Ich bin fast erschrocken. Jetzt zum Start in den Tag gibt es noch ganz vereinzelt mal ein bisschen Regen oder ein kurzes Gewitter. Ist aber eher die Ausnahme jetzt momentan. Wir messen 19 Grad in München am Alten Peter, 17 in Fahrenshausen, Landkreis Freising, 17 auch in Wolfratshausen. Heute am Tag zeigt sich ab und zu die Sonne. 25 bis 27 Grad werden es maximal. Allerdings kommen auch dunkle Wolken, die immer wieder durchziehen. Die bringen Regenschauer und Gewitter. Und wenn es gewittert, durchaus mal heftiger, dann frischt auch der Wind auf. Wie geht's weiter am Wochenende? Morgen und am Sonntag windig, dazu Regen, kurze Gewitter, ab und zu mal Sonne. Höchstwerte morgen um 22, am Sonntag um die 19 Grad. Wird also kühler. Soweit das Wetter. Es ist jetzt ganz genau 7 Uhr.

0: Schönen guten Morgen. Die Nachricht mit Lisa Nagler. Zuerst das Wichtigste aus München und der Region. Wer krank ist, muss zum Arzt, braucht ab Tag 1 eine Krankschreibung. Die Kritik an der neuen Regelung von Union und SPD, die bleibt groß. München-Reporter Andi Weinhold.
1: Nicht nur viele Hausärztinnen und Hausärzte bei uns in München und der Region sind klar dagegen. Auch aus den eigenen Reihen der Regierung kommt Gegenwind. Der Chef des CDU-Sozialflügels fordert, die Regelung wieder zurückzunehmen. Es gehöre zu einer guten Fehlerkultur, sagen zu können, an dieser Stelle haben wir uns verrannt. Und solche Kurzzeitkranken machen nur 14% der Fehlzeiten aus, so Radtke weiter.
0: 2 Wochen sind's noch bei uns, bis zu den Sommerferien in München und der Region. Merken wir aber heute schon, auf den Straßen ist an diesem Wochenende wieder viel los. Ein weiteres Bundesland startet schon in die freie Zeit. München-Reporterin Arabella Schäffler.
2: Mit Nordrhein-Westfalen gehen die Ferien heute im bevölkerungsreichsten Bundesland los. Es wird also schon ab dem Nachmittag entsprechend voll auf den Straßen in Richtung Süden. Das prognostiziert der ADAC. Dazu kommen Urlauber aus den Nachbarländern. Wer mit der Bahn nach Italien will, braucht noch mehr Geduld, denn ab heute ist die Brennerstrecke gesperrt wegen Sanierungsarbeiten. Pünktlich zum bayerischen Ferienstart am 1. August sollen die Gleise wieder offen sein.
0: Eltern werden, was Wunderschönes. Diskutiert wird jetzt aber wieder mal das Thema Leihmutterschaft. Unionsfraktionschef Spahn und sein Mann haben sich eine Leihmutter aus den USA geholt. Bleibt hier aber verboten, betont Spahns Partei. Die Frauenunion fordert jetzt ganz klar, er muss zurücktreten. Und noch die gute München-Nachricht. Hoffentlich spielt's Wetter mit. Eine Urmünchner Tradition, die ist am Sonntag wieder der Kochhallball. Frühmorgens wird am chinesischen Turm gefeiert, gelacht, getanzt. Ab 6 Uhr geht's los. Die Tradition kommt aus dem 19. Jahrhundert, als sich die Hausangestellten vor ihrem Dienst im Morgengrauen getroffen haben. Immer gut informiert, das waren die Nachrichten für München und die Region. Jetzt gibt's den zuverlässigen Verkehrsservice mit dem Morgenhuber.
3: 2 nach 7 haben wir's. Relativ entspannt noch auf den Straßen. Ihr kommt gut durch.
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3: Das sind die aktuellsten Blitzer in München und der Region. Flughafentangente zwischen Erding-Mitte und Moos-Inning. Landkreis Erding, Ortsdurchfahrt Lüss. Landkreis Rosenheim, Ortsmitte Aachen-Mühle. Und ganz neu von Ursula, Dankeschön. Landkreis Erding im Buch am Buch-Rhein in Richtung Harthofen. Meldet uns gerne weitere Blitzer. Geht per Telefon, geht per WhatsApp. Und für beides gilt hier bei Arabella dieselbe Nummer, die 089-4433-4433.
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3: Ja, servus, der Morgenhuber hier. Kann es sein, dass schon Freitag ist? Jawohl, ist es. Und wir hoffen, ihr seid gut durch die Gewitternacht gekommen. Jetzt gibt's keinen Krach, sondern nur vom allerfeinsten. In der nächsten halben Stunde ist zum Beispiel dieser 90er dabei. Von Tasman Archer. Oder auch dieser 80er von Nick Kershaw. Ah, da freuen wir uns drauf. Wir spielen mehr 80er, mehr 90er. Und jetzt zum Start in die Stunde Foreigner. Hier ist Urgent für euch.
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Fecke weg mit Tasman Archer, Sleeping Satellites auf Arabella München. 7:11 haben wir es. Und was mache ich eigentlich nach der WM? Muss ich mir was überlegen? Gut, 5 Wochen hatten wir Fußball en masse. Ein Spektakel nach dem anderen, peinliche Pleiten, historische Rekorde, Skandale. Und jetzt geht so langsam alles dem Ende entgegen. Übermorgen ist vorbei mit der WM. Das Finale Spanien gegen Argentinien. Morgen Spiel um Platz 3, dann Frankreich gegen England. Und ihr könnt was davon direkt zu euch nach Hause bekommen. Die FIFA verkauft jetzt schon Teile vom WM-Finalrasen. Gibt's logischerweise aber erst, wenn das Spiel am Sonntag um 21 Uhr rum ist. Das wäre sonst auch ein bisschen blöd. Es gibt auch verschiedene Varianten. Entweder ein Stück für knapp 400, 900, 1200 oder 3000 Dollar für ein Stück Rasen. Ne? Damit nimmt die FIFA geschätzt mehrere Millionen ein. Wobei ich mir schon überlege, bei meinem vertrockneten Rasen daheim. Wobei, ob der besser ist, bin mir da auch nicht sicher. Rick Astley jetzt für euren Freitagmorgen.

0: Ausnahmezustand heute Abend in Fröppmanning, Arabella München um 6:45. Helene Fischer feiert ihre Open-Air-Premiere in der Allianz Arena mit einer gigantischen 360-Grad-Bühne mitten auf dem Rasen. Ich glaube, die Fans oder einige sind jetzt schon atemlos, viele sagen aber auch...
1: Um Gottes Willen, nee, bitte nicht.
0: Ja, ich gestehe es, da gehöre ich auch dazu, aber egal, ob Helene Fischer...

Oder nicht, die Züge der U6 Richtung Fröttmanning werden voll werden. Heute das letzte Konzert in der Arena, bald wird zum Glück endlich wieder Fußball gespielt. Aber jetzt kommt's, für 2027 brodelt die Gerüchteküche. Es bahnt sich eine absolute Sensation an. Oasis soll in der Allianz Arena spielen. Bestätigt ist da noch nichts, aber das wäre schon der Hammer. Einziger Haken an der Sache. Liam und Noel Gallagher sind Edelfans von Manchester City. Wenn die im Stadion vom FC Bayern auflaufen, gibt's von Uli Hoeneß wahrscheinlich erstmal Stadionverbot. Sobald wir da was hören, ob Oasis kommt oder nicht, hört ihr es natürlich auch sofort bei uns. Und jetzt, don't look back in anger.

Mega 80er von Nikascha, Won't Let the Sun Go Down on Me auf Arabella München. 7:07 haben wir es. Aktuelle Gefahrmeldung, bitte aufpassen. A9 Münchner Richtung Nürnberg zwischen Pfaffenhofen und Dreikollenau. Da ist ein Unfall passiert. Hier ist die Standspur blockiert. Gute und sichere Fahrt.

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2: Das Wetter für München und die ganze Region hier bei uns in der Paul-Heise-Straße. München, Sonnenschein, noch viel Anzeige. Scheint sie bei euch schon? Gebt gerne mal Bescheid per Telefon oder WhatsApp 089-4433-4433. Ab und zu wird sie heute durchkommen und wenn sie rauskommt, bis zu 27 Grad. Aktuell sind wir noch bei 20 in München am Heimaramplatz, 19 bei euch in Attaching, Landkreis Freising, 19 auch in Steinhöring. Allerdings zur Sonne kommen heute immer wieder Schauer und Gewitter und wenn es kracht, dann durchaus wieder heftiger. Dann frischt auch der Wind auf. Schauen wir aufs Wochenende, wie geht's weiter. Morgen und am Sonntag windig mit Regen und kurzen Gewittern. Die Sonne zeigt sich auch ab und zu. Die Höchstwerte morgen um 22, am Sonntag um 19 Grad. Es wird also wieder kühler. Soweit das Wetter und der FC Bayern plant was Neues für die kommende Saison. Deshalb laufen sogar Bauarbeiten an der Säbener Straße. Alle Infos dazu, was es genau ist, gleich bei Lisa Nagler in den Nachrichten.
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4: Arabella München um halb, immer gut informiert. Jetzt das Update. Gelber Schein ab dem ersten Tag. Diese neue Regel der Regierung sorgt weiter für Wirbel. Immer mehr Seiten fordern, wieder zurücknehmen. Neben vielen Hausärztinnen und Ärzten bei uns in München und der Region auch der Chef des Sozialflügels der CDU, Radke. Er betont in den Funke-Zeitungen, wie wichtig es ist, Fehler auch mal einzugestehen. Heftiger Sturm mit Donner, Regen. Gewitter gab's heute Nacht in vielen Teilen von München und der Region. Über größere Schäden ist bisher nichts bekannt, so die Feuerwehren auf Anfrage. Rund um die Ammersee-Region ist zeitweise der Strom ausgefallen, wie in Diessen. Mehr Geheimtrainings, die plant der FC Bayern. Das Gelände an der Säbener Straße wird dafür umgebaut. Die beiden neuen Trainingsplätze bekommen moderne Sichtschutzjalousien. Für Fans heißt das aber auch, spontane Einblicke ins Training werden noch seltener. Auch die Kabinen, Fitness- und Physiobereiche an der Säbener Straße werden erweitert. Immer gut informiert, das war das Update für München und die Region. Und jetzt gibt's den zuverlässigen Verkehrsservice mit dem Morgenhuber.
2: 3:30, es ist eine Meldung von der A9 München Richtung Nürnberg zwischen Pfaffenhofen und Dreieck-Holledau. Unfall, die Standspur blockiert. Ansonsten geht's langsam los mit ein bisschen Berufsverkehr auf dem mittleren Ring.
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2: Das sind die aktuellsten Blitzer in München und der Region, Landkreis Rosenheim, Ortsmitte Aachen-Mühle und Landkreis Erding im Buch am Buch Rhein in Richtung Harthofen. Wo stehen die weiteren Freitagsblitzer? Sagt uns Bescheid per Telefon oder auch per WhatsApp. Die Nummer ist dieselbe, die 089-4433-4433. Danke.
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0: Was ist wunderschön, fängt mit F an und hört mit G auf. Jawohl, Freitag. Und ihr hört freitags bei uns immer, was los ist in München und der Region. Egal, ob ihr frei habt oder für euren Feierabend. 7:41 haben wir es auf Arabella München. Und ich schaue heute, glaube ich, mal zum Kulturfeuer in Ebersberg. Im Kloster Bauhof wurde ein riesiger Biergarten aufgebaut. Außenrum gibt es jede Menge Programme und Live-Musik, Theater, Kabarett. Geht noch bis zum 21. Juli. Und was gibt's sonst noch? Morgenshow Kollege Benjamin Kühnel.
1: Erstmal, was nicht ganz so schön ist, so wie es ausschaut, einige Staus rund um München. Vor allem Richtung Süden, die nächsten Bundesländer starten in die Sommerferien.
0: Und ich bin mir ganz, ganz sicher, alle wollen sie nach Bibione. Ne?
1: Auf jeden Fall. Ich weiß nicht, ob es alle sind, bestimmt ein paar, aber naja. Bis einschließlich Sonntag läuft auch noch das Bürgerfest in Unterhaching mit Bierzelt und Live-Musik von und mit einer echten Wiesnband. Wir haben da eine Sprachnachricht bekommen.
2: Servus, liebe Arabella-Hörer. Wir sind Vollgams, eine Band aus München und Umgebung, und wir spielen heute am 17. Juli am Bürgerfest in Unterhaching. Los geht's, ab 19 Uhr, kommt alle vorbei und dann reißen wir miteinander das Zelt ab. Wir freuen uns auf euch.
1: Jawohl, Vollgas mit Vollgams. Oder morgen dann das Stadtteilfest in Freiham mit über 70 Buden, Essen und Trinken. Und der wichtigste und schönste Termin am Sonntag am chinesischen Turm, 6 Uhr Kochhallball. Hoffentlich spielt's Wetter mit.
0: Ja, da drücken wir auf jeden Fall die Daumen. Und das ist München, der Kochhallball. Wunderschön, immer wieder, jedes Jahr. Einiges los und noch mehr Tipps immer im extra großen Veranstaltungskalender auf radioarabella.de. Und falls ihr auch eine Veranstaltung für uns habt, gerne her damit. Die gibt's dann im Radio. 089 4433 4433. Gerne per WhatsApp.

0: das ist einer dieser Wahnsinnszufälle, wo man sagt...
1: Das ist doch unglaublich!
0: Ja, Arabella München, 7:47 Uhr. Jetzt kommt eine verrückte Story aus München. Ein Taxifahrer aus Geretsried hat 4 Jungs eingesammelt, die auf der Isar unterwegs waren und eine Schlauchbootpanne hatten. Unterwegs erzählen sie noch ganz traurig, dass ihnen auch noch ein Rucksack in die Isar gefallen ist und untergegangen ist. Und jetzt kommt's, am nächsten Tag macht derselbe Taxifahrer mit seinen eigenen Kindern eine Bootstour auf der Isar und sein Sohn fischt exakt diesen Rucksack aus dem Ufergebüsch. Dank Notfall-Handy-Funktion gab es den Rucksack samt 50 Euro Finderlohn für den Sohnemann natürlich schnell zurück. Erst bringt dich der Papa trocken nach Hause. Ja, und am nächsten Tag liefert der Sohn das verlorene Gepäck direkt aus der Isar nach. Und die Geschichte ist wirklich...
1: Das ist doch unglaublich!
0: Ja, take that jetzt back for good. Mehr 80er, mehr 90er für euch. Schönen guten Morgen.

0: Oh, das ist sehr gefährlich. Aktuelle Gefahrenmeldung aus der Verkehrszentrale. 9:08 haben wir es ganz genau. Bitte aufpassen, A94 Passau in Richtung München zwischen Zamdorf und München. Da läuft eine Person an der Standspur. Da steht auch ein Pannenfahrzeug. Da bitte unbedingt vorsichtig fahren. Kommt gut und sicher an.
1: 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Und jetzt wieder mehr Musik.

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15: Also der strahlende Sonnenscheinstart ins Wochenende wird es heute nicht. Die Sonne kommt zwar ab und zu mal durch, aber trotzdem heute viele Wolken den ganzen Tag und immer wieder etwas Regen, der runterkommt. Im Laufe des Tages werden die Regenschauer stärker, dann ziehen auch Gewitter durch und wenn eins kommt, durchaus mal heftiger. Dann frischt auch der Wind auf. Schauen wir auf die aktuellen Werte. 18 Grad momentan gemessen in München am Tölzer Platz. Bei euch in Vaterstetten, Landkreis Ebersberg, sind es auch 18. Genauso momentan bei euch. Und zwar in Starnberg. Heute am Tag kommt dann schon immer wieder die Sonne raus. Also ab und zu lässt sie sich blicken. 27 Grad in der Spitze. Allerdings ziehen auch immer wieder Schauer und Gewitter durch. Und wie gesagt, die fallen dann auch heftiger aus. Wie geht's weiter? Morgen und am Sonntag windig, Regen, kurze Gewitter. Die Sonne zeigt sich zwischendrin auch mal. Höchstwerte morgen um 22. Am Sonntag um 19 Grad. Es wird also kühler. Soweit das Wetter. Und jetzt haben wir es ganz genau. 8 Uhr.
16: Schönen guten Morgen. Die Nachricht mit Lisa Nagler. Zuerst das Wichtigste aus München und der Region. Das Thema der vergangenen Tage bei uns in der Stadt.
17: Es muss jetzt Wasser gespart werden. Wir müssen mit dem Verbrauch runter. Die Lage ist angespannt.
16: Oberbürgermeister Krause. Seit den neuen Wassersparregeln gelten seit Dienstag, heißt es jetzt von den Stadtwerken, ja, wir verbrauchen deutlich weniger Wasser. 330 Millionen Liter. An anderen heißen Tagen waren es noch um die 400 Millionen Liter Wasser. Die Gründe dafür lassen sich laut SWM aber nicht nennen. Die Allgemeinverfügung zu den Bewässerungsverboten bei uns in München, die gilt erstmal bis August. Hohe Wellen geschlagen hat die neue geplante Regel von Kanzler Merz. Krankschreibung ab Tag 1. Nicht nur bei vielen Ärztinnen und Ärzten bei uns.
18: Es macht mehr Bürokratie, mehr Aufwand. Ich hätte da eher einen anderen Ansatz. Für mich ist ja die Frage, kenne ich als Arzt den Patienten? Und dann kann ich auch eine telefonische Krankschreibung durchführen. Und ein Missbrauch zum Thema Krankschreibung ist ja eigentlich immer möglich. Und ich denke, da bräuchten wir eigentlich etwas mehr Vertrauen in die Arbeitnehmer.

0: Der Münchner Hausarzt Dr. Markus Frühwein im Interview. Auch in der Politik selbst gab es viel Kritik. Der Chef des Sozialflügels der CDU Radke fordert jetzt in den Funke-Zeitungen, die Krankschreiberegel wieder zurückzunehmen. Eine gute Fehlerkultur sieht ihm nach so aus, auch mal sagen zu können, an dieser Stelle haben wir uns verrannt. Ordentlich Geld bringen soll die geplante Zuckersteuer, 650 Millionen Euro ab dem kommenden Jahr, so Bundesgesundheitsministerin Wagen im Redaktionsnetzwerk Deutschland. Damit sollen die Krankenkassen gestärkt und Versicherte entlastet werden. Frisch gebackener Papa, aber ordentlich Kritik gibt sein Unionsfraktionschef Spahn. Er und sein Mann hatten eine Leihmutter aus den USA. Bei uns in Deutschland soll eine Leihmutterschaft aber verboten bleiben, sagt seine Partei, die CDU. Die Frauenunion fordert Spahn auf, zurückzutreten. Wir brauchen euch. Dieser Hilferuf kommt aus dem Tierheim in Riem, denn immer mehr Wildtiere geraten in Not. Aber auch überfüllte Auffangstationen und kaum Vermittlungschancen für bestimmte Hunde machen dem Münchner Tierheim Probleme. Immer gut informiert, das waren die Nachrichten für München und die Region. Was ist los auf den Straßen? Jetzt mit dem Morgenhuber.
1: 2:08 haben wir es, bitte immer noch aufpassen auf der A94 Passau in Richtung München zwischen Zarndorf und München. Da läuft eine Person an der Standspur, da steht auch ein Pannenfahrzeug. Und noch ein Unfall auf der A9 München Richtung Nürnberg zwischen Pfaffenhofen und Dreikolledau, die Standspur blockiert. Ansonsten ein bisschen Berufsverkehr auf dem mittleren Ring. Kommt gut an.
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1: Das sind die aktuellsten Blitzer in München und der Region Landkreis Erding, Buch am Buch rein in Richtung Harthofen. Sebi ganz neu, Dankeschön, in Oberschleißheim, Mittenheimer Straße, Höhe Hirschplanallee. Und wer ist noch in der Show?
3: Ja, hier ist der Christian, möchte einen Blitzer melden.
1: Ja, gerne, wo denn?
3: Schatzbogen, das auswärts, ein silberner Kitt.
1: Alles klar, Dankeschön. Und noch jemand?
4: Guten Morgen, das weiß, dass der Heinz aus Wolfratshausen ist. Ich möchte einen Blitzer melden.
1: Ja, bitte.
4: Und zwar, das ist die B11A, das ist der Zubringer bei McDonald's.
1: Alles klar, Heinz, Dankeschön. Meldet uns gerne weitere Blitzer. Geht jederzeit per Telefon oder auch per WhatsApp. Für beides gilt dieselbe Nummer, die 089-4433-4433. Danke.
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1: Es ist 3:05, der Morgenhuber hier. Servus beieinander, Freitag ist ja und ich weiß, alle warten. Tina aus Obermenzing hat heute schon geschrieben, wo bleibt sie denn? Kann ich sie mit altem Brot anlocken? Tina, das braucht's gar nicht. Der Moment, er ist wiedergekommen, meine Damen und Herren. Ladies and Gentlemen, hier kommt der einzige Flattermann mit Fanclub. Hier ist sie, unsere Wochenente. Und es heißt, es geht ins Wochenende und wir spielen dazu mehr 80er, mehr 90er. Gleich kommt Jennifer Lopez, Waiting for Tonight. Wartet schon auf den Feierabend, ne? Und davor noch ein 80er von Status Quo. Von Whatever You Want. Kommt gut in den Tag.
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Schmeckt. Ein Lieferdienst hat jetzt Zahlen veröffentlicht, was wir während den Spielen alles gegessen und bestellt haben. Ganz klar vorne Cheeseburger, Pommes und Pizza, aber auch japanisches Essen. Das ist bei uns in München sogar auf Platz 2. Und wir in München halten jetzt nicht unbedingt so viel von Trends, zumindest nicht was Sachen trinken angeht. Im restlichen Deutschland sind Softdrinks, also Cola und Co. am häufigsten bestellt worden, nicht bei uns. Da ist es eher das Bier gewesen. Ne? Ob das wohl an der Leistung der deutschen Nationalmannschaft lag? Bin mir nicht sicher. Jetzt steht erstmal morgen das Spiel um Platz 3 auf dem Plan. Frankreich gegen England und Sonntag das WM-Finale. Spanien gegen Argentinien. Die Ergebnisse hört ihr natürlich bei uns. Obendrauf gibt's jetzt Laidback. Hier ist Sunshine Reggae. Schönen Start in diesen Freitag und ins Wochenende.

Es war irgendwie eine kurze Nacht, bin am Abend fast aus dem Bett gefallen. Arabella München um 19:08. Tavela Zauber geblitzt und gekracht. Stammhörerin Verena aus Dorfkirchen schreibt: Richtig krasser Donner, so laut habe ich das auch selten gehört. In diesen am Ammersee gab es einen Stromausfall, passiert ist zum Glück nichts Schlimmeres. Aber für euch zur Info, für die Planung heute unbedingt auf dem Schirm haben. Tagsüber gibt es heute schon immer mal wieder Sonne, aber es ziehen heute auch immer wieder Gewitter durch und die fallen dann durchaus mal heftiger aus. Wir halten euch da immer auf dem Laufenden. Nächste Woche kommt der Umschwung, zeigen zumindest die aktuellen Wettertrends. Dann wird es eher kühler mit um die 20 Grad in den Hochlagen. Jetzt kommt's ja, in der Alpen, da soll es sogar schneien. Das ist jetzt kein Witz. Oh, Schneenie, sage ich da mal. Und wir haben die Wetterkarten natürlich immer im Blick für euch.

0: Mit Shawn Mendes geht's Richtung Wochenende. Freitag auf Arabella München. Gleich 8:45 und es geht rein mit Sheryl Crow. Wir spielen ja mehr 80er, mehr 90er für euch. Guten Morgen.
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15: Das Wetter für München und die ganze Region und die Sonne tut sich noch schwer, aber sie wird es heute ab und zu uns durchschaffen. Wir messen aktuell 20 Grad in München und zwar hier bei uns in der Paul-Heise-Straße, 19 bei euch in Ismaning, 18 in Planegg. Heute am Tag, wie gesagt, immer mal wieder ein bisschen Sonne bei bis zu 27 Grad. Allerdings ziehen auch immer wieder Schauer und Gewitter durch. Wenn es kracht, dann durchaus mal heftiger und dann frischt der Wind auch auf. Schauen wir noch aufs Wochenende, wie geht's weiter? Morgen und am Sonntag ist es windig mit Regen und kurzen Gewittern. Die Sonne zeigt sich aber zwischendrin auch mal. Höchstwerte morgen um 22, Sonntag um 19 Grad, wird also kühler. Soweit das Wetter und die neue Wasserschutzverordnung. Zeigt sie Wirkung oder nicht? Wie es aktuell aussieht, gleich bei Lisa Nagler in den Nachrichten.
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17: Arabella München um halb, immer gut informiert. Jetzt das Update. Zeigen die neuen Regeln und Verbote zum Wassersparen schon Wirkung? Wir verbrauchen weniger, sagen die Münchner Stadtwerke. Der Verbrauch ist nach dem Verbot am Dienstag auf 330 Millionen Liter gesunken, liegt im Durchschnitt. Entwarnt wird deswegen aber nicht. Und unklar ist auch, ob der geringere Wasserverbrauch mit den Verboten oder dem vereinzelten Regen zu tun hat. Immer wieder Gewitter, bis Sonntag in München und der Region. Schon am Abend und in der Nacht hat's ordentlich gestürmt, gedonnert, geblitzt bei uns. Zeitweise war in der Ammersee-Region rund um Gießen sogar der Strom weg. Über größere Gewitterschäden ist bisher aber nichts bekannt, so

0: Die Feuerwehren auf Anfrage. Und noch die gute München-Nachricht. Spektakuläre Abseilaktionen des SEK. Polizeihunde auf Spurensuche und Drohnen in der Luft. Die bayerische Polizei feiert morgen großes Jubiläum, 80 Jahre, und nimmt euch mit hinter die Kulissen. Morgen an gleich mehreren Stationen am Wittelsbacher Platz, Ludwigstraße oder auch Odeonsplatz. Immer gut informiert, das war das Update für München und die Region. Und jetzt gibt's den zuverlässigen Verkehrsservice mit dem Morgenhuber.
1: Gleich haben wir es 8:58. Bitte aufpassen, immer noch A94 Passau in Richtung München. Zwischen Zahndorf und der Stadt, also im München-Ortseingang, eine Person auf der Standspur, da steht auch ein Pannenfahrzeug. Stammhörer Daniel meldet, B388 Erdingen in Richtung Ismaning. Zwischen Fischerhäuser und Ismaning zäher Verkehr, es dauert rund 20 Minuten länger. In München auf dem Mittleren Ring, zwischen Mittlerer Ring und Pesensiestraße gab es einen Unfall. Linke und mittlere Spur blockiert, ansonsten etwas Berufsverkehr. Und zwar eben auf dem kompletten mittleren Ring. Da dauert es etwas länger. Und wir haben noch eine S-Bahn-Meldung gerade reinbekommen. Und zwar am Hirschgarten läuft gerade ein Notarzteinsatz. Da geht aktuell nichts in Fahrtrichtung stadteinwärts auf der Stammstrecke. Das mit einplanen kommt gut und sicher durch. Das sind sie, die aktuellsten Blitzer in München und der Region. Stadtauswärts Schatzbogen, dann Landkreis München, Oberschleißheim, Mittenheimer Straße, Höhe Hirschplanallee. Dann Landkreis Erdingen-Ortseingang Lüst am Bushäusel in beiden Richtungen, Cornelia Dankeschön. In Wolfratshausen B11 bei McDonalds beim Zuberinger. Auf der B12 in Straßmeier im Landkreis Mühldorf am Inn, danke Wolfgang. Und ebenfalls neu von Linus, Landkreis Erdingen-Ortseingang Hörgersdorf von Meierklopfen kommend. Meldet uns noch weitere Blitzer jederzeit per Telefon oder auch per WhatsApp. Für beides gilt dieselbe Nummer, die 089-4433-4433. Merci.
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0: Harry Styles. Auf Arabella München um 8.41 Uhr. Und welches beliebte Lebensmittel, vor allem zum Frühstück, versteckt sich im Wort Freitag, Benjamin Kühnel?
1: Ei.
0: 100 Punkte.
1: Jawohl. Ja. Danke, danke, danke.
0: Bei uns hört ihr freitags immer was los ist, egal ob ihr frei habt oder

0: oder dann für euren Feierabend. Die bayerische Polizei feiert morgen 80. Geburtstag. Rund ums Innenministerium beim Odeonsplatz gibt's ein großes Programm für die ganze Familie. Und was ist noch geboten? Morgenshow-Kollege Benjamin Kühl.
1: Hier sind wieder ganz viele Hofflohmärkte. Heute in Forstenried, morgen in Solln und Obersendling und morgen auch in Freising am Marienplatz das Altstadtfest. Ab 16 Uhr wird die Innenstadt zum Riesenbiergarten und zur Partyzone.
0: Ja, ich schaue nochmal bei mir in den Landkreis Eversberg auf Volksfest Poing. Ist das letzte Wochenende am Sonntag mit großem Feuerwerk. Und heute spielen die Moosner, einer meiner Lieblingspartybands. Ne?
1: Da geht's rund. Jawohl, das ist ein echter Geheimtipp quasi. Der Morgenhuber tanzend auf der Bierbank. Das gibt's nur in Poing.
0: Ausschließlich in Poing. Ne? Noch mehr Tipps für euer Wochenende. Immer im extra großen Veranstaltungskalender auf radioarabella.de. Und habt ihr noch eine Veranstaltung? Wir geben es gerne durch. 089 4433 4433.

Happy Birthday to you, Arabella München, um 8:45. Ja, Happy Birthday, liebe Freiwillige Feuerwehr. Wir sagen heute mal ein riesengroßes Dankeschön an alle Einsatzkräfte. Die Freiwillige Feuerwehr in Deutschland feiert heute ihren 185. Geburtstag. Allein in Oberbayern sind fast 70.000 ehrenamtlich aktiv, dazu noch die Berufsfeuerwehr. Jeden Tag sorgen sie für unsere Sicherheit, also wirklich mal ein dickes Dankeschön und alles Gute. Apropos Feuerwehrmann, weiß man eigentlich schon, wann Jürgen Klopp beim DFB unterschreibt? Frag für einen Freund. Nein.

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7 von 9 Hammers. Arabella München läuft bei euch. Aktuelle Gefahrenmeldung von Stefan. Dankeschön. A94 Passau in Richtung München. Zwischen Zahndorf und Stadtgebiet München. Eine Person auf der Standspur. Da steht auch ein Pannenfahrzeug. Und vorher Höhe Anzing. Reifenteile auf der Fahrbahn. Da bitte unbedingt aufpassen. Kommt gut und sicher durch.

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16: 20 Grad, die haben wir aktuell geknackt bei uns in München. Bei euch im Pasing am Marienplatz haben wir die gemessen. In Grafing sind es 19 Grad, im Landkreis Starnberg bei euch in Berg auch 19 Grad. Viele Wolken sind unterwegs, aber auch immer wieder Sonnenschein heute. Wenn sie durchkommt, 25 bis 27 Grad. Allerdings gibt es auch Schauer und Gewitter, die ziehen am Nachmittag vor allem durch. Und es ist windig. Wie schaut's morgen aus? Morgen und am Sonntag bleibt's eher wechselhaft. Windig ist es, immer wieder Regen, kurze Gewitter können auch dabei sein. Hin und wieder auch ein bisschen Sonnenschein, die Höchstwerte so um die 22 Grad, Sonntag nur noch 19, wird also deutlich kühler. Soweit das Wetter. Und jetzt in die Nachrichten mit der Lisa.
21: Schönen guten Morgen, die Nachricht mit Lisa Nagler. Zuerst das Wichtigste aus München und der Region. Wer krank ist, muss zum Arzt, braucht ab Tag 1 eine Krankschreibung. Die Kritik an der neuen Regelung von Union und SPD, die bleibt groß. München-Reporter Andi Weinhold.
22: Nicht nur viele Hausärztinnen und Hausärzte bei uns in München und der Region sind klar dagegen. Auch aus den eigenen Reihen der Regierung kommt Gegenwind. Der Chef des CDU-Sozialflügels fordert, die Regelung wieder zurückzunehmen. Es gehöre zu einer guten Fehlerkultur, sagen zu können, an dieser Stelle haben wir uns verrannt. Und solche Kurzzeitkranken machen nur 14% der Fehlzeiten aus, so Radtke weiter.
21: 2 Wochen sind's noch bei uns, bis zu den Sommerferien in München und der Region. Merken wir aber heute schon, auf den Straßen ist an diesem Wochenende wieder viel los. Ein weiteres Bundesland startet schon in die freie Zeit. München-Reporterin Arabella Schäffler.
23: Mit Nordrhein-Westfalen gehen die Ferien heute im bevölkerungsreichsten Bundesland los. Es wird also schon ab dem Nachmittag entsprechend voll auf den Straßen in Richtung Süden. Das prognostiziert der ADAC. Dazu kommen Urlauber aus den Nachbarländern. Wer mit der Bahn nach Italien will, braucht noch mehr Geduld, denn ab heute ist die Brennerstrecke gesperrt wegen Sanierungsarbeiten. Pünktlich zum bayerischen Ferienstart am 1. August sollen die Gleise wieder offen sein.
21: Eltern werden, was Wunderschönes. Diskutiert wird jetzt ab

0: Aber wieder mal das Thema Leihmutterschaft. Unionsfraktionschef Spahn und sein Mann haben sich eine Leihmutter aus den USA geholt. Bleibt hier aber verboten, betont Spahns Partei. Die Frauenunion fordert jetzt ganz klar, er muss zurücktreten. Und noch die gute München-Nachricht. Hoffentlich spielt's Wetter mit. Eine Urmünchner Tradition, die ist am Sonntag wieder der Kochalball. Frühmorgens wird am chinesischen Turm gefeiert, gelacht, getanzt. Ab 6 Uhr geht's los. Die Tradition kommt aus dem 19. Jahrhundert, als sich die Hausangestellten vor ihrem Dienst im Morgengrauen getroffen haben. Immer gut informiert, das waren die Nachrichten für München und die Region. Und jetzt gibt's den zuverlässigen Verkehrsservice mit Sandra Lehmann.
1: Ich schaue für euch auf die Straßen. Wir haben die A94, die Tübinger Straße in Richtung München, hier zwischen Zamdorf und München. Da läuft eine Person am Standstreifen entlang. Ja, das passende Pannenauto steht da auch noch rum. Und vorher auf Höhe, deswegen liegen auch noch mal Reifenteile auf der Fahrbahn. Fahrt also auch hier ganz besonders vorsichtig. Der Stefan hat sich deswegen gemeldet. Herzlichen Dank. Was haben wir noch? Wir haben zwischen Mittleren Ring und Pilsenseestraße einen Unfall. Hier sind der linke und der mittlere Fahrstreifen aktuell blockiert. Hier auf jeden Fall mehr Zeit mit einplanen. Und noch was vom Mittleren Ring zwischen Dachauer Straße und Donnersberger. Natürlich wie immer dichter Verkehr. 15 Minuten obendrauf. Und die S7 ist mit reingekommen zwischen Bayerbrunn und Wolfratshausen. Eine defekte Oberleitung. Deswegen aktuell keine Zugfahrten. Wie es mit dem Schienenersatzverkehr ausschaut, da halten wir euch auf dem Laufenden. Momentan ist nur nix. Gute Fahrt.
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1: Die aktuellsten Blitzer, die stehen in der Münchner Straße bei euch im Landkreis Dachau in Karlsfeld. Beidseitig wird hier geblitzt, hat uns Martina gemeldet. Herzlichen Dank. Dann haben wir noch den Ortseingang Hörgertsdorf von Meier-Klopfen kommend und die B12 in Straßmeier im Landkreis Mühldorf am Inn. Also, ja, und falls ihr noch irgendwas Neues für uns habt, ruft gerne an, schreibt eine WhatsApp. Wir freuen uns immer. München 4433 4433.
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1: Die Woche ist schon lang. An was merkt man das? Also ich daran, dass ich gerade dem Wetterhuber schönen Montag statt schönes Wochenende gewünscht habe. Ja, schönes Wochenende bis Montag sollte das heißen. Der Morgenhuber hat also Feierabend. Wir haben noch ein bisschen, aber das kriegen wir hin mit mehr 80ern. Mehr 90ern, Roxette, gleich nach Lionel Richie.

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1: Earth, Wind and Fire von uns dazu. Mehr 80er, mehr 90er. Let's groove. Und dazu wäscht die Waschmaschine vielleicht gerade eine Runde. Oder vielleicht saugt ihr auch eine Runde im Homeoffice. Ja, ja, es muss der Haushalt erledigt werden. Deswegen ist es ja für die jungen Leute auch so schön im Hotel Mama. Vor allem für die jungen Männer scheinbar. Habe ich mir nicht ausgedacht. Eine neue Studie zeigt es nämlich, dass im Studium viel mehr Jungs noch zu Hause wohnen als Mädels. Nicht mal ein Viertel sind es bei den jungen Damen. Bei den jungen Männern jeder Dritte. Naja, spart halt Geld. Und die Wäsche wäscht sich nicht von allein. Wobei auch ganz viele Mädels am Wochenende heimfahren und Mama die Dreckwäsche vorbeibringen. Und Papa, ja mei, ich würde sagen, man nimmt, was man kriegt. Hauptsache, die Kids lassen sich hin und wieder blicken.
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14: Das Wetter für München und die ganze Region. 21 Grad sind es aktuell bei uns in München. Dazu ja so ein paar dünne Wolken am Himmel. Ja, schauen wir aufs Regenradar. Schauer sind keine unterwegs aktuell. Ja, die gibt es im Laufe des Tages aber trotzdem hier und da mal wieder Höchstwerte, so um die 25 bis 27 Grad, also sehr angenehm. Und wie gesagt, ein bisschen windig ist es und wechselhaft. Schauer und Gewitter ziehen immer wieder über uns hinweg. Wie schaut es morgen und am Sonntag aus? Ganz ähnlich, windisch, zum Teil regnerisch. Kurze Gewitter sind auch dabei, aber auch Sonnenschein, deutlich kühler ist es morgen. Meistens nur so um die 22 Grad, Sonntag 19 Grad.
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14: Und das ist der zuverlässige Verkehrsservice für München und die ganze Region. Schön ruhig ist es aktuell auf den Straßen. Wir haben auf dem Mittleren Ring, oder besser gesagt zwischen Mittlerem Ring und Pilsenseestraße, einen Unfall. Deswegen sind hier der linke und der mittlere Fahrstreifen blockiert. Aber ansonsten scheinbar freie Fahrt. Außer bei der S7 zwischen Bayerbrunn und Wolfratshausen weiterhin eine defekte Oberleitung. Aktuell keine Zugfahrten. Gute Fahrt euch. Kommt gut an. Die aktuellsten Blitzer. Der Peter hat uns gerade Maisach gemeldet. Im Landkreis Fürstenfeldbruck, die Frauenstraße ist es, bei Tempo 30 einwärts. Martina und Kim waren dran. Die Münchner Straße in Karlsfeld, beidseitig, ist immer noch aktuell. Dann haben wir den Ortseingang Hörgersdorf von Meierklopfen kommend und die B12 in Straßmeier im Landkreis Mühldorf am Inn. Ja, und falls ihr auch noch irgendwas Neues für uns habt, ruft uns gerne an, schreibt uns eine WhatsApp, wir freuen uns immer. München 4433. 4433.
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0: war doch eine sehr schöne Musikstrecke, oder? So meine Jugend. Dirty Dancing, Patrick Swayze und danach natürlich die 90er-Ikone Natalie Imbruglia Torn hier auf Arabella München. Ja, und da heißt's rückenfrei durch die Nacht. So sah es in Wien aus bei Helene Fischer. Da ist ja das Kostüm gerissen. Am Rücken geht ja noch, gibt schlimmere Stellen. Mal sehen, was heute passiert. Hoffentlich läuft alles einfach rund. Die letzte Show ihrer Jubiläumstour bei uns in München in der Allianz Arena. Falls ihr mit dem Auto kommt, plant ganz viel Zeit ein. Es gibt einige Streckensperrungen und Baustellen und auch mit der U-Bahn wird es natürlich ordentlich voll. Allen, die dabei sind heute Abend, ganz viel Spaß. Helene habe ich jetzt nicht für euch, aber eine schöne Alternative. Hier kommt aber One of Us.
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7: Der Regenponcho ist heute immer dabei. Könnte auch noch was runterkommen im Laufe des Tages. Vereinzelt sind auf jeden Fall Schauer und Gewitter unterwegs. Aktuell schaut es gut aus. Das Regenradar zeigt nichts. Temperaturmessgerät, wie heißt das? Zeigt 22 Grad. In der Stadt haben wir die gemessen. An der Theresienstraße. Wie schaut es bei euch in Poing im Landkreis Ebersberg aus? Hier sind es 21 Grad. Und die messen wir auch bei euch in Frauenberg. Ja, heute noch angenehme 25 bis 27 Grad. Wie gesagt, etwas wechselhaft und windig ist es. Morgen und am Sonntag wird es nochmal eine Spur ungemütlicher. Wind, Regen, kurze Gewitter. Sonnenschein ist schon auch mal dabei, aber relativ selten. Die Höchstwerte morgen um die 22 Grad, am Sonntag um die 19. Soweit das Wetter. Und jetzt sind die Nachrichten mit der Lisa.
9: Schönen Vormittag, die Nachricht mit Lisa Nagler. Zuerst das Wichtigste aus München und der Region. Es ist das Thema seit Tagen bei uns in der Stadt.
10: Es muss jetzt Wasser gespart werden. Wir müssen mit dem Verbrauch runter. Die Lage ist angespannt.
9: Oberbürgermeister Krause. Seitdem die neuen Wassersparregeln gelten, seit Dienstag, heißt es jetzt von den Stadtwerken, ja, wir verbrauchen deutlich weniger. Unter 330 Millionen Liter haben wir Münchnerinnen und Münchner verbraucht. An anderen heißen Tagen waren es noch um die 400 Millionen. Die Gründe dafür lassen sich laut SWM aber noch nicht nennen. Die Allgemeinverfügung zu den Bewässerungsverboten bei uns gilt erstmal bis August. Die Konzertserie in der Allianz Arena geht heute Abend zu Ende. Mit vollen U-Bahnen und viel Verkehr drumherum. Zehntausende Fans zieht's heute Abend zu Helene Fischer. Eine Bilanz der vergangenen Wochen hat jetzt München-Reporterin Chantal Martin für uns.
11: Es ist Konzert Nummer 9 in der Allianz Arena. Superstars wie The Weeknd und Linkin Park waren in den vergangenen Wochen schon da. Wieder gilt, früh anreisen. Die Züge der U6 Richtung Fröttmanning dürften voll werden. Der Einlass beginnt um 17.30 Uhr. Im Anschluss werden die Bühne und der Konzertboden wieder abgebaut und die Arena bekommt einen neuen Rasen. Denn im August wird hier schon wieder Fußball gespielt.
9: Es bleibt wechselhaft. Der Deutsche Wetterdienst warnt auch heute wieder vor teils heftigen Gewittern. Gab's schon in der Nacht. Vor allem in Oberfranken, der Oberpfalz und Niederbayern. Vereinzelt aber auch bei uns in Oberbayern. Die Rastplätze an unseren Autobahnen müssen saniert werden. Kostet eine 500 Millionen Euro, heißt es von der Autobahn GmbH nach einem ADAC-Test. Dabei wurden fast die Hälfte von 50 unbewusst.

0: bewirtschafteten Rastplätzen als schlecht bewertet. Und noch die gute München-Nachricht. Ehre für die Einsiedelei von Väterchen Timofey. Der besondere Ort im Olympiapark ist neu in die bayerische Denkmalliste aufgenommen worden. Der neue Status soll jetzt beim Wiederaufbau der Ost-West-Friedenskirche des Eremiten helfen. Die war vor 3 Jahren abgebrannt. Immer gut informiert, das waren die Nachrichten für München und die Region. Was ist los auf den Straßen bei uns? Jetzt mit Sandra Lehmann.
1: Ja, dann schauen wir doch mal, was auf den Straßen so los ist. Es ist heute wirklich relativ ruhig. Wir haben was von der Startstraße 2342 reinbekommen. Die Lerchenauer ist es zwischen Hyazinthenstraße und Moserer. Hat es gerade einen Unfall gegeben, deswegen hier momentan kein Durchkommen. Fahrt also am besten außen rum, wenn ihr zwischen Unterschleißheim und München unterwegs seid. Und dann haben wir noch was von der B11 hier zwischen der Abzweigung nach Weixerau und Eching. Ein Unfall. Hier sind auch Rettungsfahrzeuge im Einsatz. Polizei ist da, also vielleicht auch hier am besten. Umfahren. Gute Fahrt wünsche ich euch. Passt gut auf euch.
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1: Die aktuellsten Blitzer, die stehen heute in Maisach in der Frauenstraße bei Tempo 30 einwärts. Dann haben wir im Landkreis Dachau die Münchner Straße, wenn ihr in Richtung Karlsfeld unterwegs seid, beidseitig. Der Ortseingang Hörgersdorf von Meier-Klopfen kommend und die B12 Straßmeier im Landkreis Mühlhof ist dabei. Und ich glaube, die Ingrid hat uns gerade noch geschrieben, hat sie. Und zwar hat sie noch einen entdeckt in Fensbach, beidseitig in Richtung Erding. Von Forstern kommend, glaube ich. Danke, Ingrid. Falls ihr noch was habt, schreibt uns gerne auch eine WhatsApp oder einfach durchrufen, geht natürlich auch. München 4433, 4433 und alle Blitzer in der Übersicht natürlich auch bei uns in der Arabella München App.
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1: Wie vor Weihnachten ist es gerade, oder? Wie vor Weihnachten. Ein Termin jagt den nächsten: Sommerfest Kinderhaus, Sommerfest Fußballverein, Sommerfest Schwimmverein. Gefühlt werde ich wahrscheinlich so 300 Muffins backen am Wochenende. Dementsprechend ist das hier der entspannte Teil des Tages. Es ist mehr 80er, mehr 90er jetzt für euch. Fate No More nach Animotion.
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0: Genau so heißt er, der Song. Assisam. Ed Sheeran hier auf Arabella München. Ja, und da könntet ihr heute Nachmittag Fragen klären, wie ist eigentlich der Urknall entstanden? Oder wie unterhalten sich Fledermäuse? Oder was ist eigentlich in der DNA drin? Ja, heute nehme ich die Münchner Wissenschaftstage bis zum Sonntag im Forum Schwarmzahler Höhe. Ganz viele Einblicke in Hightech und Forschung. Workshops und Mitmachstationen sind dabei. Heute noch bis 17 Uhr geöffnet. Samstag und Sonntag dann jeweils ab 10 Uhr. Alles kostenlos. Ja, oder, falls ihr Rockmusik mögt, habe ich auch was gefunden. Ganz viele Bands aus München und der Region gibt es heute beim Tombstone Rock Festival in der Gringo City bei Musinning. Ganz viel Musik, dazu selbstgemachte Kuchen, Pizza und natürlich den legendären Gringo Burger. Das Festival ist wettergeschützt in einem großen Zelt, also falls es regnet, auch kein Problem. Los geht's um 16 Uhr. Tickets bekommt ihr ab 30 Euro. Ja, und noch mehr Tipps natürlich auch bei uns im extra großen Veranstaltungskalender. Da könnt ihr jederzeit reinschauen auf radioarabella.de.
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11: Das Wetter für München und die ganze Region. Wolken? Ja. Schauer? Nö. Also das Regenradar sagt aktuell auf jeden Fall nichts. In Richtung Deggendorf vielleicht. Bei uns schaut alles trocken aus momentan. Ein Mix aus Sonne und Wolken den ganzen Tag. 25 bis 27 Grad in der Spitze. Ja, aktuell sind wir bei knapp 23 gemessen. Bei euch in Germering gemessen, auch in Anzing. Bei uns in der Stadt 23, genau an der Mariensäule. Die kommenden Tage werden etwas kühler und auch sehr wechselhaft. Viele Schauer, auch Gewitter sind dabei morgen und am Sonntag. Morgen um die 22 Grad, Sonntag nur noch 19.
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11: Und das ist der zuverlässige Verkehrsservice für München und die ganze Region. Wir schauen für euch auf die Startstraße 2342. Wenn ihr von Unterschleißheim in Richtung München unterwegs seid, sprich die Lerchenauer Straße hier zwischen Hyazinthen und Mosacher Straße ein Unfall, deswegen eine Vollsperrefahrt, also weit außenrum, wenn es irgendwie geht. Dann haben wir noch die A94 gerade reinbekommen zwischen Anzing und Forstinning in Richtung Passau. Da werfen Leute Gegenstände auf die Fahrbahn. Nee, das ist Quatsch. Sorry, das muss ich jetzt berichtigen. Zwischen Anzing und Forstinning sind Personen auf der Fahrbahn. Es liegen Gegenstände rum und zwar Reifenteile. Also da wirft niemand was. Das ist einfach ein Reifenplatzer. Also vorsichtig fahren, aber halb so schlimm. Ja, und dann haben wir noch die S7 Bayerbrunn und Richtung Wolfratshausen. Da haben wir eine defekte Oberleitung. Aktuell immer noch keine Zugfahrten möglich. Da müsstet ihr euch eine Alternative suchen. Gute Fahrt.
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11: Die aktuellsten Blitze habe ich natürlich auch noch für euch. Wo stehen die? Zum Beispiel auf der B304, der Max-Born-Straße Richtung Allach. Dann haben wir noch die Passauer Straße bei Tempo 30 und in Fensbach beidseitig steht einer. Langenpreising ist auch noch dabei in Richtung Berglern und zwar in Zusdorf beim Wirt wie immer bei Tempo 30. Vielen Dank an den Dean. Jamal war auch noch dran, falls ihr noch

0: was Neues habt, ruft uns an. Schreibt uns gerne auch eine WhatsApp. Wir freuen uns immer. München 4433 4433.
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80er. Mit 90er, Diana Ross und Upside Down. Und von Upside Down gleich zu Uptown Girl. Billy Joel steht in den Startlöchern. Davor aber noch Ärmel hoch und Nadel rein. Mhm. Ja, wenn ihr vor den Sommerferien noch was Gutes tun möchtet, dann geht Blutspenden. Saure Gurkenzeit ist da nämlich mal wieder angesagt. Das ist natürlich bedingt durch Hitze und Ferienzeit, aber auch, weil Blutspenden eher so ein Ding der älteren Generationen ist und die dürfen irgendwann einfach nicht mehr. Darum wird gerade Nachwuchs gesucht. Also, falls ihr euch fit und berufen fühlt, dann ab nach Harlaching ins BRK-Haus. Ab 15 Uhr geht's da heute los. Im Schwanthaler Forum geht's auch im Untergeschoss heute ab 13 Uhr.

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13: Mal Sonne, mal Wolken, so schaut's aus. Aktuell schauen wir aufs Thermometer, sind's 23,5 Grad. Die messen wir am Max-Weber-Platz. Bei euch in Egenhofen sind's 23, genau in Dorfen im Landkreis Erding auch 23 Grad. Die Höchstwerte so um die 27 heute. Es bleibt eben bei einem Mix aus Sonne und Wolken. Schauer und Gewitter sind auch vereinzelt unterwegs. Ja, windig ist es ja. Und morgen und übermorgen schaut's ähnlich aus. Es wird nochmal eine Spur nasser. Regen und kurze Gewitter sind immer wieder da. Ja, windig ist es weiterhin, aber auch Sonnenstrahlen. Morgen Höchstwerte um die 22 Grad, der Sonntag nur noch 19 Grad. Soweit das Wetter. Und jetzt zu Lisa in die Nachrichten.
16: Schönen Vormittag, die Nachrichten mit Lisa Nagler. Zuerst das Wichtigste aus München und der Region. Zeigen die neuen Regeln und Verbote zum Wasser bei uns schon Wirkung? Wir verbrauchen weniger, das sagen die Münchner Stadtwerke. München-Reporter Benjamin Kühnel.
17: Der Verbrauch ist nach dem Verbot am Dienstag auf 330 Millionen Liter gesunken, liegt im durchschnittlichen Bereich. Entwarnt wird deswegen aber nicht. Unklar ist auch, ob der geringere Wasserverbrauch mit den Verboten oder mit dem vereinzelten Regen zu tun hat. Die Bewässerungsverbote gelten laut OB Krause erstmal bis August. Nicht nur bei uns in München, auch in 7 Umlandgemeinden wie Oberschleißheim oder Garching.
16: Wer krank ist, muss zum Arzt, braucht ab Tag 1 eine Krankschreibung. Die Kritik an der neuen Regelung von Union und SPD, die bleibt groß. München-Reporter Andi Weinhold.
18: Nicht nur viele Hausärztinnen und Hausärzte bei uns in München und der Region sind klar dagegen. Auch aus den eigenen Reihen der Regierung kommt Gegenwind. Der Chef des CDU-Sozialflügels fordert, die Regelung wieder zurückzunehmen. Es gehöre zu einer guten Fehlerkultur, sagen zu können, an dieser Stelle haben wir uns verrannt. Und solche Kurzzeitkranken machen nur 14% der Fehlzeiten aus, so Radtke weiter.
16: Hunderte Millionen Euro verzockt, haben offenbar mehrere Krankenkassen und kassenärztliche Vereinigungen. Das hat unter anderem die SZ herausgefunden. Beitragsgelder wurden demnach in fragwürdige Immobilienfonds investiert. Dürfen sie an sich auch, aber nur ohne großes Risiko. Die Bundesregierung plant Reformen, um die finanziell angeschlagenen Kassen zu entlasten. Auch wenn das deutsche Team schon lange bei der Fußball-WM raus ist, wir sind trotzdem beim Finale am Sonntag dabei. Spanien gegen Argentinien. Der deutsche Schiedsrichter Bastian Dankert ist als Videoassistent nominiert worden. Er unterstützt damit den Slowenen

0: Slavko Vincic, der leitet sein erstes WM-Finale. Immer gut informiert, das waren die Nachrichten für München und die Region. Was ist los auf den Straßen bei uns? Jetzt mit Sandra Lehmann.
1: Na, dann schauen wir doch noch mal, was auf den Straßen so los ist. Wir haben die A9 in Richtung Nürnberg für euch. Hier staut sich es aktuell zwischen Manching und Ingolstadt Ost auf 6 Kilometer. Hier braucht ihr circa eine Viertelstunde länger. Die A94 in Richtung Passau. Fahrt vorsichtig zwischen Anzing und Forstinning. Hier Reifenteile auf der Fahrbahn. Da hatte jemand einen Reifenplatzer. Auto steht auch noch am Standstreifen. Dann schauen wir noch auf die Stadtstraße 2342 unter Schleißheim Richtung München. Lerchenauer Straße zwischen Hyazinthenstraße und Moserer Straße ein Unfall. Hier ist die Richtungsfahrbahn deswegen immer noch komplett gesperrt und die B11 Moosburg-Landshut ist dabei. Zwischen der Ausfahrt Kronwinkel und Eching, da haben wir auch eine Vollsperre in beide Richtungen wegen eines Unfalls. Also auch hier bitte ganz, ganz vorsichtig vorbeifahren. Gute Fahrt, kommt gut an.
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1: Die aktuellsten Blitzer, die stehen heute einwärts in der Schönstraße bei Tempo 30. Dann haben wir einen auf der Max-Born-Straße Richtung Allach auf der B304. Der scheint nicht sehr gut versteckt zu sein. Den haben uns nämlich gerade Ines, Steffi und Ludwig durchgegeben. Vielen Dank. Petra war auch dran. Oberschleißheim in der Professor-Otto-Hupp-Straße steht einer. Dann haben wir noch den Wolfgang am Apparat gehabt im Landkreis Dachau. Die Karlsfelder Straße von Feldmoching kommend ein dunkler Kombi kurz vor der Autobahnbrücke. Und Dachau ist auch neu und zwar in der Erich-Ollenhauer Straße einer hier bei Tempo 30. Da sage ich danke an Karin und Michael. Fleißig seid ihr heute. Dankeschön. Ja, falls ihr noch irgendwas Neues habt. Ah, danke Roland, habe ich noch vergessen. Dann gerne durchrufen oder WhatsAppen unter München 4433. 4433.
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1: Und ich habe gerade eine Materialliste bekommen für die 4. Klasse meines Sohnes. Ja, vielleicht macht euer Kind nächstes Jahr auch Grundschulabitur. So nennen wir die 4. Klasse bei uns. Übertritt. Grauenhaft. Blenden wir jetzt erstmal aus, würde ich sagen. Jetzt erstmal Vorfreude auf den Sommerurlaub. Ja, oder einfach aufs Wochenende. Freitag. Und für den gibt's jetzt Meatloaf, gleich nach den Romantics. Wir starten mit Talking in Your Sleep.
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Vormittag mit Michael Jackson, Billie Jean hier auf Arabella München. Und da schauen wir mal zum Wochenende, was ist los? Natürlich Finale Spanien, Argentinien. Sonntag 21 Uhr, zum Glück nicht allzu spät, sonst wären wir am Montag direkt völlig im Eimer. Ja, und noch ein Finale natürlich auf dem oder im Olympiapark. Das Sommer-Tollwood geht zu Ende. Es ist schon wieder rum, ein Monat ist verflutscht. Unglaublich. Bis Sonntag können wir nochmal vorbeischauen. Foodtrucks, Tanzaufführungen, Deep Purple spielt am letzten Tag, ist aber natürlich restlos ausverkauft. Ja, und bei euch in Freiham ist auch ordentlich was geboten beim Stadtteilfest am Samstag.

Samstag gibt es über 70 Stände. Es geht um Mobilität zum Beispiel. Es gibt aber auch einen großen Flohmarkt. Es gibt Hüpfburgen und einen großen Radlcheck. Falls ihr Lust habt, schaut also vorbei in Freiham. Ja, und was noch so los ist am Wochenende, erfahrt ihr natürlich bei uns im extra großen Veranstaltungskalender. Jederzeit auf radioarabella.de. Ja, und wir sind natürlich immer für euch da. Egal ob Wochentag oder Wochenende mit mehr 80ern, mehr 90ern. Hosier, gleich nach Madonna, Open Your Heart.

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5: Das Wetter für München und die ganze Region ja jetzt so direkt nach Feierabend in Richtung Percherdüsen und ab in den Starnberger See. Ja, das klappt. Also aktuell auf jeden Fall müssen wir nicht frieren. 25 Grad sind es nämlich bei euch im Landkreis Starnberg. Knappe 25 auch bei euch. Im Pfaffing schauen wir noch zu uns rein in die Stadt. Da haben wir sie auch, die 25 Grad. Die haben wir am Olympiaturm gerade gemessen. Ja, die kommenden Stunden schauen gut aus. Erstmal ein Mix aus Sonne und Wolken bei bis zu 27 Grad. Sehr Schauer und Gewitter ziehen hier und da durch, aber halten sich heute noch in Grenzen. Morgen und am Sonntag schaut es anders aus. Windiges Wetter, immer wieder Regen, kurze Gewitter sind auch dabei. Sonnenschein schon auch, aber wirklich nur zwischendurch. Höchstwerte morgen 22 Grad, am Sonntag nur noch 19.
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5: Und dann schaue ich natürlich noch für euch auf die Straßen. Der zuverlässige Verkehrsservice für München und die Region mit einer Meldung von der A99. Der Ostumfahrung Richtung Nürnberg zwischen Ottobrunn und Haar. Reifenteile und der passende Pannenbrummi am Standstreifen. Die A9 Richtung Nürnberg zwischen Kreuzneufahren und Allershausen. Da liegt eine Plane auf der Fahrbahn, also auch hier besonders vorsichtig fahren. Und auf der gleichen Strecke nochmal ein Stau zwischen Manching und Ingolstadt Ost aus 7 Kilometer. Schauen wir nach Rosenheim. Zwischen Westerndorf St. Peter und Großkarolinenfeld. Da haben wir mehrere Metallteile auf der Fahrbahn und auf der Lerchenauer Straße zwischen Unterschleißheim und München einen Unfall, genau genommen zwischen Hyazinthenstraße und Mosacher. Hier ist die Richtungsfahrbahn weiterhin gesperrt, fahrt also am besten weit außen rum. Gilt auch für die B11 Moosburg-Landshut zwischen der Ausfahrt Kronwinkel und Eching. Da haben wir eine Vollsperre auch nach einem Unfall. Hier bitte weiterhin außen rum fahren, da ist die Polizei vor Ort und auch die Rettungsfahrzeuge. Es wird auf jeden Fall noch ein bisschen dauern. Ja, und dann haben wir noch die B2 Mittenwald-Weilheim. Zwischen Mittenwald und der Abzweigung nach Krün eine Sperre nach einem Unfall. Und auf dem Mittleren Ring, da hat es auch einen Unfall gegeben auf Höhe Luise-Kieselbach-Tunnel. Hier ist der linke Fahrstreifen deswegen blockiert. Gute Fahrt, kommt gut an.
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5: Die aktuellsten Blitzer stehen im Landkreis Freising, Heilberg-Moos Richtung Goldach, die Theresienstraße vom Supermarkt hier bei Tempo 30. Danke an den Dean. Ja, die anderen haben wir jetzt mal kurz aufgeräumt. Findet ihr alle in der Arabella München App. Und falls ihr noch Nachschub habt, dann gerne her damit. Unter München 4433 4433.
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0: Sommerliche Musik für einen sommerlichen Tag. Bob Marley, mehr 80er, mehr 90er. Iron Lion sein muss natürlich dabei sein. Super Song. Und da musste ich gerade mal wieder feststellen, liebe Familien, wir sind einfach die Gelackmeierten. Ich habe gerade mal geschaut, was wir uns sparen könnten, wenn wir erst im Oktober in den Urlaub fahren könnten und nicht in den Schulferien eben. Da kostet das gleiche Angebot, was wir gebucht haben, 1000 Euro weniger die Woche. Yeah! Familien haben ja eh so viel mehr Geld als Singles mit Kindern. Ohne Kinder meine ich natürlich. Aber ich weiß, es ist nichts Neues. Ich brauche mich nicht aufregen. Vielleicht schauen wir einfach nächstes Mal nach Last-Minute-Angeboten. Bei einigen Zielen können wir nämlich gerade richtig sparen. Rhodos zum Beispiel, Fuerteventura, türkische Ägäis. Ja, aktuell zum Beispiel Griechenland 640 Euro unter dem Juni-Niveau. Lanzarote immerhin 580. Ja, vielleicht schaut ihr mal. Aber am Sonntag erst würde ich vorschlagen. Da ist nämlich Regenwetter angesagt. Heute lieber Sonne genießen. Schöne Mittagspause jetzt. Schönes Wochenende dann. Und wir hören uns am Montag. Freue mich drauf. Bis dann.
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3: Ja, das ist eine ziemlich schwüle Angelegenheit heute. Die feuchte Luft drückt ordentlich so ein bisschen. Aktueller Modeonsplatz 26 Grad, Planegg, Landkreis München 24 und bei euch in Olching im Landkreis Fürstenfeldbruck 25 Grad. Bis zum Nachmittag steigen die Temperaturen teilweise noch auf bis zu 30 Grad. Behaltet heute unbedingt den Himmel im Blick. Später am Nachmittag können wieder schwere Gewitter, teilweise mit Hagel- und Sturmböen und auch ganz viel Regen vorbeikommen. Morgen und übermorgen ziehen immer wieder kräftige Schauer und Gewitter durch bei maximal 25 Grad. Am Montag bleibt es trocken mit viel Sonnenschein und angenehm 23 Grad. Soweit das Wetter. Jetzt die Arabella München Nachrichten um 12 Uhr.
6: Die Nachricht mit Lisa Nagler, zuerst das Wichtigste aus München und der Region. Sommergewitter und immer mal wieder Regen im Moment bei uns. Die angespannte Wassersituation entspannt sich etwas. Trotzdem warnt Umweltminister Schneider davor, das Thema Wasser wird oft unterschätzt. München-Reporterin Arabella Schäffler.
7: Dem Spiegel hat er gesagt, es müssten jetzt Voraussetzungen geschaffen werden, dass Orte auch in 20 Jahren noch lebenswert sind und Unternehmen weiter produzieren können. Vor allem in Ballungsräumen rechnet Schneider mit, so wörtlich, Konflikten um Wasser. Seit Dienstag gilt ein Bewässerungsverbot bei uns in München und teilweise in der Region. Die Stadtwerke melden, wir verbrauchen seitdem weniger, möglich aber auch durch den vereinzelten Regen und nicht mehr ganz so heiße Temperaturen.
6: 2 Wochen sind's noch bei uns, bis zu den Sommerferien in München und der Region. Merken wir aber heute schon, auf den Straßen ist an diesem Wochenende wieder viel los. Ein weiteres Bundesland startet schon in die freie Zeit. München-Reporterin Arabella Schäffler.
7: Mit Nordrhein-Westfalen gehen die Ferien heute im bevölkerungsreichsten Bundesland los. Es wird also schon ab dem Nachmittag entsprechend voll auf den Straßen in Richtung Süden. Das prognostiziert der ADAC. Dazu kommen Urlauber aus den Nachbarländern. Wer mit der Bahn nach Italien will, braucht noch mehr Geduld, denn ab heute ist die Brennerstrecke gesperrt wegen Sanierungsarbeiten. Pünktlich zum bayerischen Ferienstart am 1. August sollen die Gleise wieder offen sein.
6: Wenn's draußen zu heiß ist, sollen Arbeitnehmer in bestimmten Berufen daheim bleiben dürfen und trotzdem bezahlt werden. Dafür fordert der Gewerkschaftsbund ein neues Hitzeausfallgeld. Sonst würde es in Zukunft noch mehr hitzebedingte Arbeitsunfälle geben. Die Rastplätze an unseren Autobahnen müssen saniert werden. Kostet 500 Millionen Euro, heißt es von der Autobahn GmbH nach einem ADAC-Test. Dabei wurden fast die Hälfte von 50 unbewirtschafteten Rastplätzen als schlecht bewertet. Und noch die gute München-Nachricht. Ehre für die Einsiedelei von Väterchen Timofey. Der besondere Ort im Olympiapark ist neu in die bayerische Denkmalliste aufgenommen worden. Der neue Status soll jetzt beim Wiederaufbau der Ost-West-Friedenskirche des Eremiten helfen. Die war vor 3 Jahren abgebrannt. Immer gut informiert, das waren die Nachrichten für München und die Region. Jetzt der zuverlässige Verkehrsservice mit Simon Jägersberger.
3: Und da bitte Vorsicht auf der A8 München-Stuttgart. Zwischen Sulzemoos und Odelshausen liegen Gegenstände. Dann schauen wir zu den Staus auf der A8 Salzburg-München zwischen Irschenberg und dem Kreuz Süd. Stockt auf 14 Kilometer, das dauert 20 Minuten. Auf der A9 München-Nürnberg zwischen Manching und Denkendorf 12 Kilometer Stau, dauert eine gute halbe Stunde. 20 Minuten einplanen bitte auf der B2 Weilheim Richtung Mittenwald zwischen B11 bei Grün und Mittenwald Nord. Dann haben wir noch die B11 Moosburg-Landshut zwischen der Ausfahrt Kronwinkel und Eching ist in beiden Richtungen nach einem Unfall gesperrt. Das Gleiche haben wir nicht beidseitig, aber in eine Richtung auf der Strecke Lerchenauer Straße zwischen Hyazinthenstraße und Mosacher Straße. Auch hier ein Unfall. Dann haben wir einen Unfall zwischen der

0: Pedrostraße und dem Landshuter Alleetunnel und auf dem Mittleren Ring das übliche im Moment zwischen Dachauer Straße und Donnersberger Brücke. Knappe 20 Minuten Zeitverlust. Kommt gut an.
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0: Und die aktuellsten Blitzer in München und der Region. Danke Michael für den stadtauswärts in der Willibaldstraße in der Mitte. Da steht ein Caddy. Dann Landkreis Ebersberg-Poing in der Bergfeldstraße, ein Anhänger in der 30er-Zone. Danke Andi. Alle Blitzer in der Arabella München-App und gerne mehr melden unter 089 44 33 44 33.
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0: Servus, Mensch, bei der Fußball-WM ist ja heute nochmal spielfrei. Morgen kommt das Spiel um Platz 3, Sonntag das Finale. Und der Deutsche Fußballbund meldet aktuell einen neuen Mitgliederrekord. Obwohl es bei der WM so bescheiden gelaufen ist, 8,2 Millionen Mitglieder hat der DFB jetzt. Mensch, bei so vielen Menschen, da finden wir doch wohl irgendwo 11 gute Spieler, oder? Ja. Schauen wir mal. Euch eine schöne Mittagspause mit mehr 80ern, mehr 90ern. Gleich unter anderem Supertramp, Nick Kamen, Aha, und das ist James Brown und Living in America auf Arabella München.

0: Shot Clock und Sorry auf Arabella München. Es ist 11:45. So, Spanien gegen Argentinien. Das ist das WM-Finale übermorgen um 21 Uhr und Arabella München schickt euch in die allererste Reihe beim großen Arabella Public Viewing in den Biergarten Hirschau im Englischen Garten. 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Servus Nicole aus Obersendling, du willst am Sonntag die Wanderschuhe gegen die Biergartenbank eintauschen und mit deiner Mädelswandergruppe hin, ne?
1: Ja, Bier statt Aperol ist mal was anderes.
0: Okay, und für wen sind wir dann? Spanien, Argentinien, ist da dein Wunschteam dabei?
1: Spanien. Ich habe Anfang an gesagt, Spanien wird Weltmeister, mal schauen.
0: Ehrlich, hast du eine besondere Weltzeit. Verbindung zu Spanien?
1: Nö, wenn dann höchstens zu Mallorca.
0: Ich verstehe. Es geht ja um eine richtig schöne Zehnerrunde, also ihr habt 10 Plätze. Cool. Die Wandergruppe, ist die groß genug oder braucht ihr noch so ein paar Wasserträger oder Ehemänner als Verstärkung?
1: Da dürfen die Männer mit.
0: Oh, das ist super.
1: Man muss ja jemanden haben fürs Gepäck. Nein, also wir sind eine gemischte Truppe tatsächlich. Ist zwar immer die Mädelsrunde, die auch so Mädelsrunde ist, aber die Wandertruppe sind tatsächlich auch mit Anhang. Und wir fahren auch regelmäßig nach Südtirol und feuchtfröhlich nur zum Saufen hin wäre blöd. Deswegen haben wir gesagt, feuchtfröhliche Wandertruppe.
0: Das klingt nach verdammt viel Spaß, den ihr da am Sonntagabend habt. Ihr geht zum Public Viewing.
1: Super, perfekt, nee, da freuen wir uns, es wird richtig gut.
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10: Das Wetter für München und die Region, da haben wir so eine drückende Schwüle, die sich über Stadt und Region ablegen. So eine feuchte Hitze am Gärtnerplatz, aktuell Schwüle 27 Grad, bei euch in Unterföhring 28. Gauting im Landkreis Starnberg aktuell 26 Grad und bis zum Nachmittag kann es noch raufgehen auf bis zu 30. Himmel immer so ein bisschen im Blick behalten, da kommen später am Nachmittag von Westen her teilweise schwere Gewitter durch. Da können auch Sturmböen, dicker Hagel und starker Regen dabei sein. Wann es genau wo losgeht, ist schwer vorherzusagen. Wir behalten euch das natürlich für euch im Blick. Morgen, übermorgen teilweise immer wieder kräftige Schauer und Gewitter bei 25 Grad maximal. Am Montag bleibt es trocken und sonnig bei 23 Grad. Soweit das Wetter. Jetzt die Arabella München Nachrichten mit Sebastian Uhl.
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12: 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Jetzt das Update. Die Verbote wirken. Nach der städtischen Wassersparanordnung hat sich der Verbrauch offenbar wieder normalisiert. Auf etwa 330 Millionen Liter pro Tag, heißt es von den Stadtwerken. Während der Hitzetage Ende Juni lag der Verbrauch bei 400 Millionen Liter. Die Verbote gelten zunächst aber mal noch weiter. Zehntausende machen sich am Nachmittag nochmal auf den Weg in Richtung Allianz Arena. Mit einem Auftritt von Helene Fischer endet heute die Konzertserie. Beginn ist um 19.30 Uhr. Im Anschluss werden die Bühne und der Konzertboden wieder abgebaut und ein neuer Rasen kommt, denn im August wird hier wieder Fußball gespielt. Und seit mittlerweile 3 Jahren wird der Christopher Street Day auch in Landsberg groß gefeiert. An diesem Wochenende zieht die bunte Parade wieder durch die Landsberger Innenstadt. Hunderte Menschen werden erwartet. Sie wollen auf die Rechte queerer Menschen aufmerksam machen. Los geht's morgen um 14 Uhr. Immer gut informiert, das war das Update für München und die Region. Und jetzt der zuverlässige Verkehrsservice mit Simon Jägersberger.
10: Vorsicht bitte auf der A8 München-Salzburg zwischen Felden und Übersee in beiden Richtungen. Da ist eine Entenfamilie unterwegs und dann hat sich Elga per WhatsApp gemeldet. Dankeschön, Landkreis München. Zwischen Salmdorf und Ottendichel ist eine Wallfahrergruppe unterwegs. Danke, Helga. Außerdem die A8 Salzburg-München zwischen Holzkirchen und dem Kreuz Süd stockt. 22 Minuten dauert's. Auf der A9 München-Nürnberg zwischen Manching und Denkendorf dauert's eine Dreiviertelstunde. Viertelstunde und auf dem mittleren Ring zwischen Dachauer Straße und Donnersberger Brücke im Moment der übliche Stau. 20 Minuten Zeit

0: Verlust haben wir aktuell, kommt gut an.
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0: Die aktuellsten Blitze in München und der Region, der neueste kommt von Hans. Vielen Dank. Auf der A92 am Kreuz Neufahren, Überleitung auf die A9 Richtung Nürnberg in der 60er-Zone. Dann in der Willibaldstraße stadtauswärts haben wir auch noch einen und Landkreis Ebersberg in Poing in der Bergfeldstraße in der 30er-Zone. Alle Blitzer in der Arabella München-App, mehr unter 089-4433-4433.
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Tears for Fears auf Arabella München, Sowing the Seeds of Love. Es ist 12:15 am Freitag. Für die meisten von euch geht es wahrscheinlich ins Wochenende. Falls euch heute Mittag noch so ein kleiner Buchstabensalat in einer Mail passiert, schiebt's einfach ganz entspannt auf die Wissenschaft. Forscher aus Texas haben herausgefunden, am Freitagnachmittag sinkt unsere Tippgeschwindigkeit extrem und wir machen statistisch gesehen am Freitagnachmittag die allermeisten Tippfehler der gesamten Woche. Sauber. Falls ihr am Wochenende arbeiten müsst, ich bin auch da. Freue mich, wenn ihr morgen früh ab 6 Uhr reinhört. Kommt gut durch den restlichen Freitag mit einem 80er, den wir fast nie gehört hätten, weil Bryan Adams hat Heaven für viel zu nett für sein Rockalbum gefunden 1984, hätte ihn fast komplett von der Platte geschmissen. Hat er zum Glück nicht gemacht. Hier ist Bryan Adams mit Heaven auf Arabella München.

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5: Na, die Luft steht heute Mittag teilweise wie so ein bisschen wie eine Wand. Die Hitze drückt. Wir messen aktuell an der Münchner Freiheit 26 Grad, 27 in Germering und bei euch in Karlsfeld im Landkreis Dachau 29. Bis zu 30 sind heute noch möglich und im Laufe des Nachmittags könnte es örtlich ungemütlich werden mit Gewittern. Oft starker Regen dabei, Hagel oder auch Sturmböen. Wann es wie wo genau losgeht, schwer vorherzusagen. Wir haben das für euch im Blick. Das gesamte Wochenende verläuft eher nass und schauerartig mit einzelnen Gewittern bei maximal 25 Grad. Am Montag kommt dann wieder die Sonne durch bei trockenem Wetter und 23 Grad. Soweit das Wetter. Jetzt die Arabella München Nachrichten um 13 Uhr.
10: Schönen Mittag, die Nachrichten mit Sebastian Uhl. Zuerst das Wichtigste aus München und der Region. Zeigen die neuen Regeln und Verbote zum Wassersparen schon Wirkung? Ja, wir verbrauchen weniger, sagen die Münchner Stadtwerke. München-Reporter Benjamin Kühnel.
11: Der Verbrauch ist nach dem Verbot am Dienstag auf 330 Millionen Liter gesunken, liegt im durchschnittlichen Bereich. Entwarnt wird deswegen aber nicht. Unklar ist auch, ob der geringere Wasserverbrauch mit den Verboten oder mit dem vereinzelten Regen zu tun hat. Die Bewässerungsverbote gelten laut OB Krause erstmal bis August. Nicht nur bei uns in München, auch in 7 Umlandgemeinden wie Oberschleißheim oder Garching.
10: Wer krank ist, braucht ab Tag 1 schon eine Krankschreibung vom Arzt. Die Kritik an der geplanten Regelung von Union und SPD bleibt groß. München-Reporter Andi Weinhold.
12: Nicht nur viele Hausärztinnen und Hausärzte bei uns in München und der Region sind klar dagegen. Auch aus den eigenen Reihen der Regierung kommt Gegenwind. Der Chef des CDU-Sozialflügels fordert, die Regelung wieder zurückzunehmen. Es gehöre zu einer guten Fehlerkultur, sagen zu können, an dieser Stelle haben wir uns verrannt. Und solche Kurzzeitkranken machen nur 14% der Fehlzeiten aus, so Radtke weiter.
10: Hunderte Millionen Euro verzockt haben offenbar mehrere Krankenkassen und kassenärztliche Vereinigungen, hat unter anderem die SZ herausgefunden. Beitragsgelder wurden demnach in fragwürdige Immobilienfonds investiert. Das ist an sich auch erlaubt, aber nur ohne großes Risiko. Die Bundesregierung plant Reformen, um die Kassen finanziell zu entlasten. Und auch wenn das deutsche Team schon lange bei der Fußball-WM raus ist, wir sind trotzdem beim Finale am Sonntag mit dabei. Bei Spanien gegen Argentinien ist der deutsche Schiedsrichter Bastian Dankert als Videoassistent nominiert. Er unterstützt den Slowenen Slavko Vincic, der wiederum sein erstes WM-Finale leiten wird. Immer gut informiert, das waren die Nachrichten für München und die Region. Und jetzt der zuverlässige Verkehrsservice mit Simon Jägersberger.
5: Die A8 Salzburg-München ist gemeldet. Es stockt auf 12 Kilometer zwischen Weihern und dem Kreuz Süd, dauert knappe 20 Minuten. Auf der A9 München-Nürnberg zwischen Manching und Denkendorf 11 Kilometer Stau, 35 Minuten stehen auf der Uhr. Gerade kommt die A96 München-Lindau rein zwischen Inning am Ammersee und Greifenberg. Aufpassen, Gegenstände auf der Fahrbahn. Und noch die A99 Ost Richtung Nürnberg zwischen Ottobrunn und Kirchheim. 11 Kilometer stocken, dauert 18 Minuten.
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5: Die aktuellsten Blitze in München und der Region von Karstraße Richtung Tankstelle nach der Brücke und A92 am Kreuz Neufahrn in der Überleitung auf die A9 Richtung Nürnberg. Da sind 60 erlaubt. Wir haben alle Blitzer immer für euch zusammengefasst in der Arabella München App. Uns mehr gerne melden 089-4433-4433.
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5: Servus, und wir spielen euch den ganzen Tag mehr 80er, mehr 90er. Gleich die 80er. John Farnham und You're the Voice. Lionel Richie aus den 90ern. Und dieser 80er hier, den hat Per Gessle für einen sehr guten Freund geschrieben, der damals in einer extremen Beziehungskrise war. Ein Jahr später hat Per ihn dann mitten in der Nacht angerufen, nach ein paar Gläsern Champagner zu viel, und hat ins Telefon gejubelt: Hey, mein Freund, du bist

0: John Farnham, die 80er auf Arabella München. 13.18 Uhr ist es jetzt und wenn ihr gerne im Glockenbachviertel unterwegs seid, dann habt ihr vielleicht schon mal in der Klenzestraße einen Espresso getrunken. Seit 18 Jahren ist das Café Pini ein echter Lieblingstreffpunkt bei uns in der Stadt mit herrlicher italienischer Kaffeekultur, frisch belegten Paninis. Doch damit ist jetzt leider Schluss. Nach einem Eigentümerwechsel ist der Mietvertrag gekündigt worden und morgen ist das Café Pini zum letzten Mal geöffnet. Der Inhaber Paolo.
1: Ich würde mich auf alle Fälle freuen, wenn die, vor allem die Stammgäste, die von diesem Viertel weggezogen sind, wenn die das mitbekommen würden, würde mich freuen, die mal wieder zu sehen. Also bis Samstag haben wir ganz normal geöffnet und Montag und Dienstag wäre es toll, wenn die auf den Flohmarkt kommen würden. Würde mich sehr freuen.
0: Der Flohmarkt ist übrigens dann eben von 16 bis 20 Uhr am Montag und Dienstag. Da verkauft Paolo die Inneneinrichtung. Also holt euch einfach so ein kleines Erinnerungsstück. Und schaut morgen unbedingt nochmal in der Klenzestraße vorbei, vielleicht bei

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7: Das Wetter für München und die Region. Es ist teilweise ziemlich drückend. Wir haben aktuell am Rotkreuzplatz 29 Grad, in Moosburg 28, bei euch in Dorfen im Landkreis Erding 29. Und es können nachher noch wieder ein paar Gewitter entstehen. Wann die wo genau losgehen, behalten wir im Auge. Wir können es noch nicht ganz genau vorhersagen. Das passiert ja oft ziemlich plötzlich, aber wir halten euch auf dem Laufenden. Am Samstag und Sonntag immer wieder Regen und Gewitter bei 23 bis 25 Grad. Am Montag bleibt es dann trocken, wird wieder sonnig. 23 Grad die Höchstwerte.
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7: Der zuverlässige Verkehrsservice für München und die Region. Einige Gefahrenmeldungen. Wir haben einen defekten Pkw auf der linken Spur. A8 München-Salzburg zwischen Felden und Übersee. In der Gegenrichtung zwischen Bad Aibling und Irschenberg liegen Gegenstände auf der Fahrbahn. Dann haben wir eine ungesicherte Unfallstelle auf der A9 Nürnberg-München zwischen Pfaffenhofen und Allershausen. In der Gegenrichtung zwischen Garching Süd und Garching Nord auch ein Unfall. Da ist die linke Spur blockiert. Dann haben wir auf der A96 München-Lindau zwischen Inning und Greifenberg Gegenstände und Reifen auf der A99 Ostrichtung Salzburg zwischen Haar und Hohenbrunn. Kommen wir zu den Staus. Da ist die A8 Salzburg-München gemeldet zwischen Holzkirchen und Kreuz Süd. Stockt, 17 Minuten dauert es hier. Auf der A9 München-Nürnberg zwischen Manching und Denkendorf knappe 40 Minuten, 12 Kilometer Stau. Und auf der A99 Ostrichtung Nürnberg zwischen Ottobrunn und Kirchheim dauert es auch 20 Minuten. Hier haben wir stockenden Verkehr. Und allgemein auf dem Mittleren Ring ist immer mehr los. Plant da bitte auch mal bis zu einer Viertelstunde aktuell ein.
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7: Die aktuellsten Blitze in München und der Region. Werner hat sich gemeldet bei Jovanenstraße Richtung Neuperlach, blitzt aber beidseitig Höhe St. Augustinusstraße der Kreuzung, also kurz davor. Dann haben wir die von Karstraße Richtung Allguttankstelle nach der Brücke. Danke Samu. Frankie meldet die LaSalle-Straße am Lerchenauer See statt einwärts. Und das war's erstmal. Nein, gerade kommt noch frisch rein der Stefan. Zwischen Erding und Mooshinning in der Unterführung auf der Flughafentangente. Alle Blitze in der Arabella München App mehr gerne unter 089 44 33 44 33.
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Maus war das gleiche. Es ist 14:45. Das Wetter ist ja im Moment noch ganz gut. Vielleicht entdeckt ihr ja im Garten oder im Park heute noch so einen kleinen Jungvogel auf dem Boden oder ein vielleicht verlassenes Eichhörnchen. Da ist die Sorge oft groß, aber nicht jedes junge Wildtier braucht tatsächlich unsere Hilfe. Die Wildtierstationen in der Region sind aktuell durch die Hitze und die vielen Funde völlig überlastet. Das Münchner Tierheim nimmt im Moment sogar gar keine Wildtiere mehr auf. Die Tierrettung in der Herzogstraße bittet uns deswegen erstmal ruhig abzuwarten. Oft sind die kleinen Tiere völlig gesund und die Eltern auch in ihrer Nähe. Wenn ihr trotzdem irgendwie helfen wollt, der Tierärztliche Notdienst behandelt verletzte Wildtiere komplett ehrenamtlich und freut sich natürlich auch über neue Mitglieder. Könnt ihr gerne unterstützen, geht schon ab 5 Euro im Monat. Kommt gut in den Freitagnachmittag mit mehr 80ern, mehr 90ern. Wir sind Baltimora und Tarzan Boy auf Arabella München.

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Und jetzt wieder mehr Musik. Ja.

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2: Kollege Andi Kark ist gerade reingekommen von draußen und meinte, boah, ist ja schwül draußen. Ja, es ist ziemlich drückend. Wir haben aktuell am Weißenburger Platz 29 Grad, Grafing im Landkreis Ebersberg 28 und bei euch in Holzkirchen sind es 29 Grad. Bis zu 30 sind möglich. Nachher eventuell kräftige Schauer und schwere Gewitter, die durchziehen. Wann es da losgeht, kann man nicht genau sagen. Wir haben da einen Blick für euch drauf. Morgen, übermorgen viele Wolken, Schauer und Gewitter. Kühler, 23 bis 25 Grad, auch am Montag Abkühlung mit 23 Grad. Es bleibt dann aber trocken und scheint oft die Sonne. Soweit das Wetter, jetzt die Arabella München Nachrichten um 14 Uhr.
3: Schönen Nachmittag, die Nachrichten mit Sebastian Uhl. Zuerst das Wichtigste aus München und der Region. Sommergewitter und immer mal wieder Regen im Moment bei uns. Auch deshalb entspannt sich die angespannte Wassersituation etwas. Trotzdem warnt Umweltminister Schneider, das Thema Wasser wird unterschätzt. Münchner Reporterin Arabella Schäffler.
4: Dem Spiegel hat er gesagt, es müssten jetzt Voraussetzungen geschaffen werden, dass Orte auch in 20 Jahren noch lebenswert sind und Unternehmen weiter produzieren können. Vor allem in Ballungsräumen rechnet Schneider mit, so wörtlich, Konflikten um Wasser. Seit Dienstag gilt ein Bewässerungsverbot bei uns in München und teilweise in der Region. Die Stadtwerke melden, wir verbrauchen seitdem weniger, möglich aber auch durch den vereinzelten Regen und nicht mehr ganz so heiße Temperaturen.
3: 2 Wochen sind's noch bei uns bis zu den Sommerferien in München und der Region. Reiseverkehr merken wir aber heute schon. Mit Nordrhein-Westfalen sind die Ferien heute im bevölkerungsreichsten Bundesland losgegangen. Entsprechend voll wird's schon ab dem Nachmittag auf den Straßen Richtung Süden, heißt's vom ADAC. Dazu kommen nämlich auch noch Urlauber aus den Nachbarländern. Tausende hatten sich der Sammelklage gegen Amazon Prime angeschlossen, in erster Instanz ohne Erfolg. Das bayerische oberste Landesgericht hat die Klage abgewiesen. Es ging um die Frage, ob Werbeunterbrechungen bei Filmen und Serien zulässig sind. Kunden müssen die Werbung akzeptieren oder 3 Euro mehr für ein werbefreies Abo bezahlen. Die Verbraucherzentrale Sachsen will jetzt vor den Bundesgerichtshof ziehen. Der Leihmutterschaftsstreit um Jens Spahn spitzt sich immer weiter zu. Jetzt fordert der erste CDU-Landesverband den Rücktritt des Fraktionsvorsitzenden der Union. Von der CDU Mecklenburg-Vorpommern heißt es, Spahn sei nicht mehr tragbar. Der Grund, er und sein Mann sind per Leihmutterschaft in den USA Eltern geworden. In Deutschland ist das verboten. Und ausgerechnet Spahn selbst hat immer wieder betont, an dem Verbot festhalten zu wollen. Und Frauen schließen ihr Studium in Deutschland im Schnitt schneller ab als Männer. Das zeigen jetzt neue Zahlen des Statistischen Bundesamts. Beim Bachelor hatten nach 8 Semestern 34% der Frauen ihren Abschluss, bei den Männern waren es nur 25%. Auch bei Master- und Staatsexamen sind Frauen schneller fertig. Immer gut informiert, das waren die Nachrichten für München und die Region. Und jetzt der zuverlässige Verkehrsservice mit Simon Jägersberger.
2: Und da ist einiges los. Wir starten auf der A8 Salzburg-München zwischen Holzkirchen und dem Kreuz Süd. Da stockt es auf 9 Kilometer, dauert 18 Minuten und aus diesem Stau haben wir gerade eine Sprachnachricht reinbekommen.
5: Hey Simon, der Andi hier. Du, ich stehe gerade in dem Stau hier, so Höhe Brunntal ungefähr. Aber es ist gerade ein Rettungswagen durchgefahren und jeder hat's gecheckt, wie es mit der Rettungsgasse funktioniert. Ich wollte es einfach mal sagen, ich finde es richtig geil. Mal Lob an alle, die hier rumfahren. Großartig und euch allen ein schönes Wochenende. Ciao.
2: Andi, danke, das ist wichtig. Wir dürfen ja nicht immer nur meckern, sondern auch mal sagen, wenn es gut läuft. Also danke auf die A8. Wir schauen auf die A9 Nürnberg-München zwischen Pfaffenhofen und Allershausen. Ungesicherte Unfallstelle, da ist gesperrt. Rettungshubschrauber im Einsatz. Deswegen haben wir Stau. 1 Stunde Zeitverlust. Danke an Mirsa, der das auch gemeldet hat. Auf der A9 München-Nürnberg zwischen Garching Süd und Garching Norden Unfall. Linke Spur blockiert, deshalb zwischen Fröttmanning Süd und Garching 20 Minuten. Und zwischen Manching und Denkendorf nochmal Stau 35. Minuten. Auf der A99 Ost Richtung Nürnberg zwischen Ottobrunn und Kirchheim bei München 13 Kilometer stocken, dauert 20 Minuten. Genauso viel verliert er gerade allgemein so ein bisschen auf dem mittleren Ring. Wir haben noch die B11 von Steffi reinbekommen. Nach dem Möbelhaus Richtung Landshuten Verkehrsunfall. Beide Richtungen im Moment gesperrt. Bitte weiträumig umfahren. Nebenstraßen sind auch schon voll. Und dann schauen wir noch kurz zur S7 zwischen Ebenhausen, Schäftlern und Icking. Da kommt es gerade zu Verspätungen von bis zu 20 Minuten. Es ist viel los. Habt Geduld. Kommt gut an.
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0: Freiham, kommen's nach Freiham.
1: Die aktuellsten Blitze in München und der Region, Landkreis Erding in Lüss steht einer, dann Dachau, Erich-Ollenhauer Straße, 30er-Zone auf der Flughafentangente zwischen Erding und Moos-Inning in der Unterführung und bei Jovanstraße Richtung Neuperlach, blitzt aber beidseitig. Kommt gut und sicher an, meldet gerne mehr unter 089 44 33 44 33 und alle Blitze auch immer in der Arabella München App.
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1: Servus, so das schönste Wort der Welt ist laut einer internationalen Jury der Begriff Kaitiakitanga von den neuseeländischen Ureinwohnern. Das schönste Wort der Welt für mich ist eigentlich eindeutig Wochenende. Und das habt ihr hoffentlich bald. Kommt gut in den Freitagnachmittag mit Arabella München und mehr 80ern, mehr 90ern. Here's Endgames, waiting for another chance.

Musik von Alex Warren, Musik von heute, Eternity. Viertel nach zwei. Die Beatles live auf der Bühne erleben, das haben von uns wahrscheinlich die allerwenigsten geschafft. Aber hier kommt ihr dem Gefühl zumindest verdammt nah. Mit dem Musical All You Need Is Love im Deutschen Theater. Die vier Darsteller schauen nicht nur täuschend echt aus, die spielen sich auch einmal komplett durch die ganze Bandgeschichte. Morgen Samstag, 15 Uhr, schon die letzte Vorstellung. Tickets bekommt ihr ab 64 Euro. Und es ist das letzte Wochenende auf dem Volksfest in Poing im Landkreis Ebersberg. Heute Abend 19:30 gibt's natürlich Musik, morgen das Finale, dann im Bierzelt und am Sonntagabend um 21:45 gibt's das große Abschlussfeuerwerk. Tische könnt ihr einfach online reservieren und wenn ihr noch mehr Tipps sucht fürs Wochenende, einfach reinklicken auf radioarabella.de.

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6: Das Wetter für München und die Region, das ist ein richtiges Waschküchenwetter. Es ist extrem feucht und irgendwie schwere Luft am Wiener Platz. Aktuell 29 Grad in Hebertshausen, Landkreis Dachau 28. In Seefeld sind es 29 Grad. Die Sonne scheint, der Himmel ist teilweise ein bisschen trüb. Später möglicherweise kommen teilweise noch heftige Gewitter mit Starkregen, Hagel und schweren Sturmböen. Wann es wo wie losgeht, haben wir für euch im Auge. Morgen übermorgen. Ziemliche Abkühlung mit Schauern und Gewittern, maximal 25 Grad, am Montag dann wieder trocken mit viel Sonne, aber nicht mehr als 23 Grad. Aber das ist ja auch ganz schön.
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6: Der zuverlässige Verkehrsservice für München und die Region, es ist viel los. Wir starten mal aktuell auf der A8 München-Stuttgart zwischen Odelshausen und Adelshausen. Bitte aufpassen, da liegen Gegenstände. Auf der A8 Salzburg-München zwischen Bernau und Fraßdorf auch Gegenstände auf der Fahrbahn. Dann die A9 Nürnberg-München zwischen Pfaffenhofen und Allershausen. Unfall, rechte Spur gesperrt, deswegen Stau, eine Stunde Zeitverlust. Auf der A9 München-Nürnberg zwischen Manching und Denkendorf 8 Kilometer Stau, knappe halbe Stunde dauert's. A99 Ostrichtung Nürnberg zwischen Ottobrunn und Kirchheim stockt, 17 Minuten stehen auf der Uhr. Eine Viertelstunde auf der A99 West Richtung Nürnberg zwischen Dreieck München Südwest und Dreieck Feldmoching. Dann haben wir noch die B471H Richtung Garching zwischen Aschheim-Ismaning und Garching, viel los, dauert 17 Minuten. 19 Minuten auf der B472 Irschenberg Richtung Peiting zwischen Warkirchen und Bad Tölz Ost und allgemein auf dem Mittleren Ring. Wochenend-Feierabendverkehr. Bis zu 20 Minuten kann es länger dauern.
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6: Die aktuellsten Blitzer in München und der Region stadtauswärts. Neuaubing auf der Brunhamstraße, Ecke Bodenseestraße Richtung Burg beim Supermarkt. Danke, Alex. Emir meldet Wasserburger Landstraße statt einwärts Höhe Autohäuser. Vom Sepp kommt er in Miesbach, Ortseingang, von Hausham her kommend bei der Tankstelle. Und der Hartl meldet Landkreis Bad Tölz-Wolfratshausen in Geritzried, Böhmerwaldstraße. Dankeschön. Meldet gerne mehr. Wir sind immer erreichbar. 089-4433-4433. Und alle Blitzer stehen in der Arabella München App.
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Die 80er, Climby Fisher, Love Changes. Hier ist Arabella München, 14.46 Uhr. Und es ist wahnsinnig viel los auf den Straßen. Wenn ich hier gerade mal gucke, gerade auch auf der A99 auf beiden Seiten, ziemlich viel stockender Verkehr oder auch Staus, teilweise bis zu einer Stunde Zeitverlust auf der A9 zum Beispiel Richtung Nürnberg. Und das wird jetzt auch nicht weniger, gerade wenn ihr im Münchner Norden auf der A9 und der A99 unterwegs seid. In der Allianz Arena, wo sonst der FC Bayern spielt, steht heute Abend Helene Fischer auf der Bühne. Schon um 15 Uhr jetzt gleich in 13 Minuten macht die Esplanade draußen auf. Ab 17.30 Uhr ist dann die Arena offen. Falls ihr hingeht, die Show startet um 19.30 Uhr. Helene selbst ist dann ab Punkt 20.17 Uhr, warum auch immer, auf der 360-Grad-Bühne. Und die Parkhäuser an der Arena sind zwar alle geöffnet, aber die Straßen im Norden werden garantiert dicht sein. Am besten lasst ihr vielleicht das Auto heute stehen und nehmt dann einfach die U6 nach Fröttmanning. Das spart Nerven und vor allen Dingen jede Menge Zeit im Stau. Kommt gut ins Wochenende. Ich bin Simon Egersberger. Gleich ist Andy Karg für euch da. Und hier ist die großartige Bonnie Tyler.

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Und jetzt wieder mehr Musik.

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19: So, wir freuen uns über Temperaturen momentan, die im hochsommerlichen Bereich sind, nämlich genau 30 Grad aktuell an der Staatskanzlei. Schwaltenkirchen knappe 30, Landkreis Pfaffenhofen, auch bei euch draußen am Starnberger See in Seeshaupt. Ja, es ist schwül warm und die Schauer und Gewitter, die kommen nachher im Feierabend zum Teil wieder ganz kräftig. In der Nacht bleibt es tendenziell auch nass, speziell Richtung Oberland. Weiterhin Regen und Gewitter, 17 bis 15 Grad dann in der Nacht. Arabella München Wetter. Trend der Ausblick aufs Wochenende morgen und am Sonntag. Eher windig mit Schauern und kurzen Gewittern.

0: Am Sonntagnachmittag wird es ein bisschen schöner. Am Montag, dann haben wir schon wieder ein Zwischenhoch. Aber die Werte gehen am Wochenende zurück auf gut 20 Grad. Und in der nächsten Woche auch nur über 20 Grad die Werte. Soweit das Wetter. Jetzt die 15 Uhr Nachrichten für euch.
1: Schönen Nachmittag. Die Nachrichten mit Sebastian Uhl. Zuerst das Wichtigste aus München und der Region. Die jüngsten Gewitter und Schauer haben die Lage etwas entschärft. Trotzdem rufen weitere Kommunen bei uns in der Region zum Wassersparen auf. Lokalreporterin Cora Weidner.
2: Denn an den niedrigen

0: so umzugehen. Jeder gesparte Liter hilft, heißt es vom Landratsamt. Wenn jeder im Landkreis Starnberg pro Tag nur einen halben Liter Wasser spart, sind das rund 460 Badewannen.
1: Auch bei uns in München gilt ja noch die Allgemeinverfügung zum Wassersparen und die Maßnahmen zeigen direkt Wirkung. Der Verbrauch ist wieder auf ein normales Niveau zurückgegangen, heißt es von den Stadtwerken. Wir brauchen euch. Dieser Hilferuf kommt aus dem Tierheim in Riem, denn immer mehr Wildtiere geraten in Not. München-Reporterin Arabella Schäffler.
2: Die Wildtierstation ist so voll wie nie, heißt es. Gründe dafür: immer mehr Tiere verlieren ihre Lebensräume, auch durch den Klimawandel. Aktuell werden hier in Riem um die 400 Wildtiere versorgt. Die einzige professionelle Wildtierstation in ganz Süddeutschland ist damit am Limit. Der Münchner Tierschutzverein fordert deshalb mehr Auffangstationen und mehr finanzielle Hilfe.
1: Deutschland und Frankreich bauen ihre Zusammenarbeit bei der nuklearen Abschreckung aus. Bundeskanzler Merz und Präsident Macron haben heute beschlossen, dass Deutschland sich erstmals an einer französischen Nuklearübung beteiligen wird. Nach der wochenlangen Hitze hat die Donau Niedrigwasser und das hat Auswirkungen auf den Schiffsverkehr. Güterschiffe können aktuell nur einen Bruchteil ihrer normalen Ladung transportieren, um nicht auf Grund zu laufen. Besonders kritisch ist der Donauabschnitt zwischen Straubing und Vilshofen. Und nur noch dieses Wochenende, dann ist schon wieder Schluss. Das Sommertollwut im Olympiapark geht ins große Finale. Und zum Abschluss treten am Sonntag die Kultrocker Deep Purple auf. Immer gut informiert, das waren die Nachrichten für München und die Region. Und jetzt der zuverlässige Verkehrsservice mit Andi Karg.
3: Um genau 2:02, servus zu euch auf die Straßen. In Gefahr auf der A8 nach Salzburg. Ein defekter Pkw steht auf der linken Spur zwischen Weyern und dem Irschenberg. Auf der A9 nach München, rechte Spur gesperrt nach dem Unfall zwischen Pfaffenhofen und Allershausen. Ihr steht dort im Stau 8 Kilometer und verliert eine Stunde. Die 9 Richtung München zwischen Raststätte in der Holledau und Pfaffenhofen. Die mittlere Spur ist blockiert, da ist ein Fahrzeug liegen geblieben. In der Gegenrichtung zwischen Manching und Denkendorf 10 Kilometer Stau, halbe Stunde. Ostumfahrung nach Nürnberg, 9 Kilometer zwischen Hohenbrunn und Kirchheim. 20 Minuten. Westumfahrung nach Nürnberg 7 Kilometer, auch da 20 Minuten zwischen Dreieck Südwest und Dreieck Feldmoching. Auf der S7 zwischen Höllregelskreuth und Wolfratshausen, da gibt es Verspätungen bei den Zügen von 15 Minuten, teilweise auch Ausfälle. Hier wird an einem Signal repariert. Und was haben wir noch? Na, das war's für den Moment. Ich wünsche euch eine gute und sichere Fahrt.
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3: Die aktuellsten Blitze in München und der Region zum Wochenende auswärts. Neuaubing, die Brunnhamstraße, Ecke Bodenseestraße Richtung FFB und zwar beim Supermarkt. Wasserburger Landstraße einwärts in Höhe der Autohäuser. Im Landkreis Erdingen Lüss bei der Bushaltestelle, beide Richtungen. Hildegard, vielen Dank. Und im Landkraus München noch in Grünwald die Gabriel von Seidelstraße. Ich glaube, der hat übernachtet, da stand er gestern schon. Noch mehr Blitzer in der Arabella München App. Wenn ihr was seht, gerne melden. 4433 4433.
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3: Servus, um kurz nach 15 Uhr am Freitag. Durchhalten ist die Parole. Countdown zu den Sommerferien läuft. Nur noch 2 Wochen, das schaffen wir. Und durchhalten, der Countdown zum Wochenende läuft auch. Nur noch ein paar Stunden, ey, das schaffen wir erst recht, oder? Mit mehr 80ern und mehr 90ern. Jetzt mit Boy Meets Girl und MC Hammer.
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Miley Cyrus auf Arabella München. End of the World. Ab in die Sommerferien. Ja, heißt es erstmal für die Kollegen nördlich von uns. NRW startet heute in die große Sommerpause. Bei uns heißt es, die Autobahnen werden voller. NRW hat nämlich auch noch die meisten Einwohner. Dazu startet ein Teil der Niederlande in die Ferien. ADAC sagt, heute Nachmittag, also wahrscheinlich ab jetzt, kommt die erste Welle. Natürlich auch Richtung Süden, vor allem A95, A99, die Salzburger, die A8. Da wird es Staugefahr geben. Morgen Vormittag und am Sonntagnachmittag dann nochmal zwei weitere Wellen. Also habt es bitte auf dem Schirm. Mehr Geduld, am besten auch ausweichen. Und auch allen Nicht-NRW-Lern, die jetzt durch München und die Region fahren, kommt's gut durch. Habt ein schönes Wochenende mit mehr 80ern und mehr 90ern. Ryan Paris jetzt.

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17: Das Wetter für München und die Region. Boah, es ist richtig heiß, schwülwarm, 31 Grad am Isartor, 31 knapp in Maxelrhein im Landkreis Rosenheim und auch bei euch draußen in Landshut. Am besten nochmal Freibad oder Badesee checken, denn am späteren Nachmittag, da kommen dann die Schauer und Gewitter aus Schwaben, arbeiten sie sich langsam vor zu uns nach München und die Region. In der Nacht wird es auch tendenziell nass bleiben bei 17 bis 15 Grad. Im Arabella München Wettertrend morgen am Sonntag. Lang nicht mehr so heiß, es bleibt eher windig mit weiteren Schauern oder kurzen Gewittern. Dazwischen immer ein bisschen Sonne, vor allem morgen Vormittag oder auch am Sonntagnachmittag bis zum Abend hin. Am Montag kurzes Zwischenhoch, aber die Werte am Wochenende nur etwas über 20 Grad. Im Laufe der nächsten Woche, es bleibt eher wechselhaft und es wird etwas kühler. Soweit das

0: Wetter, jetzt die Nachrichten um 5:30 mit Sebastian Uhl.
1: Arabella München um 5:30 immer gut informiert, jetzt das Update. Die Verbote wirken. Nach der städtischen Wassersparanordnung hat sich der Verbrauch offenbar wieder normalisiert. Auf etwa 330 Millionen Liter pro Tag heißt es von den Stadtwerken. Während der Hitzetage Ende Juni lag der Verbrauch bei 400 Millionen Liter. Die Verbote gelten zunächst aber mal noch weiter. Zehntausende machen sich gerade nochmal auf den Weg in Richtung Allianz Arena. Mit einem Auftritt von Helene Fischer endet heute die Konzertserie. Beginn ist um 19.30 Uhr. Im Anschluss werden die Bühne und der Konzertboden wieder abgebaut und ein neuer Rasen kommt, denn im August wird hier wieder Fußball gespielt. Und seit mittlerweile 3 Jahren wird der Christopher Street Day auch in Landsberg groß gefeiert. An diesem Wochenende zieht die bunte Parade wieder durch die Landsberger Innenstadt. Hunderte Menschen werden erwartet. Sie wollen auf die Rechte queerer Menschen aufmerksam machen. Los geht's morgen um 14 Uhr. Immer gut informiert. Das war das Update für München und die Region. Und jetzt der zuverlässige Verkehrsservice mit Andi Karg.
0: 1:05. Servus zu euch auf die Straßen. Gefahr erstmal auf der A8 Salzburg Richtung München. Eine ungesicherte Unfallstelle zwischen Dreieck Inntal und Rosenheim West. Achtung, es sind auch Personen ausgestiegen. Linke und mittlere Spur aktuell blockiert. Dann haben wir in Fahrtrichtung Salzburg ebenfalls eine ungesicherte Unfallstelle. Auch da auf der linken Spur aufpassen zwischen Fraßdorf und Bernau. A9 Richtung München. Mittlere Spur ist blockiert. Da ist ein Fahrzeug liegen geblieben zwischen Raststätte in der Holledau und Pfaffenhofen. Außerdem haben wir zwischen Pfaffenhofen und Allershausen einen Unfall auf der rechten Spur. Deshalb gibt es auch Stau, 12 Kilometer, 40 Minuten verliert ihr. In Fahrtrichtung Nürnberg zwischen Manching und Denkendorf 10 Kilometer, dauert eine halbe Stunde länger. Und die S7 zwischen Höll-Regelskreuth und Wolfratshausen Verspätungen von 15 Minuten bei den Zügen. Gute Fahrt euch! Aktuellste Blitzer jetzt in München und der Region. Grünwald, Gabriel von Seidelstraße. Im Landkreis Erding, Lüss, Bushaltestelle, beide Richtungen, Hildegard, danke. In Neuaubing, auswärts die Brunnhamstraße, Ecke Bodenseestraße, Richtung Fürstenfeldbruck beim Supermarkt. Dann haben wir einwärts die Wasserburger Landstraße, Höhe der Autohäuser und im Landkreis Dachau in Karlsfeld die Münchner Straße, beide Richtungen beim Fitnessstudio. Stefan, vielen Dank. Alle Blitzer in der kostenlosen Arabella München App. Gerne melden, wenn ihr was seht. 4433-4433.
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Ab geht's ins Wochenende auf Arabella München mit mehr 80ern und mehr 90ern. Gleich Viertel vor vier, Tony Carey. Und jetzt ganz besondere Geburtstagsgrüße gehen raus an die bayerische Polizei. Zum 80-Jährigen wird morgen sauber gefeiert. Im und um das Innenministerium am Wittelsbacher Platz wird die große Party steigen. Los geht's morgen um 10:30. Und da erwartet euch eine Drohnenshow zum Beispiel, eine Vorführung von Polizeitauchern oder auch das Spezialeinsatzkommando, das SEK, hautnah, das sich spektakulär abseilen wird. Und ein Glückwunsch gleichzeitig raus an die freiwilligen Feuerwehren in Deutschland. Die feiern gleichzeitig ihren 185. Wahnsinn, guck mal, sie feiern gar nicht mehr raus. Ein Riesendankeschön von uns raus an die fast 70.000 Freiwilligen allein bei uns in Oberbayern. Herzlichen Dank, Polizei und Freiwillige Feuerwehr, für euren Einsatz jeden Tag für uns. Stevie Wonder jetzt und Luther Vandross. Schönes Wochenende. 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

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Und jetzt wieder mehr Musik.

7 Minuten vor 4. Genesis, Arabella München. Kurzes Update für euch, ganz wichtig. A96 Lindau München. Achtung zwischen Inning am Ammersee und Tunnel Etterschlag. Da ist eine Person an der Mittelleitplanke, also zwischen den beiden Fahrtrichtungen. Bitte Vorsicht auf der A96 Lindau München zwischen Inning am Ammersee und Tunnel Etterschlag. Eine Person an der Mittelleitplanke.

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20: Ja, es brennt ganz schön runter jetzt um kurz vor vier. Es hat 31,5 Grad am Viktualienmarkt. Hölkhofen 31, Landkreis Erding-Germering ebenfalls. Schauer und Gewitter momentan bei Augsburg angekommen. Das Ganze geht dann langsam weiter Richtung München und die Region. So gegen 18 Uhr erwarten wir dann die ersten Regentropfen. Es bleibt dann nass am Abend und in der Nacht. Teilweise haben die Schauer wieder Unwetterpotenzial dabei. Morgen im Arabella München Wettertrend. Sonne, aber auch da wieder teilweise kräftige Schauer und Gewitter. 25 Grad, je nachdem, wie lange die Sonne es schafft. Am Sonntag weitere Schauer. Am Nachmittag werden die dann seltener. Auch da wird die Sonne ein bisschen da sein. Montag und Dienstag sonnige Phasen, leichtes Schauerrisiko. Die Werte etwas über 20 Grad. Soweit das Wetter jetzt.

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1: Schönen Nachmittag, die Nachrichten mit Sebastian Uhl. Zuerst das Wichtigste aus München und der Region. Die Uhr tickt. 2 Wochen haben wir noch Zeit, uns Geld vom Staat zurückzuholen. München-Reporterin Moni Little, was für Tipps gibt's denn bei der

0: Kaum eine Baustelle raubt uns aktuell so viele Nerven wie die bei der U3 und U6. Hier gibt's jetzt ein Update der Stadtwerke. München-Reporter Uli Floll.
1: Halbzeit bei Bauphase 1 und die Arbeiten liegen voll im Zeitplan, heißt es. Am Bahnhof Poccistraße ist die Schadstoffsanierung abgeschlossen. Am Goetheplatz wurden Decke und Wände saniert. Die Flächen werden jetzt neu verkleidet. Bis Mitte September fahren hier noch keine U-Bahnen. Fahrgäste müssen auf den Schienenersatzverkehr ausweichen. In der nächsten Bauphase ab Oktober ist die Strecke dann zumindest eingleisig befahrbar.
0: Wer mit dem Fernzug unterwegs ist, könnte künftig von besseren Ticketpreisen profitieren. Denn das italienische Zugunternehmen Italo darf 2028 jetzt endgültig in Deutschland an den Start gehen, hat die Bundesnetzagentur entschieden. Die Behörde verspricht sich davon mehr Wettbewerb und bessere Angebote für die Fahrgäste. Der Leihmutterschaftsstreit um Jens Spahn spitzt sich immer weiter zu. Jetzt fordert der erste CDU-Landesverband den Rücktritt des Fraktionsvorsitzenden der Union. Von der CDU Mecklenburg-Vorpommern heißt es, Spahn sei nicht mehr tragbar. Der Grund, er und sein Mann sind per Leihmutterschaft in den USA Eltern geworden. In Deutschland ist das verboten. Und ausgerechnet Spahn selbst hat immer wieder betont, an dem Verbot festhalten zu wollen. Und die Verbote zeigen Direktwirkung. Seitdem die Stadt die Allgemeinverfügung zum Wassersparen erlassen hat, ist der Wasserverbrauch gesunken. Von rund 400 Millionen Litern am Tag auf rund 330 Millionen. Er ist damit wieder auf normalem Niveau, heißt es von den Stadtwerken. Die Verbote, wie tagsüber Gärten bewässern, bleiben vorerst aber noch bestehen. Immer gut informiert, das waren die Nachrichten für München und die Region. Und jetzt der zuverlässige Verkehrsservice mit Andi Karg.
2: Um gleich 3:03, Servus zu euch auf die Straßen. Wir haben Gefahr auf der A8 Salzburg Richtung München zwischen Dreieck Inntal und Rosenheim West. Personen auf der Fahrbahn, die linke Spur und die mittlere Spur momentan gesperrt nach einem Unfall. Dann in Fahrtrichtung Salzburg haben wir eine Komplettsperre jetzt zwischen Fraßdorf und Bernau. Schwerer Unfall, Rettungshubschrauber ist dort im Einsatz. Es gab einen Unfall mit mehreren Fahrzeugen. A8 nach Stuttgart, 13 Kilometer, das heißt fast eine ganze Stunde verliert ihr zwischen Odelshausen und Friedberg. Die 9 Richtung München zwischen Raststätte in der Holledau und Pfaffenhofen. Mittlere Spur ist immer noch blockiert, da steht ein defektes Fahrzeug. Dann haben wir noch zwischen Pfaffenhofen und Allershausen einen Unfall auf der rechten Spur, deshalb auch Stau, 6 Kilometer, 50 Minuten der Zeitverlust. Dann in Fahrtrichtung Nürnberg um die 40 Minuten länger einplanen zwischen Langenbruck und Denkendorf. A93 Holledau Richtung Regensburg, Achtung, eine ungesicherte Unfallstelle zwischen Dreieck Holledau und Wollenzach. A96 Lindau München zwischen Inning am Ammersee und Tunnel Etterschlag. Achtung, da ist immer noch eine Person an der Mittelleitplanke. Dann haben wir in Fahrtrichtung Lindau zwischen Inning am Ammersee und Greifenberg ein Metallteil. Und die B388 zwischen Fischerhäuser und Ismaning. Achtung, auch da Personen auf der Fahrbahn. Die 11, die Kesselbergstraße Richtung Benediktbeuern. Hier läuft die Unfallaufnahme zwischen Raut und Koche. Dementsprechend die Strecke aktuell gesperrt. Dann haben wir noch die S7 zwischen Höll-Riggelskreuth und Wolfratshausen. Verspätungen bei den Zügen von 15 Minuten. Gute Fahrt überall.
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2: Und ihr meldet die aktuellsten Blitze in München und der Region. Ortseingang Emmering aus Eichenau kommend, im Landkreis Fürstenfeldbruck. Flo, vielen Dank. Grünwald, die Gabriel-von-Seidel-Straße. Dann im Landkreis Erding, Lüst, die Bushaltestelle, beide Richtungen. In Neuaubing, die Brunnhamstraße, Ecke Bodenseestraße, Richtung FFB. Wasserburger Landstraße einwärts bei den Autohäusern. Und im Landkreis Dachau, Karlsfeld, die Münchner Straße, beide Richtungen beim Fitnessstudio. Alle Blitzer in der Arabella München-App. Unsere Nummer für mehr 4433 4433.
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2: Servus um kurz nach vier. So, der Wochenendspurt auf Arabella München. Toll, dass ihr mit uns startet ins Wochenende. Und das bringe ich euch musikalisch gleich mit. Mehr 80er, mehr 90er mit Rod Stewart und Everything But The Girl.
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0: Mr. Ed Sheeran.
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0: Einmal so richtig das kleine innere Kind rauslassen und mit richtig coolen Fahrzeugen über die Dünen und Hänge düsen. Das geht im Offroad-Park Bayern in Großmehring bei Ingolstadt ganz gut. Quasi ein Spielplatz für die Erwachsenen. Der Inhaber ist der Klaus Hofmuckel.
2: Der Offroad-Park Bayern ist ein ehemaliger Steinbruch, der wiederverfüllt worden ist. Und wir sagen im Sommer immer, das ist die grüne Hölle, weil der wuchert ohne Ende. Also der ist gut bewachsen, schön grün. Es gibt Berge, Täler, Auf- und Abfahrten, es gibt Wasser. Das macht Spaß, da mal einfach mal reinzuschauen, was dann andere eben mit ihrem Auto da so anstellen. Und ja, so kann man das sehen.
0: Wenn ihr selber fahren wollt, bringt ihr entweder den eigenen Wagen mit, das geht spontan, oder ihr bucht euch einen, das aber bitte circa 4 Wochen vorher. Oder ihr schaut es einfach so vorbei, setzt euch gemütlich hin und schaut den Maschinen beim Brettern zu. Von München aus fahrt ihr knapp über eine Stunde die A9 hoch. Es gibt übrigens auch Gutscheine, falls man das mal verschenken wollte, an den Papa oder den besten Freund oder so. Viel Spaß.
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19: Das Wetter für München und die Region zum Wochenende. Schwül heiß ist es aktuell, 31 Grad am Königsplatz, Weihern 31, Landkreis Miesbach-Eching ebenfalls. Die Wolken jetzt noch harmlos, später im Feierabend dann wieder Schauer und Gewitter, teilweise wieder ganz heftig. Arabella München Wettertrend morgen vorübergehend sonnig, aber dann auch teilweise im Tagesverlauf wieder kräftige Schauer und Gewitter. 25 Grad sind möglich. Am Sonntag sind weitere Schauer und Gewitter angesagt. Die werden dann am Nachmittag seltener. Soweit das Wetter und jetzt die Nachrichten um halb mit Sebastian.
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11: 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Jetzt das Update. Im Schnitt bekommen wir über 1.200 Euro zurück. In genau

0: zwei Wochen läuft die Frist zur Steuererklärung für 2025 ab. Wer Zeit sparen will, nutzt den automatischen Datenabgleich des Finanzministeriums. Dadurch werden alle Daten aus der Gehaltsabrechnung automatisch eingetragen. Viel Geld rausholen lässt sich vor allem bei der Entfernungs- bzw. der Homeoffice-Pauschale. Hunderttausende hatten sich der Sammelklage gegen Amazon Prime angeschlossen, in erster Instanz ohne Erfolg. Das Bayerische Oberste Landesgericht hat die Klage abgewiesen. Es ging um die Frage, ob Werbeunterbrechungen bei Filmen und Serien zulässig sind. Kunden müssen die Werbung akzeptieren oder 3 Euro mehr für ein werbefreies Abo zahlen. Die Verbraucherzentrale will jetzt vor dem Bundesgerichtshof ziehen. Und diese Personalie hat Signalwirkung. Stürmer Florian Niederlechner bleibt dem TSV 1860 auch in der Regionalliga treu. Der frühere Bundesliga-Stürmer will beim Neustart der Löwen helfen und hat einen Einjahresvertrag unterschrieben. Am 1. August starten die 60er in die neue Saison gegen Mitabsteiger Schweinfurt. Immer gut informiert, das war das Update für München und die Region. Und jetzt der zuverlässige Verkehrsservice mit Andi Karg.
1: 2:58. Servus zu euch auf die Straßen. Gefahr auf der A8 nach Salzburg. Hier läuft noch die Unfallaufnahme. Linke Spur blockiert zwischen Fraßdorf und Bernau. Eine Stunde verliert ihr dadurch. Auf der A9 Richtung München. Gefahr zwischen Pfaffenhof und Allershausen. Nach dem Unfall noch die rechte Spur gesperrt. 40 Minuten länger. A96 nach Lindau. Ein Metallteil. Gefahr zwischen Inning am Ammersee und Greifenberg. Dann die A96 nach München. Zwischen Dreieck Südwest und Freiham Süd. Linke Spur blockiert dort nach einem Unfall. Und gekracht hat es auch auf der Westumfahrung nach Nürnberg. Zwischen Dreieck Südwest Richtung Freiham Mitte. Im Kreis Bad Tölz die Kesselbergstraße Richtung Benediktbeuern. Auch hier eine Sperre, Unfallaufnahme zwischen Raut und Kochel. Und am Ring Zeitverlust von 20 Minuten zwischen der Dachauer Straße und der Donnersberger Brücke. Gute Fahrt euch!
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1: Die aktuellsten Blitzer zum Wochenende in München und der Region. Marc, vielen Dank. Dülferstraße Richtung S-Bahn. Danke Helen. Karlsfeld, Ortseingang von München kommend. Da wird in beiden Richtungen das Tempo kontrolliert. Der Hartl mit dem Landkreis Bad Tölz-Wolfratshausen. Dankeschön. Geretsried, die Böhmerwaldstraße. Bei Johannstraße, Dreiskerzone aufpassen, beide Richtungen. Charlie, Dankeschön. Und Landkreis Erding in Lüss bei der Bushaltestelle, auch da beidseitig. Alle Blitzer in der Arabella München-App. Wenn ihr was seht, gerne melden unter 4433 4433.
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Das Wochenende kommt mit U2 auf Arabella München, 16:45. Stau rund um die Allianz Arena, heute nicht mit den Fußballfans, nein, die Konzertfans sind unterwegs, alle wollen sie zur Helene. Helene Fischer nachher in der Arena und damit endet auch die Konzertsaison, bevor dann König Fußball wieder ran darf. Seit 15 Uhr sind die ersten Fans auf der Esplanade gesichtet worden. In einer Dreiviertelstunde gehen dann die Tore auf und um 19:30, da soll sie dann anfangen, da wird der Sound dann aus den Boxen kommen. Denkt bitte dran, Föhringer Ring ist zwischen der A9 und der M13 vollständig gesperrt und gleichzeitig könntest du die Ausfahrt Fröttmanning auf der A9 in Fahrtrichtung München nicht benutzen. Also einfach frühzeitig los, mehr Zeit einplanen, nicht, dass er schon vorher ins Schwitzen kommt, gell? Auf geht's jetzt ins Wochenende auf Arabella München mit mehr 80ern und mehr 90ern. Mit den Pet Shop Boys jetzt.

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Und jetzt wieder mehr Musik.

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17: Es ist schwül, es ist noch heiß, es drückt gewaltig. Mehr und mehr Wolken kommen rein. Nachher im Feierabend gibt es die ersten Schauer. Aktuell haben wir noch am Olympiagelände 30 Grad. Schäftern im Landkreis München 30, Oberschleißheim bei 29. Nass dann in der Nacht bei weiteren Schauern 17 bis 15 Grad. Wochenendwetter im Arabella München Wettertrend. Etwas Sonne, aber viele Wolken und kräftige Schauer und Gewitter sind unterwegs. Maximal 25 Grad morgen. Abklingende Schauertendenz am Sonntag, dann kommt die Sonne am Nachmittag öfter zum Zug. Montag, Dienstag sonnige Phasen, leichtes Schauerrisiko. Die Werte gehen zurück auf rund 20 Grad. Soweit das Wetter und jetzt die 17 Uhr Nachrichten für euch.
18: Schönen Feierabend, die Nachrichten mit Sebastian Uhl. Zuerst das Wichtigste aus München und der Region. Die jüngsten

0: Wetter und Schauer haben die Lage etwas entschärft. Trotzdem rufen weitere Kommunen bei uns in der Region zum Wassersparen auf. Lokalreporterin Cora Weidner.
1: Denn an den niedrigen Wasserständen ändert sich gerade kaum was. Unter anderem die Stadt Starnberg bittet deswegen, sparsam mit der wichtigen Ressource umzugehen. Jeder gesparte Liter hilft, heißt es vom Landratsamt. Wenn jeder im Landkreis Starnberg pro Tag

0: Die Wildtierstation ist so voll wie nie, heißt es. Gründe dafür: immer mehr Tiere verlieren ihre Lebensräume, auch durch den Klimawandel. Aktuell werden hier in Riem um die 400 Wildtiere versorgt. Die einzige professionelle Wildtierstation in ganz Süddeutschland ist damit am Limit. Der Münchner Tierschutzverein fordert deshalb mehr Auffangstationen und mehr finanzielle Hilfe.
1: Deutschland und Frankreich bauen ihre Zusammenarbeit bei der nuklearen Abschreckung aus. Bundeskanzler Merz und Präsident Macron haben heute beschlossen, dass Deutschland sich erstmals an einer französischen Nuklearübung beteiligen wird. Nach der wochenlangen Hitze hat die Donau Niedrigwasser und das hat Auswirkungen auf den Schiffsverkehr. Güterschiffe können aktuell nur einen Bruchteil ihrer normalen Ladung transportieren, um nicht auf Grund zu laufen. Besonders kritisch ist der Donauabschnitt zwischen Straubing und Vilshofen. Und nur noch dieses Wochenende, dann ist schon wieder Schluss. Das Sommertollwood im Olympiapark geht ins große Finale. Und zum Abschluss treten am Sonntag die Kultrocker Deep Purple auf. Immer gut informiert, das waren die Nachrichten für München und die Region. Und jetzt der zuverlässige Verkehrsservice mit Andi Karg.
2: Um 2:05 Servus zu euch auf die Straßen. Einiges los auf der A8 München-Stuttgart. Achtung Personen auf der Fahrbahn. Beidseitig aufpassen zwischen Obermenzing und Kreuz-West. A8 nach Salzburg. Eine Stunde länger im Stau zwischen Rosenheim und Velden. Die 9 nach Nürnberg. Zäher Verkehr nach einem Unfall. Die linke Spur ist noch blockiert zwischen Schwabing und Frankfurter Ring. Dann haben wir weiter zwischen Manching und Denkendorf. 11 Kilometer Stau, 35 Minuten. Westumfahrung nach Nürnberg. Ein Metallteil liegt zwischen Ludwigsfeld und Dreieckfeld-Moching auf der Fahrbahn. A92 nach München. Ungesicherte Unfallstelle, Gefahr zwischen Landshut-Essenbach und Landshut-Nord, die linke Spur ist da blockiert. A95, Garmisch Richtung München, da liegen Gegenstände zwischen Penzberg-Iffeldorf und CS Haupt auf der Fahrbahn. Westumfahrung nach Nürnberg, 20 Minuten verliert ihr im Stau zwischen Dreieck Südwest und Dreieckfeld-Moching und im Kreis Bad Tölz die B11, die Kesselbergstraße zwischen Einfahrt Raut und Kochel immer noch gesperrt. Hier läuft die Unfallaufnahme. Gute Fahrt!
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2: Aktuellste Blitzer in München und der Region: Dülferstraße Richtung S-Bahn. Karlsfeld, Ortseingang von München kommend, beide Richtungen werden kontrolliert. Bei Jovanstraße 30er-Zone, auch da beidseitig Michi, danke. Und im Landkreis Erding Lüst die Bushaltestelle, auch das in beiden Richtungen gefährlich. Noch mehr Blitzer in der Arabella München App. 4433 4433, die Nummer für mehr Blitzer. Danke.
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2: Andi Karg im Studio, kurz nach 5 am Freitag. So, jetzt gehen wir gemeinsam geschmeidig ins Wochenende mit mehr 80ern und mehr 90ern. Mit Aha gleich. Und der Hymne schlechthin, weil die Arbeitswoche ist rum. Dr. Alban gleich. Und jetzt trommeln wir uns rein in diese Stunde mit Tony Esposito und Kalimba de Luna.
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0: Katy Perry auf dem Weg ins Wochenende. Arabella München ist hier um 4:45. Ja, ein paar Schauer sollen schon dabei sein am Wochenende, aber dazwischen auch Sonne. Reicht hoffentlich für eine kleine Runde im Biergarten. Wir haben für euch immer die besten Tipps. Ingmar Dressler aus der Arabella München Redaktion. Was hast du mitgebracht?
1: Wo ich immer ganz gern hingehe mit meinen Freunden, ist der Biergarten am Wiener Platz, weil da ist einfach gemütlich, obwohl man mitten in der Stadt ist. Mhm. Und selbst wenn es ein bisschen nieselt, man ist unter den Schirmen, unter den Kastanienbäumen perfekt geschützt. Und wenn es dann mal richtig zuzieht, dann setzt man sich halt rein ins Hofbräuhaus. Was ich da auch mag, sind die Brotzeitbrädel. Die sind nämlich gut auch vegetarisch. Und ganz in der Nähe auch zu empfehlen sind ja die Maximiliansanlagen. Da kann man perfekt durchspazieren, auch wenn es ein bisschen regnet. Da ist ja ein Blätterdach, da ist man gut geschützt.
0: Jawohl, Ingmar, vielen Dank. Biergarten am Wiener Platz hat unter der Woche immer ab 12 und am Wochenende ab 11 geöffnet.
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16: Das Wetter für München und die Region zum Wochenende. Noch ist alles ruhig in München und der Region. 29 Grad am Wiener Platz, Poing bei 29, Landkreis Ebersberg, Martinsried auch. Ein bisschen dunkler wird es gerade im Münchner Norden und daher kommen auch die ersten größeren Schauer. Könnten auch wieder etwas heftiger ausfallen nachher am Abend. Auch in der kommenden Nacht sind Schauer unterwegs im Arabella München Wettertrend. Morgen nur vorübergehend sonnig, ansonsten haben wir im Tagesverlauf immer wieder Schauer, teilweise auch Gewitter dazwischen 25 Grad, je nachdem wie lange die Sonne es schafft. Sonntag weitere Schauer, die dann am Nachmittag seltener ausfallen. Montag, Dienstag sonnige Phasen, aber nur noch ein geringes Schauerrisiko. Aber die Werte gehen deutlich runter, etwas über 20 Grad. Soweit das Wetter und jetzt die Nachrichten um halb mit Sebastian Uhl.
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18: Arabella München um halb immer gut informiert. Jetzt das Update. Die Verbote wirken. Nach der städtischen Wassersparanordnung hat sich der Verbrauch offenbar wieder normalisiert. Auf etwa 330 Millionen Liter pro Tag heißt es von den Stadtwerken. Während der Hitzetage Ende Juni lag der Verbrauch bei 400 Millionen Liter. Die Verbote gelten zunächst aber mal noch weiter. Zehntausende sind gerade nochmal auf dem Weg in Richtung Allianz Arena. Mit einem Auftritt von Helene Fischer endet da heute die Konzertserie. Beginn ist um 19.30 Uhr. Im Anschluss werden die Bühne und der Konzertboden wieder abgebaut und ein neuer Rasen kommt, denn im August wird hier wieder Fußball gespielt. Und seit mittlerweile 3 Jahren wird der Christopher Street Day auch in Landsberg groß gefeiert. An diesem Wochenende zieht die bunte Parade wieder durch die Landsberger Innenstadt. Hunderte Menschen werden erwartet. Sie wollen auf die Rechte queerer Menschen aufmerksam machen. Los geht's morgen um 14 Uhr. 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

0: war das Update für München und die Region. 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
1: Eine Minute nach halb, Servus auf die Straßen auf der A8 nach Salzburg. Da liegen erstmal Reifenteile zwischen Neukirchen und Anger, dahinter der Pannen-LKW. A8 nach Salzburg zwischen Rohrdorf und Übersee, 15 Kilometer zäh, halbe Stunde länger. Die 9 nach Nürnberg, ein Unfall zwischen Schwabing und Frankfurt der Ring auf der linken Spur. Weiter zwischen Manching und Denkendorf, 10 Kilometer Stau, eine halbe Stunde verliert ihr. A95 Garmisch Richtung München, Gegenstände zwischen Penzburg-Iffeldorf und Seeshaupt. Auf der Westumfahrung nach Nürnberg, halbe Stunde länger, im Stau zwischen Dreieck Südwest und Feldmoching. Im Kreis Weilheim-Schongau zwischen Birkland und Herzog-Sägmühle, Achtung, ungesicherte Unfallstelle. Und im Kreis Bad Tölz, die Kesselbergstraße Richtung Benediktbeuern, zwischen Raut und Kochel immer noch die Sperre, da läuft die Unfallaufnahme. Überall eine gute Fahrt.
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1: Wo stehen die aktuellsten Blitzer jetzt in München und der Region? Danke Waleck, Bad Schachnerstraße auswärts, im Landkreis Dachau, Karlsfeld, Ortseingang von München kommend beide Richtungen, bei Jovanstraße in der 30er-Zone, auch da beidseitig. Und danke Niklas in Erding, Flughafentangente, aus einem Anhänger mal wieder raus. Noch mehr in der Arabella München App. Wenn ihr was seht, gerne melden. 4433 4433.
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Ab geht's ins Wochenende auf Arabella München mit mehr 80ern und mehr 90ern. Nach Mike and the Mechanics warten gleich Erasure auf euch. Ja, und die letzten Vorbereitungen auf den Sommerurlaub laufen wahrscheinlich auch bei euch in den Tagen. Sind ja nur noch 2 Wochen hin, gell, bis zu der schönen Zeit. 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

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Und jetzt wieder mehr Musik.

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18: Wetter hält noch. Aktuell schöner Sonnenschein. Es ist warm, 29 Grad am Odeonsplatz. Auch in Puchheim im Landkreis FFB. Wobei, da sind die Wolken schon zahlreicher. Landshut auch noch trocken bei über 29 Grad. Schauer kommen dann später am Abend und auch tendenziell in der Nacht. Werden einige durchziehen bei 17 bis 15 Grad. Im Arabella München Wettertrend. Morgen nur 25 Grad. Also wir haben etwas Sonne, aber zum Teil ganz kräftige Schauer und Gewitter über den ganzen Tag verteilt. Auch am Sonntag, wobei da die Schauertendenz nachlässt. Montag und Dienstag sonnige Phasen, leichtes Schauerrisiko. Die Temperaturen gehen aber ein bisschen zurück, etwas über 20 Grad. Soweit das Wetter und jetzt die 18 Uhr Nachrichten für euch.
19: Schönen Freitagabend, die Nachrichten mit Sebastian Uhl. Zuerst das Wichtigste aus München und der Region. Kaum eine Baustelle raubt uns aktuell so viele Nerven wie die bei der U3 und U6. Hier gibt's jetzt ein Update der Stadtwerke. München-Reporter Uli Floll.
20: Halbzeit bei Bauphase 1 und die Arbeiten liegen voll im Zeitplan, heißt es. Am Bahnhof Potschi-Straße ist die Schadstoffsanierung abgeschlossen, am Goetheplatz wurden Decke und Wände saniert. Die Flächen werden jetzt neu verkleidet. Bis Mitte September fahren hier noch keine U-Bahnen, Fahrgäste müssen auf den Schienenersatzverkehr ausweichen. In der nächsten Bauphase ab Oktober ist die Strecke dann zumindest eingleisig befahrbar.
19: Die Uhr tickt. 2 Wochen haben wir noch Zeit, uns Geld vom Staat zurückzuholen. München-Reporterin Moni Little, was für Tipps gibt's denn bei der Steuererklärung?
21: Ganz viel Zeit sparen wir zum Beispiel, wenn wir den automatischen Datenabgleich des Finanzministeriums nutzen. Da werden dann alle Daten der Gehaltsabrechnungen schon mal automatisch eingetragen. Und viel Geld rausholen lässt sich vor allem bei der Entfernungs- bzw. der Homeoffice-Pauschale. Auch die sogenannten haushaltsnahen Dienstleistungen unbedingt ausfüllen. Da fällt zum Beispiel ein Teil der Mietnebenkosten rein.
19: Wer mit dem Fernzug unterwegs ist, könnte künftig von besseren Ticketpreisen profitieren. Denn das italienische Zugunternehmen Italo darf 2028 jetzt endgültig in Deutschland an den Start gehen, hat die Bundesregierung

Bundesnetzagentur entschieden. Die Behörde verspricht sich davon mehr Wettbewerb und bessere Angebote für die Fahrgäste. Und die Verbote zeigen direkt Wirkung. Seitdem die Stadt die Allgemeinverfügung zum Wassersparen erlassen hat, ist der Wasserverbrauch gesunken. Von rund 400 Millionen Litern am Tag auf rund 330 Millionen. Er ist damit wieder auf normalem Niveau.

0: PKW steht zwischen Inning am Ammersee und Greifenberg. A94 nach Passau in Höhe Forst-Inning, Beschleunigungsstreifen blockiert, ein defekter PKW in der Einfahrt. A8 Salzburg-München in Höhe Holzkirchen, Achtung, da sind Personen auf der Fahrbahn. Und die A8 nach Salzburg noch zwischen Neukirchen und Anger, Reifenteile auf der Fahrbahn, danach der Pannen-LKW. A8 nach Salzburg zwischen Achenmühle und Grabenstedt, 12 Kilometer zäh, da verliert ihr 20 Minuten. Zeitverlust auch auf der A9 nach Nürnberg zwischen Schwabing und Frankfurter Ring nach einem Unfall. Weiter zwischen Manching und Denkendorf 11 Kilometer, halbe Stunde. 20 Minuten auf der Westrichtung Nürnberg im Stau zwischen Lochhausen und Dreieckfeld-Moching, Kreis Walheim-Schongau. Unfallaufnahme läuft noch zwischen Birkland und dem Abzweiger nach Herzogsägmühle. Kreis Bad Tölz, die B11, das ist die Kesselbergstraße Richtung Benediktbeuern. Zwischen Raut und Kochel immer noch die Sperre. Hier läuft ebenfalls noch die Unfallaufnahme. Und am Ring John F. Kennedy-Brücke, rechte Spur ist aktuell blockiert. Da gab es gerade einen Busunfall. Kommt's überall gut durch und sicher ins Wochenende.
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0: Die aktuellsten Blitzer in München und der Region, Bad Schachtner Straße auswärts, Landkreis Dachau, Karlsfeld, Ortseingang von München kommend, beide Richtungen werden gecheckt. Dann die Bajuwanstraße in der 30er-Zone, auch da beidseitig. Und in Erding die Flughafentangente außen am Anhänger raus. Noch mehr Blitzer in der Arabella München-App. Wenn ihr was seht, gerne melden. 4433 4433 unsere Nummer.
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0: Andi Karg für euch im Studio. Freitag kurz nach 18 Uhr. Überall sind die Volksfeste im vollen Gange. Übersicht natürlich auf radioarabella.de für euch neu dazugekommen. Heute Nachmittag in Pullach zum Beispiel. Am Wochenende Waldfeste am Tegernsee. Und übrigens feiert Freiham morgen sein Stadtteilfest. Ihr kennt ja den Spruch, wenn's Freiham. Genau. Ihr habt es jetzt hoffentlich auch frei. Das Wochenende kann losgehen mit mehr 80ern und mehr 90ern. Jetzt mit Chaka Khan und gleich Duran Duran.
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ganz entspannt ins Wochenende auf Arabella München mit mehr 80ern und mehr 90ern. Viertel nach sechs mit Joe Cocker und Jennifer Warnes. Was geht ab am Wochenende? Wir haben es gerne für euch im Blick und auf dem Schirm. Auf die Ente fertig los, heißt es morgen auf dem Pasing-Nymphenburg-Kanal zum Beispiel. Da wird es richtig bunt beim 8. Entenrennen des Lion Clubs München-Blutenburg. Da schwimmen 2000 Quietsche-Entchen um die Wette und das für einen guten Zweck. Eine eigene Rennente gibt es vorab direkt am Haupteingang in den Pasing-Arkaden, weil die sponsern nämlich die Hauptgewinne. Und für die schnellsten Enten gibt es tolle Einkaufsgutscheine im Wert von bis zu 200 Euro. Also ab 14 Uhr Ente sichern oder auch einfach dabei sein und anfeuern und auch Gutes tun. Oder Sommerfest im Landkreis Erding habe ich für euch noch schön überdacht, wenn es am Wochenende vielleicht hier und da ein bisschen tröpfelt. Und zwar das Fest im Tierheim in Kirchasch. Da gibt's Kinderschminken, einen Flohmarkt, Kuchen. Ihr könnt euch durchs Tierheim führen lassen, morgen von 13 bis 17 Uhr. Und was sonst noch in München und der Region abgeht? Natürlich lohnt sich der Blick in unseren extra großen Veranstaltungskalender auf Rad.

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9: Das Wetter für München und die Region. Bis jetzt hat es ganz gut gehalten, aber jetzt kommen so langsam die allabendlichen Schauer und Gewitter und drücken rein. So circa 19.15 Uhr, 19.30 Uhr wird es dann so langsam nass und das könnte auch wieder bedeuten Unwettergefahr. Die fallen auch heute Abend wieder teilweise heftig aus, die Schauer und Gewitter. Aktuell haben wir noch am Stiegenmeier Platz 27 Grad. Zolling ist bei knapp 28 im Landkreis Freising. Grünwald 27 Grad. Tendenziell nass auch in der kommenden Nacht. Da werden noch weitere Schauer durchziehen bei 17 bis 15 Grad im Arabella München Wettertrend. Morgen, da haben wir Sonne, aber nur teilweise. Und auf der anderen Seite wieder kräftige Schauer und Gewitter. Je nach Sonnenscheindauer 25 Grad in der Spitze. Sonntag weitere Schauer, die dann nachlassen. Montag, Dienstag sonnige Phasen, aber es wird etwas kühler. Die Werte gehen runter auf etwas über 20 Grad. Soweit das Wetter. Und jetzt die Nachricht um halb mit Sebastian Uhl.
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11: 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Jetzt das Update. Im Schnitt bekommen wir über 1200 Euro zurück. In genau zwei Wochen läuft die Frist zur Steuererklärung für 2025 ab. Wer Zeit sparen will, nutzt den automatischen Datenabgleich des Finanzministeriums. Dadurch werden alle Daten aus der Gehaltsabrechnung automatisch eingetragen. Viel Geld rausholen lässt sich vor allem bei der Entfernungs- bzw. der Homeoffice-Pauschale. Hunderttausende hatten sich der Sammelklage gegen Amazon Prime angeschlossen, in erster Instanz ohne Erfolg. Das bayerische oberste Landesgericht hat die Klage abgewiesen. Es ging um die Frage, ob Werbeunterbrechungen bei Filmen und Serien zulässig sind. Kunden müssen die Werbung akzeptieren oder 3 Euro mehr für ein werbefreies Abo zahlen. Die Verbraucherzentrale will jetzt vor dem Bundesgerichtshof ziehen. Und diese Personalie hat Signalwirkung. Stürmer Florian Niederlechner bleibt dem TSV 1860 auch in der Regionalliga treu. Der frühere Bundesliga-Stürmer will beim Neustart der Löwen helfen und hat einen Einjahresvertrag unterschrieben. Am 1. August starten die 60er in die neue Saison gegen Mitabsteiger Schweinfurt. Immer gut informiert, das war das Update für München und die Region. Und jetzt der zuverlässige Verkehrsservice mit Andi Karg.
9: Danke Sebastian. Eine Minute nach halb und Servus zu euch auf die Straßen. Auf der A8 Salzburg-München, Achtung Personen auf der Fahrbahn in Höhe Holzkirchen. Dann in Fahrtrichtung Salzburg, ein Pannen-LKW, davor viele Reifenteile zwischen Neukirchen und Anger. A96 nach Lindau, ein defekter PKW zwischen Inning am Ammersee und Greifenberg. B2 Weilheim Richtung München, Gegenstände zwischen dem Abzweiger nach Unterhausen und Wielenbach. Die 9 nach Nürnberg. Nürnberg, zäher Verkehr, 18 Minuten verliert ihr aktuell zwischen Manching und Denkendorf. Weiter zwischen Freiham Mitte und Fredmanning Nord auf der Westumfahrung nach Nürnberg, 20 Minuten. Kreis Walheim-Schongau zwischen Birkland und dem Abzweiger nach Herzogsägmühle. Hier ist die Strecke gesperrt, da läuft noch die Unfall.

0: Aufnahme. Und auf dem Ring bei der John F. Kennedy Brücke zäher Verkehr. Die rechte Spur ist noch blockiert nach dem Busunfall. Ich wünsche euch überall eine gute Fahrt.
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0: Aktuellste Blitze in München und der Region auswärts die Bad Schachner Straße. Karlsfeld, Ortseingang, von München kommend beide Richtungen. Die Bajowarenstraße, 30er-Zone, auch da beidseitig. Und Erding, Flughafen-Tangente, außen im Anhänger raus. Alle Blitze für euch in der Arabella München App. Und wenn ihr was seht, gerne melden. Die Nummer ist die 4433 4433.
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Das Wochenende ist da. Right Set Fred auf Arabella München. Mehr 80er und mehr 90er. So, bevor ich euch ein schönes Wochenende wünsche, noch kurz der Hinweis, dass sich morgen das Rosenheimer Sommerfestival mehr als lohnt. Musikalisch geht's nämlich mal so richtig ab und ist international. Cool and the Gang werden das Festival rocken. Ich habe eben nochmal gecheckt, es gibt Tickets an der Abendkasse und die macht schon auf um 16.30 Uhr. Also dann ganz viel Spaß. Den Song werden die sicher dabei haben. Cool and the Gang und Fresh. Jetzt aber, schönes Wochenende. Servus, habe die Ehre, euer Andi Karg. Bis Montagnachmittag.

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Und jetzt wieder mehr Musik.

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17: Ja, dieser Abend ist gewitterig, die nächsten Stunden immer wieder Regen und Gewitter. Jetzt noch 25 Grad in Starnberg, 26 Grad in Wolfratshausen, Dachau 25 Grad, wobei da sind es dann immer 3 Grad mehr, ne? Altstadtfest, da ist richtig was los. Der Arabella München Wettertrend, morgen Sonne, Wolken, Regen und Gewitter. Höchstwerte bei 25 Grad, am Sonntag wechselhaft bei 23 Grad und am Montag freundlich, aber auch nur 23 Grad. Soweit das Wetter und jetzt die Arabella München Nacht.
18: Es ist 19 Uhr, ich bin Stefan Schütz. Auch aus der eigenen Partei gibt es erste Rücktrittsforderungen gegen Unionsfraktionschef Spahn. Grund ist, dass er mit seinem Ehemann die Hilfe einer Leihmutter in den USA in Anspruch genommen hat. In Deutschland ist die Praxis verboten und die Union unterstützt das. Thomas Thonfeld, wie brisant ist die Situation für Spahn?
19: Also sie ist absolut nicht zu unterschätzen, denn die Rücktrittsforderung kommt immerhin von einem Mitglied eines wichtigen Parteigremiums des Bundesvorstandes der CDU und sie ist sehr deutlich formuliert. Spahn sei nicht mehr tragbar, er habe sich bewusst über deutsches Recht hinweggesetzt, also die Opposition könnte das kaum schärfer formulieren.
18: Ein 37-Jähriger sitzt wegen mutmaßlicher Spionage mit einer Drohne in U-Haft. Das Fluggerät war über einem Rüstungsfirmenareal aufgetaucht, halten Ermittler in München mit. Nach Hinweisen aus der Bevölkerung nahmen Polizisten den mutmaßlichen Piloten fest. Die Süddeutsche Zeitung berichtet, es gehe um den Rüstungskonzern KNDS in Allach. Dort werden unter anderem der Kampfpanzer Leopard 2 und die Panzerhaubitze 2000 gebaut. Die EU-Kommission sieht in Deutschland einige Mängel, die dem Rechtsstaat schaden. So gibt es zu wenig Informationsrechte für Journalisten gegenüber Bundesbehörden und gemeinnützige Organisationen könnten steuerlich entlastet werden. In dem Bericht wird auch darauf aufmerksam gemacht, dass es oft nicht klar ersichtlich ist, welchen Einfluss Lobbyisten bei der Gesetzgebung hatten. Insgesamt erhält Deutschland aber ein positives Zeugnis. Die kriegerischen Handlungen zwischen Iran und den USA in Nahost lässt die Energiepreise steigen und darauf reagiert jetzt die EU-Kommission. In rund 15 Jahren sollen Industrieanlagen

Gebäude und Verkehr mit Strom B und angetrieben werden. Gleichzeitig soll der Anteil von Strom aus erneuerbaren Energien steigen. Der Iran-Krieg hat den Angaben nach bisher zusätzliche Kosten für Öl und Gas von bis zu 50 Milliarden Euro verursacht. Dänemark ist zum 15. Mal EU-Meister darin, Arbeitslosen schnell einen neuen Job zu vermitteln. Gut 40%

0: Fahrer, der zuverlässige Verkehrsservice für München und die Region. Die A8 Stuttgart-München zwischen Sulzimos und Dachau-Fürstenfeldbruck, eine ungesicherte Unfallstelle, fahrt da bitte vorsichtig. A8 Salzburg-München, Höhe Holzkirchen, sind Personen auf der Fahrbahn. Und dann haben wir nochmal die A8 München-Salzburg zwischen Neukirchen und Anger. Reifenteile auf der Fahrbahn. A94 Passau München zwischen Riem und Amoosfeld sind auch Personen auf der Fahrbahn. A99 Westrichtung Nürnberg zwischen dem Kreuz West und Fürthmanning Nord. 9 Kilometer Stau, 25 Minuten Zeitverlust. Eine Meldung aus dem Kreis Weilheim-Schungau. Zwischen Bürgland und der nächsten Ausfahrt eine Sperre. Der Grund, eine Unfallaufnahme. Die aktuellsten Blitzer in der Bad Schachener Straße stadtauswärts. Karlsfeld-Ortseinfahrt von München kommt hier sogar in beiden Richtungen. Dann im Stadtgebiet in der Bajowanstraße Zone 30 in beiden Richtungen. In Erding auf der Flughafentangente. Und noch mehr Blitzer gibt es wie immer in der Arabella München App.
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0: Kurz nach 7 am Freitag, endlich Wochenende. Schön, dass ihr bei uns seid. Heute hat die Ex-Chefin Geburtstag. Ja, Angela Merkel wird 72. Wahrscheinlich gab es da heute schon Kaffee und Kuchen, gell?
2: Nee, zum Kaffee komme ich jetzt nicht.
0: Naja, egal. Vielleicht nächstes Jahr. Allen, die feiern, viel Spaß. Muss ja kein Geburtstag sein bei den ganzen Events. Das ist ja mindestens Level 42 in München und der Region.

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1: Beyoncé auf eurem Lieblingssender. Hier ist Arabella München, Viertel nach sieben. Die Helene ist da. Ui, ui, ui, ui. In der Arena, live on stage. Wünsche ein schönes Konzert, geht ja bald los. Denkt dran, 23 Uhr ist die U-Bahn wieder voll. Und wer mit dem Auto unterwegs ist, der Föhringer Ring ist zwischen der A9 und der M13 vollkommen gesperrt, gell? Ausfahrt Föhringer Ring auf die A9 Richtung München kann nicht genutzt werden. Sollte man wissen, wisst ihr natürlich dank uns. Außerdem on top zum Service mehr 80er, mehr 90er. Jetzt mit Alana Miles und Mary Head. Diese legendäre Nacht in Bangkok. Bangkok.

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3: Das Wetter für München und die ganze Region ist gewittrig an diesem Freitagabend. Aktuell regnet schon und zwar in Dachau und dann weiter Richtung Westen, Geltendorf, Fürstenfeldbruck, überall Regen mit dabei. Temperatur in Fürstenfeldbruck jetzt 23 Grad, in Erding 24 Grad, in Solln 24 Grad. Bis 4 Uhr in der Früh wird es immer mal wieder regnen in München und der Region. Dann schauen wir mal auf den Samstag. Sonne, Wolken, Regen und Gewitter bei 25 Grad, am Sonntag 23 Grad wechselhaft. Der Montag ist ein bisschen freundlicher, es bleibt aber bei 23 Grad. Guten Abend, liebe Autofahrer, der zuverlässige Verkehrsservice für München und die Region A94. Die Ausfahrt Feldkirchen Ost, da haben wir Personen auf der Fahrbahn, bitte Vorsicht. A92 Deggendorf München zwischen dem Kreuz Neufahren und Unterschleißheim, eine ungesicherte Unfallstelle. A8 München Salzburg zwischen Neukirchen und Anger liegen Reifenteile. A99 Westrichtung Nürnberg zwischen dem Dreieck Allach und Fridmanning Nord, 7 Kilometer Stop and Go. Kreis Weilheim-Schongau zwischen Bürgland und der nächsten Ausfahrt eine Unfallsituation, bitte Vorsicht. Die aktuellsten Blitzer statt auswärts in der Bad Schachener Straße und in Erding Flughafen-Tangente steht ein Anhänger, der blitzt. Und noch mehr Blitzer gibt's wie immer in der Arabella München App.
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0: Die richtig Guten gehen einfach zu früh. Was bleibt, ist die Musik. David Bowie, This is Not America. Um 20 vor 8, hier ist Arabella München. Wochenende. Und das heißt, am Sonntag im Englischen Garten, Kochalball. Um 6 Uhr in der Früh wird schon getanzt. Ist das ein besonderes Event? Die Pressesprecherin Ursula Seeberg-Forster sagt, auf jeden Fall.
1: Der Kochalball ist wirklich das schönste Traditionsfest der ganzen Stadt. Also es ist etwas, was es sonst nirgendwo auf der Welt gibt, dass man um 6 Uhr morgens Volkstänze tanzt. Und das mit ungefähr 10.000 Leuten.
0: Das stimmt allerdings. Wunderbare Atmosphäre, sensationelles Ambiente. Der Kochalball 2026 im Englischen Garten, quasi in the air. Ihr solltet früh da sein. Und zwar vor 4 Uhr, auch wenn es um 6 losgeht. Einfach mal im Dunkeln die Kerzen auf dem Tisch genießen und den Kochalball spüren.

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4: Ja, das ein oder andere Gewitter begleitet uns in den Abend hinein. Die Regenschauer ziehen dann eher im Norden von München weiter. Also Schrobenhausen wird da voll erwischt, unter Schleißheim, Dachau hat es auch schon erwischt. Und die Temperaturen sind ein bisschen gesunken. In Freising 23 Grad, Heidhausen ist jetzt bei 24 Grad, Herrsching am Ammersee 23 Grad. Morgen ohnehin ein bisschen kühler bei 23 Grad. Ein Sonne-Wolken-Gewitter-Mix. Am Sonntag 23 Grad, am Montag wird es freundlicher. Werte bleiben aber ähnlich, soweit das Wetter. Und jetzt die Arabella München Nachrichten.
5: Es ist 20 Uhr, ich bin Stefan Schütz. Die Debatte um Unionsfraktionschef Spahn dauert an. Die CDU-Spitze will bald darüber beraten, wie sie damit umgeht, dass er Vater geworden ist durch eine Leihmutterschaft in den USA. Denn die Partei selbst ist gegen diese Praxis und hält am bestehenden Verbot fest. Kanzler Merz sagte, er verstehe, dass viele Menschen das Thema bewege. Spahn sagte der Bild, er stehe hinter seiner Entscheidung. Er bereue allerdings, die Partei nicht früher informiert zu haben. Jeder Fünfte denkt wegen immer heißer werdenden Sommern darüber nach, sich eine Klimaanlage anzuschaffen. Der Bundesgerichtshof hat nun die Rechte von Wohnungseigentümern diesbezüglich klargestellt. Claudia Wächter berichtet.
6: Eine Hausgemeinschaft kann nämlich nicht pauschal sagen, eine Klimaanlage kommt überhaupt nicht in Frage. Auch nicht, wenn die Geräusche macht oder warme Abluft abgibt. Solche Beeinträchtigungen sind hinnehmbar, sagen die Richter. Konkret geht's um sogenannte Split-Anlagen, also solche, die eine Einheit drinnen und eine andere draußen auf dem Balkon haben. Der Verkauf solcher Anlagen ist in den vergangenen Jahren rasant gestiegen.
5: Das US-Unternehmen Amazon feiert einen juristischen Teilerfolg. Die Verbraucherzentrale Sachsen ist vor Gericht mit einer Sammelklage gescheitert, an der sich fast 324.000 Kläger beteiligt haben. Amazon wurde von dem Vorwurf freigesprochen, seine Kunden bei der Einführung von Werbung im Prime-Programm getäuscht zu haben. Endgültig geklärt ist die Rechtslage aber nicht, denn auf mehreren Ebenen laufen

laufen noch weitere Prozesse. Wer mit dem Zug unterwegs ist, könnte künftig von besseren Ticketpreisen im Fernverkehr profitieren, denn das italienische Zugunternehmen Italo darf 2028 endgültig in Deutschland an den Start gehen. So hat die Bundesnetzagentur entschieden. Die Behörde verspricht sich davon mehr Wettbewerb und bessere Angebote für die Fahrgäste.

0: jetzt mal etwas geregnet hat, ist laut Stadtwerken unklar.
1: 8:03. Guten Abend, liebe Autofahrer. Der zuverlässige Verkehrsservice für München und die Region. A95 München-Garmisch zwischen Kreuzhof und Fürstenried. Ein Pannen-PKW und zwar auf dem Standstreifen. Bitte Vorsicht. A92 Deggendorf-München zwischen dem Kreuz Neufahrn und Unterschleißheim. Eine ungesicherte Unfallstelle. A8 München-Salzburg zwischen Neukirchen und Anger liegen Reifenteile. Und das war's schon. Die aktuellsten Blitzer in der Bad Schachener Straße stadtauswärts und im Erding Flughafen Tangente. Einen Überblick an Blitzern gibt's wie immer in der Arabella München App.
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1: Kurz nach 8, guten Abend, München. Endlich Wochenende, endlich Erholung. Wir relaxen mit euch, auch musikalisch. Jetzt Whitney Houston, Lionel Richie und Elton John. A Word in Spanish. Ja, die Spanier im Finale am Sonntag. Gegen Argentinien.

0: Arabella Relaxed München auch gleich mit Rod Stewart und Madonna. Vorher habe ich noch ein bisschen geguckt, was kann man machen an diesem Wochenende. Es gibt das Münchner Volkstheater am Sonntag was ganz Besonderes. Und zwar ab 17 Uhr verwandelt sich der Innenhof in einen gemütlichen Biergarten zum Ende der Spielzeit mit Musik, Top-Kulinarik von der Theatergastronomie Schmuck. Also, wenn ihr Lust habt, schaut's vorbei. Ab 17 Uhr im Innenhof der Biergarten im Münchner Volkstheater. Und morgen wird gefeiert, ab 15 Uhr, das legendäre Bachfest in Oberhaching auf der Bachwiese im Ortsteil Furth. Es gibt Grillspezialitäten, Live-Musik, Barbetrieb, bis in die Puppen wird gefeiert. Und das berühmte Badeentenrennen ist natürlich auch mit dabei. Eintritt ist frei und alle Festeln in München und der Region gibt es sowieso auf radioarabella.de.
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2: Das Wetter für München und die ganze Region ist heute Abend ein bisschen gewittrig. Kann hier und da mal das ein oder andere Gewitter aufploppen. Und es wird nass. Temperaturen sind eh ein bisschen runter. Jetzt 22 Grad in Gauting, 23 Grad in Vaterstetten. Altomünster ist bei 21 Grad. Der Arabella München Wettertrend. Morgen Sonne, Wolken, Regen, Gewitter. Bei 25 Grad am Sonntag, wechselhaft bei 23 Grad am Montag. Ein bisschen freundlicher. Guten Abend, liebe Autofahrer. Der zuverlässige Verkehrsservice für München und die Region mit der A94 Passau München zwischen Ansing und Markt Schwaben liegen Gegenstände. Dann die A99 Ostrichtung Salzburg zwischen dem Kreuz Nord und Aschheim-Ismaning liegen Gegenstände. Die B472 Irschenberg-Bad Tölz zwischen der A8 am Irschenberg und Buchbichl in beiden Richtungen. Vorsicht, eine ungesicherte Unfallstelle ist da das Thema. A995 Kreuz Süd Richtung München, die Ausfahrt Taufkirchen, da liegt ein Teppich. A95 München Richtung Garmisch zwischen Seeshaupt und Penzberg-Iffeldorf, ein totes Tier auf der linken Spur. A8 Salzburg Richtung München, zwischen Rosenheim und Bad Aibling liegen Gegenstände. Dann haben wir die A95 München-Garmisch zwischen Kreuzhof und Fürstenried, ein liegen gebliebenes Fahrzeug auf dem Standstreifen. Und die A8 München-Salzburg, da haben wir zwischen Neukirchen und Anger Reifenteile. Kein aktueller Blitzer. Wenn ihr einen entdeckt, gerne anrufen unter München 4433 4433. WhatsApp geht natürlich auch.
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großartiger Erfolg aus dem Jahr 1994 von den Pretenders, I'll Stand By You. 8:45, hier ist Arabella München und da sind noch ganz viele Anrufe und WhatsApp eingegangen. Vergesst auch nicht das Altstadtfest in Freising, ein legendäres Fest, natürlich. Kulturfeuer in Ebersberg müsst ihr auch unbedingt sagen, ist gut im Klosterbauhof. Riesiger Biergarten aufgebaut, außenrum gibt es eine Menge Programm mit Live-Musik, Theater, Kabarett. Geht ja übrigens bis 21. Juli. Letztes Tollwood-Wochenende, dieses Wochenende und natürlich der Kochhallball im Chinaturm. Am Sonntag früh, eine Seefest am Wörthsee findet auch statt, habe ich mir sagen lassen. Also mehr Infos gibt es auf radioarabella.de. Der große Veranstaltungskalender ist pickepacke voll. Schönes Wochenende.

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1: Ein bisschen gewitterig ist der Freitagabend. Es ist aber nicht so schlimm wie gedacht. Der Arabella München Wettertrend sieht allerdings so ein bisschen nach Sommerpause aus. Aktuell sind es 22 Grad in Allach, Ottobrunn und Schwabing. Die Sonne macht sich ein bisschen rar am Wochenende. Morgen 25 Grad, sind auch Gewitter mit dabei. Am Sonntag 23 Grad, am Montag ist es ein bisschen freundlicher. Allerdings haben wir da auch weniger Sonne im Spiel. Mit den letzten Tagen ist das nicht mehr zu vergleichen. Soweit das Wetter und jetzt die Arabella München Nachrichten.
2: Es ist 21 Uhr, ich bin Stefan Schöns. Unionsfraktionschef Spahn hat sich zu den Vorwürfen um seine Leihmutterschaft in den USA geäußert. Die Entscheidung über seine politische Zukunft will er der Unionsfraktion überlassen. Das hat er im Podcast Ronsheimer gesagt. In dieser Sache gibt es Rücktrittsforderungen. Ronny Thorau.
3: Jens Spahn erklärte, er habe lange gerungen, sei zerrissen, das Leben sei manchmal nicht schwarz und weiß. Gefährlich ist für Spahn vor allem die Kritik aus Unionskreisen. Es ist unklar, wie viel Rückhalt Spahn von der Unionsfraktion erwarten kann. Indirekt deutete er im Podcast Ronsheimer an, im Zweifelsfall auf sein Amt auch verzichten zu wollen.
4: Für mich gibt's, das wird mir jede Stunde immer bewusster, nichts Wichtigeres als meine Familie.
2: Ein 37-Jähriger sitzt wegen mutmaßlicher Spionage mit einer Drohne in U-Haft. Das Fluggerät war über einem Rüstungsfirmenareal aufgetaucht, teilten Ermittler in München mit. Nach Hinweisen aus der Bevölkerung nahmen Polizisten den mutmaßlichen Piloten fest. Die Süddeutsche Zeitung berichtet, es gehe um den Rüstungskonzern KNDS in Allach. Dort werden unter anderem der Kampfpanzer Leopard 2 und die Panzerhaubitze 2000 gebaut. Frauen sind beim Studium im Schnitt schneller als Männer. Nach Angaben des Statistischen Bundesamts schließen sie Bachelor-, Master- und Staatsexamensstudiengänge häufiger innerhalb der Regelstudienzeit ab. Insgesamt gelingt das allerdings nur rund jedem dritten Studierenden. Am besten sieht die Bilanz im Masterstudium aus. Dort ist fast jeder zweite Abschluss pünktlich geschafft. Die kriegerischen Handlungen zwischen Iran und den USA in Nahost lässt die Energiepreise steigen und darauf reagiert jetzt die EU-Kommission. In rund 15 Jahren sollen Industrieanlagen, Gebäude und Verkehr mit Strom be- und angetrieben werden. Gleichzeitig soll der Anteil von Strom aus erneuerbaren Energien steigen. Der Iran-Krieg hat den Angaben nach bisher zusätzliche Kosten für Öl und Gas von bis zu 50 Milliarden Euro verursacht. Dänemark ist zum 15. Mal EU-Meister darin, Arbeitslosen schnell einen neuen Job zu vermitteln. Gut 40% finden binnen eines Quartals eine neue Anstellung, teilte das EU-Statistikamt Eurostat mit. In Deutschland sind es 28%. Die Dänen setzen auf weniger Kündigungsschutz, hohes Arbeitslosengeld, Umschulung, Weiterbildung und aktive Vermittlung. So hätten Unternehmen einen hohen Anreiz zur Neueinstellung, heißt es.
1: Gleich 8:35, guten Abend, liebe Autofahrer. Hier ist der zuverlässige Verkehrsservice für München und die Region. Geht auch ganz schnell. A95 Richtung Kreuz Süd. Zwischen Giesing und Taufkirchen liegen Gegenstände. B472, Irschenberg-Bad Tölzhöhe, Salzhub, eine Sperre in beiden Richtungen nach einem Unfall. Das Gebiet bitte umfahren. A995 Kreuz Süd Richtung München, Ausfahrt Taufkirchen. Da haben wir aktuell einen Teppich liegen. Und A92 München-Deggendorf in der Einfahrt Freising-Mitte. Ein Unfall, bitte Vorsicht. Aktuell gibt es keine Blitzer. Wenn ihr einen entdeckt, gerne anrufen unter München 4433 4433.
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1: Guten Abend, Freitagabend, schön, dass ihr bei uns sind. Helene Fischer spielt gerade in der Arena. Die Ohren auf.

0: 8 hier. Hört man sogar ein bisschen. Später wird es wieder voll auf der Rückreise mit den Fans in den U-Bahnen. Aber dann wird es auch ruhiger. Arabella Relaxed München jetzt mit Billy Joel, Sam Brown und Human League.
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0: Wochenendauftakt, aber auch WM-Endspurt. Es ist nochmal Fußball am Wochenende. Hier ist Arabella München. Schönen guten Abend. Gleich 20 nach 9. Spiel um Platz 3 gibt's auch. Morgen um 23 Uhr Frankreich gegen England, allerdings nur im Pay-TV.
1: Braucht's das?
0: Ja, das hätte ich gern gesehen. Gutes Match. Am Sonntag dann das Finale für alle im ZDF, 21 Uhr. Argentinien gegen Spanien. Wir schauen ja in der Hirschau im Englischen Garten. Vielleicht kommt's ja vorbei. Dann schauen wir zusammen.

0: Das Wetter für München und die ganze Region, da kommen wir wohl mit dem blauen Auge davon, was die Gewitter angeht. Kommt zwar noch mal was aus dem Westen, aus dem Allgäu reingezogen Richtung Landsberg. So gegen 22.30 Uhr kann es dann im Fünfseenland noch mal nass werden. Aktuell sind es 21 Grad in Thalkirchen, in Starnberg und in Ismaning. Der Arabella München Wettertrend für morgen. Sonne, Wolken, Regen und Gewitter bei 25 Grad. Am Sonntag wechselhaft bei 23 Grad. Am Montag mehr Sonne, aber auch nur 23 Grad in der Spitze. Guten Abend, liebe Autofahrer, es ist 9:30 Uhr, der zuverlässige Verkehrsservice für München und die Region. Wir haben die A95 Richtung Kreuz Süd, zwischen Giesing und Taufkirchen liegen Holzpaletten. B472 Irschenberg-Bad Tölz, zwischen Salzhub und Buchbichl eine Sperre nach einem Unfall. Bitte den Bereich umfahren. Und A92 München Richtung Deggendorf, die Einfahrt Freising-Mitte ist gesperrt nach einem Unfall. Derzeit keine spät aufgestandenen Blitzer, wenn es noch einen gibt, gerne anrufen unter München 4433 4433.
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0: Also wenn das nicht relaxed ist, in meiner Favoritenliste unter den Top 10, würde ich sagen, ist On My Way in L.A. auf jeden Fall dabei. 20 Minuten vor 10. Ich wollte vorhin tanken, habe ich auf die Anzeige geguckt, also was die Benzinpreise angeht, und dann hat es mir gleich den Magen umgedreht. Ja, also wirklich Sprit, ne, im Moment, das kann man sich kaum mehr leisten. 2,31 Euro für den Liter, super. 2,28 Euro für Diesel. In Spanien, habe ich mal geguckt für euch, ja, in Spanien sind es 80 Cent weniger auf der Anzeige. Das muss man sich mal vorstellen. Woran liegt's? An den Steuern.
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1: Es sind zum Teil kräftige Schauer und Gewitter unterwegs mit der Gefahr von Sturmböen. In der Nacht verlagert sich das Ganze an die Alpen. Die Temperaturen sinken auf 18 bis 14 Grad. Morgen bekommen wir sonnige Phasen. Im Tagesverlauf entstehen besonders in der Südhälfte erneut teils kräftige Schauer und Gewitter. Die Höchstwerte erreichen 22 bis 28 Grad.
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1: Es ist 22 Uhr. Ich bin Moritz Einzel. Die CDU-Spitze will bald darüber beraten, wie sie mit der Leihmutterschaft von Fraktionschef Spahn umgeht. Spahn ist über eine Leihmutter in den USA Vater geworden, obwohl die Partei die Praxis ablehnt und am Verbot festhält. Kanzler Merz hat gesagt, er verstehe, dass viele Menschen das Thema bewegt.
2: Wir haben dazu in Deutschland eine klare Rechtslage. Wir haben in der Partei, in der CDU einen Parteitagsbeschluss. Ich sehe nicht, dass an der Rechtslage oder an dem Parteitagsbeschluss Änderungen vorgenommen werden sollen. Und alles Weitere werden wir in der nächsten Sitzung des Präsidiums der CDU Deutschlands besprechen.
1: Spahn selbst hat der Bild gesagt, er stehe zu seiner Entscheidung. Er bereue lediglich, die Partei nicht früher informiert zu haben. Das Bayerische Oberste Landesgericht hat die Sammelklage gegen Werbung bei Amazon Prime Video abgewiesen. Die Verbraucherzentrale Sachsen hatte Schadenersatz für die im Februar 2024 eingeführten Werbeunterbrechungen gefordert, die sie als vertragswidrig wertet. Die Verbraucherzentrale will nun vor den BGH ziehen. Die Deutsche Bahn muss auf ihren Gleisen mehr Platz für Mitbewerber machen. Das hat die Bundesnetzagentur entschieden und reagiert damit auf eine Beschwerde des Bahnunternehmens Italo. Die Italiener sind unzufrieden mit den bisherigen Rahmenbedingungen für Wettbewerber auf der Schiene. Die Bahn hält sich rechtliche Schritte offen. Die kriegerischen Handlungen zwischen Iran und den USA in Nahost lassen die Energiepreise steigen und darauf reagiert jetzt die EU-Kommission. In rund 15 Jahren sollen Industrieanlagen, Gebäude und Verkehr mit Strom be- und angetrieben werden. Gleichzeitig soll der Anteil von Strom aus erneuerbaren Energien steigen. Der Iran-Krieg hat den Angaben nach bisher zusätzliche Kosten für Öl und Gas von bis zu 50 Milliarden Euro verursacht. Das Niedrigwasser führt dazu, dass auf der Donau Güterschiffe weniger Ladung an Bord haben. Zu schwere Schiffe würden auf Grund laufen, teilte die zuständige Behörde mit. Für die Reeder, zuständig für die Transporte, werden damit Kosten höher, weil sie die übrige Ladung zwischenlagern müssen. Zum Nadelöhr wird der Donauabschnitt zwischen Straubing und Vilshofen, weil er nicht über Staustufen reguliert wird. Es ist jetzt kurz nach 10.
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1: Eine Meldung von der A3 Frankfurt Richtung Würzburg zwischen dem Seligenstädter Dreieck und Aschaffenburg-Ost. 5 Kilometer Stau, 22 Minuten dauert's länger. Vorsicht auf der A3 Würzburg Richtung Nürnberg. Zwischen Wiesentheid und Geiselwind ein liegengebliebenes Fahrzeug auf der Standspur. A3 Würzburg Richtung Nürnberg zwischen Erlangen-Tennenlohe und dem Kreuz Nürnberg. 10 Kilometer stockender Verkehr, 11 Minuten plus. Weiter A3 Nürnberg Richtung Passau zwischen dem Kreuz Nürnberg und Oberülsbach. Nochmal 13 Kilometer stockender Verkehr und 12 Minuten mehr. A7 Fulda Richtung Würzburg zwischen Gersfeld-Rhön und Bad Brückenau-Wildflecken. 10 Kilometer Stau, 36 Minuten Zeitverlust und Vorsicht auf der A92. München Richtung Deggendorf.

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0: das Wetter für München und die ganze Region.
1: Es sind zum Teil kräftige Schauer und Gewitter unterwegs mit der Gefahr von Sturmböen. In der Nacht verlagert sich das Ganze an die Alpen. Die Temperaturen sinken auf 18 bis 14 Grad. Morgen bekommen wir sonnige Phasen. Im Tagesverlauf entstehen besonders in der Südhälfte erneut teils kräftige Schauer und Gewitter. Die Höchstwerte erreichen 22 bis 28 Grad.
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1: Ich bin Moritz Einzel. Die CDU-Spitze will bald darüber beraten, wie sie mit der Leihmutterschaft von Fraktionschef Spahn umgeht. Spahn ist über eine Leihmutter in den USA Vater geworden, obwohl die Partei die Praxis ablehnt und am Verbot festhält. Kanzler Merz hat gesagt, er verstehe, dass viele Menschen das Thema bewegt.
2: Wir haben dazu in Deutschland eine klare Rechtslage. Wir haben in der Partei, in der CDU einen Parteitagsbeschluss. Ich sehe nicht, dass an der Rechtslage oder an dem Parteitagsbeschluss Änderungen vorgenommen werden sollen. Und alles Weitere werden wir in der nächsten Sitzung des Präsidiums der CDU Deutschlands besprechen.
1: Spahn selbst hat der Bild gesagt, er stehe zu seiner Entscheidung. Er bereue lediglich, die Partei nicht früher informiert zu haben. Das Niedrigwasser führt dazu, dass auf der Donau Güterschiffe weniger Ladung an Bord haben. Zu schwere Schiffe würden auf Grund laufen, teilte die zuständige Behörde mit. Für die Reeder, zuständig für die Transporte, werden damit Kosten höher, weil sie die übrige Ladung zwischenlagern müssen. Zum Nadelöhr wird der Donauabschnitt zwischen Straubing und Vilshofen, weil er nicht über Staustufen reguliert wird.
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0: Wetter für München und die ganze Region.
1: Es sind zum Teil kräftige Schauer und Gewitter unterwegs mit der Gefahr von Sturmböen. In der Nacht verlagert sich das Ganze an die Alpen. Die Temperaturen sinken auf 18 bis 14 Grad. Morgen bekommen wir sonnige Phasen. Im Tagesverlauf entstehen besonders in der Südhälfte erneut teils kräftige Schauer und Gewitter. Die Höchstwerte erreichen 22 bis 28 Grad.
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1: Es ist 23 Uhr, ich bin Moritz Einzel. CDU-Fraktionschef Spahn ist stark unter Druck geraten, weil er mithilfe einer Leihmutter in den USA Vater geworden ist und das, obwohl seine Partei das Konzept der Leihmutterschaft ablehnt. Es gab auch Rücktrittsforderungen gegen Spahn. Im Podcast Ronsheimer sagte er:
2: Naja, am Ende kann ja nur die Fraktion darüber entscheiden, wie es weitergeht. Kann ich ja nicht alleine. Ich werde mit meiner Fraktion darüber reden und das in ihre Verantwortung, da wo es ja auch hingehört, in ihr Vorsitzende der Fraktion, dann auch legen.
1: Das CDU-Präsidium kommt am Montagvormittag zu seiner nächsten regulären Sitzung zusammen und dürfte sich dann auch mit dem Thema befassen. Wer mit dem Zug unterwegs ist, könnte künftig von besseren Ticketpreisen im Fernverkehr profitieren. Denn das italienische Zugunternehmen Italo darf 2028 jetzt endgültig in Deutschland an den Start gehen. So hat die Bundesnetzagentur entschieden. Die Behörde verspricht sich davon mehr Wettbewerb und bessere Angebote für die Fahrgäste. Rechtliche Schritte gegen den Beschluss sind noch möglich. Deutschland und Frankreich bauen ihre Zusammenarbeit bei der nuklearen Abschreckung aus. Bundeskanzler Merz und Präsident Macron haben bei einem Treffen die erstmalige Beteiligung Deutschlands an einer französischen Nuklearübung beschlossen. Die Kooperation soll die nukleare Abschreckung der NATO ergänzen und stärken. Frauen sind beim Studium im Schnitt schneller als Männer. Nach Angaben des Statistischen Bundesamts schließen sie Bachelor-, Master- und Staatsexamensstudiengänge häufiger innerhalb der Regelstudienzeit ab. Insgesamt gelingt das allerdings nur rund jedem dritten Studierenden. Am besten sieht die Bilanz im Masterstudium aus. Dort ist fast jeder zweite Abschluss pünktlich geschafft. Die DFB-Elf ist bei der Fußball-WM zwar schon früh ausgeschieden, Deutschland wird im Finale aber trotzdem vertreten sein. Der deutsche Schiedsrichter Bastian Dankert ist als Videoassistent für das Spiel zwischen Spanien und Argentinien nominiert worden. Geleitet wird das große Finale von Slavko Vincic aus Slowenien. Spielbeginn ist am Sonntag um 21 Uhr. Es ist jetzt kurz nach 11.
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1: Eine Meldung von der A3 Würzburg Richtung Passau zwischen Erlangen-Tennenlohe und dem Kreuz Nürnberg. 10 Kilometer Stau, 19 Minuten der Zeitverlust. A7 Fulda Richtung Würzburg zwischen Gersfeld-Rhön und Bad Brückenau-Wildflecken. 9 Kilometer Stau, 35 Minuten mehr. Vorsicht auf der A93 Weiden Richtung Hof zwischen Falkenberg und Wiesau. Ein defekter PKW, die rechte Fahrspur und die Standspur sind gesperrt. Und die B472 Irschenberg-Bad Tölz ist in beiden Richtungen zwischen dem Abzweig nach Salzhub und Buchbichel nach einem schweren Unfall gesperrt. Ortskundige Autofahrer werden gebeten, das Gebiet weiträumig zu umfahren.
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0: das Wetter für München und die ganze Region.
1: Es sind zum Teil kräftige Schauer und Gewitter unterwegs mit der Gefahr von Sturmböen. In der Nacht verlagert sich das Ganze an die Alpen. Die Temperaturen sinken auf 18 bis 14 Grad. Morgen bekommen wir sonnige Phasen. Im Tagesverlauf entstehen besonders in der Südhälfte erneut teils kräftige Schauer und Gewitter. Die Höchstwerte erreichen 22 bis 28 Grad.
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1: Ich bin Moritz Einzel. CDU-Fraktionschef Spahn ist stark unter Druck geraten, weil er mithilfe einer Leihmutter in den USA Vater geworden ist und das, obwohl seine Partei das Konzept der Leihmutterschaft ablehnt. Es gab auch Rücktrittsforderungen gegen Spahn. Im Podcast Ronsheimer sagte er:
2: Naja, am Ende kann ja nur die Fraktion darüber entscheiden, wie es weitergeht. Kann ich ja nicht alleine. Ich werde mit meiner Fraktion darüber reden und das in ihre Verantwortung, da wo es ja auch hingehört, in ihr Vorsitzende der Fraktion, dann auch legen.
1: Das CDU-Präsidium kommt am Montagvormittag zu seiner nächsten regulären Sitzung zusammen und dürfte sich dann auch mit dem Thema befassen. Wer mit dem Zug unterwegs ist, könnte künftig von besseren Ticketpreisen im Fernverkehr profitieren. Denn das italienische Zugunternehmen Italo darf 2028 jetzt endgültig in Deutschland an den Start gehen. So hat die Bundesnetzagentur entschieden. Die Behörde verspricht sich davon mehr Wettbewerb und bessere Angebote für die Fahrgäste. Rechtliche Schritte gegen den Beschluss sind noch möglich.
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0: Wetter für München und die ganze Region.
1: Es ist unterschiedlich bewölkt. Schauer und Gewitter gibt es vor allem in Alpennähe. Die Temperaturen sinken auf 18 bis 14 Grad. Tagsüber bekommen wir sonnige Phasen. Im Tagesverlauf entstehen besonders in der Südhälfte erneut teils kräftige Schauer und Gewitter. Die Höchstwerte erreichen im böigen Westwind 22 bis 28 Grad. Am Sonntag verlagern sich Schauer und Gewitter in den Südosten und lassen nach.
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1: Es ist 0 Uhr, ich bin Moritz Einzel. Unionsfraktionschef Spahn und sein Ehemann sind Eltern geworden. Soweit so schön, doch weil das Kind von einer Leihmutter in den USA ausgetragen wurde, nimmt jetzt eine gesellschaftspolitische Debatte Fahrt auf. Spahn hat sich im Podcast Ronsheimer verteidigt. Er bereue es lediglich, sich nicht früher positioniert zu haben. Wie es weitergeht, soll die Fraktion entscheiden.
2: Ich weiß, dass viele in der Partei, viele Kolleginnen und Kollegen, auch einfach durch die Debatte der letzten Tage, sich natürlich vor Ort erklären müssen, ihren Fraktionsvorsitzenden erklären müssen. Und deswegen werde ich die Frage, wie es weitergeht, mit der Fraktion natürlich erörtern.
1: Der CDU-Chef von Mecklenburg-Vorpommern, Peters, forderte Spahn zum Rücktritt auf. Leihmutterschaft ist in Deutschland verboten. Andy Burnham ist neuer Chef der britischen Regierungspartei Labour. Auf einem Sonderparteitag wurde der bisherige Bürgermeister von Manchester offiziell als Nachfolger von Keir Starmer bestätigt. Starmer hatte unter anderem wegen schlechter Umfragewerte den Rückhalt in seiner Fraktion verloren. Am kommenden Montag soll Burnham das Amt des Premierministers übernehmen. Die NSU-Unterstützerin Susanne E. ist vom Oberlandesgericht Dresden zu 2 Jahren Haft auf Bewährung verurteilt worden. Die 45-Jährige hatte der Rechtsterroristin Beate Zschäpe unter anderem ihren Personalausweis und ihre Krankenkassenkarte überlassen. Der NSU verübte jahrelang unerkannt 10 Morde in ganz Deutschland. Nach den neuen Wassersparregeln in München ist der Verbrauch deutlich gesunken. Laut den Stadtwerken sind am Donnerstag weniger als 330 Millionen Liter verbraucht worden. Zuletzt waren es an heißen Tagen noch rund 400 Millionen Liter. München ist die bislang größte bayerische Kommune mit einer solchen Allgemeinverfügung. Ob der Rückgang an den Verboten liegt oder weil es jetzt mal etwas geregnet hat, ist laut den Stadtwerken allerdings unklar. Der Radprofi Mauro Schmidt hat die 13. und mit gut 200 Kilometern längste Etappe der Tour de France gewonnen. Es ging dabei von Dole nach Belfort. Für Schmidt, den Ausreißer aus der Schweiz, war es der erste Tagessieg bei der Tour. Das gelbe Trikot des Gesamtführenden trägt weiter der Slowene Tadej Pogacar. Es ist jetzt 11:45.
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1: Eine Meldung von der A3 Würzburg Richtung Nürnberg. Zwischen Kreuz Bibelried und Kitzingen-Schwarzach 5 Kilometer Stau, 19 Minuten der Zeitverlust. Zwischen Erlangen-Tennenlohe und dem Kreuz Nürnberg 10 Kilometer Stau, 23 Minuten plus. A3 Nürnberg Richtung Passau zwischen Metten und Hengersberg 8 Kilometer Stau, 15 Minuten mehr. A7 Fulda Richtung Würzburg zwischen Gersfeld-Rhön und Bad Brückenau-Bildflecken 5 Kilometer Stau, 21 Minuten dauert es länger. Die A8 Stuttgart Richtung München zwischen Odelzhausen und Dachau-Fürstenfeldbruck 4 Kilometer Stau, 24 Minuten plus. Und dann noch Vorsicht auf der A9 München Richtung Nürnberg zwischen dem Kreuz München Nord und Garching Süd. Ein defekter PKW und es besteht Gefahr durch eine Ölspur.
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0: Wetter für München und die ganze Region.
1: Es ist unterschiedlich bewölkt. Schauer und Gewitter gibt es vor allem in Alpennähe. Die Temperaturen sinken auf 18 bis 14 Grad. Tagsüber bekommen wir sonnige Phasen. Im Tagesverlauf entstehen besonders in der Südhälfte erneut teils kräftige Schauer und Gewitter. Die Höchstwerte erreichen im Böigen Westwind 22 bis 28 Grad. Am Sonntag verlagern sich Schauer und Gewitter in den Südosten und lassen nach.
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1: Ich bin Moritz Einzel. Unionsfraktionschef Spahn und sein Ehemann sind Eltern geworden. Soweit so schön, doch weil das Kind von einer Leihmutter in den USA ausgetragen wurde, nimmt jetzt eine gesellschaftspolitische Debatte Fahrt auf. Spahn hat sich im Podcast Ronsheimer verteidigt. Er bereue es lediglich, sich nicht

0: früher positioniert zu haben. Wie es weitergeht, soll die Fraktion entscheiden.
1: Ich weiß, dass viele in der Partei, viele Kolleginnen und Kollegen, auch einfach durch die Debatte der letzten Tage, sich natürlich vor Ort erklären müssen, ihren Fraktionsvorsitzenden erklären müssen. Und deswegen werde ich die Frage, wie es weitergeht, mit der Fraktion natürlich erörtern.
0: Der CDU-Chef von Mecklenburg-Vorpommern, Peters, forderte Spahn zum Rücktritt auf. Leihmutterschaft ist in Deutschland verboten. Nach den neuen Wassersparregeln in München ist der Verbrauch deutlich gesunken. Laut den Stadtwerken sind am Donnerstag weniger als 330 Millionen Liter verbraucht worden. Zuletzt waren es an heißen Tagen noch rund 400 Millionen Liter. München ist die bislang größte bayerische Kommune mit einer solchen Allgemeinverfügung. Ob der Rückgang an den Verboten liegt oder weil es jetzt mal etwas geregnet hat, ist laut den Stadtwerken allerdings unklar.
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0: Wetter für München und die ganze Region.
1: Es ist unterschiedlich bewölkt. Schauer und Gewitter gibt es vor allem in Alpennähe. Die Temperaturen sinken auf 18 bis 14 Grad. Tagsüber bekommen wir sonnige Phasen. Im Tagesverlauf entstehen besonders in der Südhälfte erneut teils kräftige Schauer und Gewitter. Die Höchstwerte erreichen im Böigen Westwind 22 bis 28 Grad. Am Sonntag verlagern sich Schauer und Gewitter in den Südosten und lassen nach.
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1: Es ist 1 Uhr, ich bin Moritz Einzel. Dass Unionsfraktionschef Spahn dank einer Leihmutter in den USA Vater geworden ist, bringt ihm weiter viel Kritik ein. Jetzt auch von den Kirchen. Der katholische Passauer Bischof Oster sprach von einem echten Skandal. Spahn habe bewusst gegen die Gesetze des Landes und die Grundlinien der eigenen Partei verstoßen, um seine eigenen Wünsche zu erfüllen. Spahn selbst erklärte seine Entscheidung im Podcast Ronsheimer so.
2: Ich habe lange mit mir gerungen, auch was das Thema Leihmutterschaft angeht, bin da lange zerrissen gewesen. Aber eben über dieses Ringen und sich mit dem Thema beschäftigen, haben wir uns für diesen Weg entschieden.
1: Das Thema soll unter anderem in der nächsten CDU-Präsidiumssitzung am Montag zur Sprache kommen. Wie es weitergeht, will Spahn mit seiner Fraktion klären. Deutschland und Frankreich wollen bei der nuklearen Abschreckung künftig enger zusammenarbeiten. Bundeskanzler Merz kündigte nach einem Treffen mit dem französischen Präsidenten Macron an, dass die Bundeswehr in diesem Jahr erstmals an einer Nuklearübung der französischen Armee teilnehmen wird. Die Welt von heute erfordere neue Antworten, so Merz. In Sachsen-Anhalt startet die AfD heute mit Bundesparteichefin Weidel offiziell in den Landtagswahlkampf. Die Veranstaltung findet in einer Halle auf dem Magdeburger Messegelände statt. AfD-Gegner haben ab dem Mittag Proteste angekündigt. Die AfD lag zuletzt in Umfragen in Sachsen-Anhalt bei mehr als 40%. Sie hofft auf eine absolute Mehrheit. Gewählt wird am 6. September. Mehr als 3 Wochen nach dem Doppelerdbeben in Venezuela ist die Zahl der Todesopfer auf mehr als 5.000 gestiegen. Mehr als 16.700 Menschen seien zudem verletzt worden, hieß es von den Behörden. Nach den Beben vom 24. Juni hatte die Europäische Union 20 Millionen Euro für humanitäre Hilfe zur Verfügung gestellt. Dänemark ist zum 15. Mal EU-Meister darin, Arbeitslosen schnell einen neuen Job zu vermitteln. Gut 40% finden binnen eines Quartals eine neue Anstellung, teilte das EU-Statistikamt Eurostat mit. In Deutschland sind es 28%. Die Dänen setzen auf weniger Kündigungsschutz, hohes Arbeitslosengeld, Umschulung, Weiterbildung und aktive Vermittlung. Es ist jetzt 1:15.
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1: Eine Meldung von der A3 Würzburg Richtung Nürnberg. Zwischen Kreuz Bibelried und Kitzingen-Schwarzach 5 Kilometer Stau, 19 Minuten der Zeitverlust. Zwischen Erlangen-Tennenlohe und dem Kreuz Nürnberg 10 Kilometer Stau, 23 Minuten plus. A3 Nürnberg Richtung Passau zwischen Metten und Hengersberg 8 Kilometer Stau, 15 Minuten mehr. A7 Fulda Richtung Würzburg zwischen Gersfeld-Rhön und Bad Brückenau-Bildflecken 5 Kilometer Stau, 21 Minuten dauert es länger. Die A8 Stuttgart Richtung München zwischen Odelzau und Dachau-Fürstenfeldbruck 4 Kilometer Stau, 24 Minuten plus. Und dann noch Vorsicht auf der A9 München Richtung Nürnberg zwischen dem Kreuz München Nord und Garching Süd. Ein defekter PKW und es besteht Gefahr durch eine Ölspur.
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0: Das Wetter für München und die ganze Region.
1: Es ist unterschiedlich bewölkt. Schauer und Gewitter gibt es vor allem in Alpennähe. Die Temperaturen sinken auf 18 bis 14 Grad. Tagsüber bekommen wir sonnige Phasen. Im Tagesverlauf entstehen besonders in der Südhälfte erneut teils kräftige Schauer und Gewitter. Die Höchstwerte erreichen im böigen Westwind 22 bis 28 Grad. Am Sonntag verlagern sich Schauer und Gewitter in den Südosten und lassen nach.
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1: Ich bin Moritz Einzel. Dass Unionsfraktionschef Spahn dank einer Leihmutter in den USA Vater geworden ist, bringt ihm weiter viel Kritik ein. Jetzt auch von den Kirchen. Der katholische Passauer Bischof Oster sprach von einem echten Skandal. Spahn habe bewusst gegen die Gesetze des Landes und die Grundlinien der eigenen Partei verstoßen, um seine eigenen Wünsche zu erfüllen. Spahn selbst erklärte seine Entscheidung im Podcast Ronsheimer so.
2: Ich habe lange mit mir gerungen, auch was das Thema Leihmutterschaft angeht. Lange zerrissen gewesen. Aber eben über dieses Ringen und sich mit dem Thema beschäftigen, haben wir uns für diesen Weg entschieden.
1: Das Thema

0: soll unter anderem in der nächsten CDU-Präsidiumssitzung am Montag zur Sprache kommen. Wie es weitergeht, will Spahn mit seiner Fraktion klären. Deutschland und Frankreich wollen bei der nuklearen Abschreckung künftig enger zusammenarbeiten. Bundeskanzler Merz kündigte nach einem Treffen mit dem französischen Präsidenten Macron an, dass die Bundeswehr in diesem Jahr erstmals an einer Nuklearübung der französischen Armee teilnehmen wird. Die Welt von heute erfordere neue Antworten, so Merz.
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0: Wetter für München und die ganze Region.
1: Es ist unterschiedlich bewölkt. Schauer und Gewitter gibt es vor allem in Alpennähe. Die Temperaturen sinken auf 18 bis 14 Grad. Tagsüber bekommen wir sonnige Phasen im Tagesverlauf.